0: der Präsidentin Mette Frederiksen und den grönländischen Regierungschef Jens Frederik Nielsen unterzeichnet werden, erklärte Frederiksens Büro. Konkrete Einzelheiten zum Inhalt des Abkommens wurden noch nicht veröffentlicht. Dieses solle die Sicherheit Grönlands und der USA gewährleisten und verteidigen, hieß es. Und das Abkommen sei auch für die NATO vorteilhaft. Nachdem Trump mehrfach mit der Annexion Grönlands gedroht hatte, wurde letzte Woche überraschend eine Einigung bekannt gegeben. Zu weiteren Meldungen in Kurzform. Wegen eines starken Taifuns sind in der japanischen Hauptstadt Tokio und Umgebung mehr als 1,6 Millionen Menschen aufgefordert worden, sich in Sicherheit zu bringen. Am Montag wurden wegen des Regensturms in Tokio 275 Flüge annulliert. In über 9000 Haushalten ist der Strom ausgefallen. Und am Münchner Oktoberfest ist ein Sicherheitsmitarbeiter bei einem Unfall in einem Fahrgeschäft ums Leben gekommen. Das teilte die Münchner Polizei mit. Die Umstände des Unfalls, der sich an einem 85 Meter hohen Freefall-Turm ereignete, würden nun untersucht. Der in die Kritik geratene FIFA-Präsident Gianni Infantino gibt im Kampf um seinen Job weiterhin nicht auf und erklärt seine grundsätzliche Bereitschaft für einen Dialog über Reformen. Von der ARD berichtet Martin Roschitz.
1: Dass der FIFA-Präsident plötzlich Offenheit für Reformen signalisiert, kommt eher überraschend. In einem Brief an die 211 Mitgliedsverbände erklärt er seine Bereitschaft, die Macht- und Entscheidungsstrukturen der FIFA unabhängig überprüfen lassen zu wollen und über mehr Transparenz und Mitbestimmung zu sprechen. Das vermeintliche Zugeständnis Infantinos kommt mitten in einem Machtkampf. Nach dem gescheiterten Plan, private Investoren an FIFA-Geschäften zu beteiligen, hat Infantino viel Unterstützung verloren. Die UEFA drängt auf einen Wechsel an der FIFA-Spitze. Auch aus Asien und Nordamerika gibt es Widerstand gegen den FIFA-Boss. Dessen Reformangebot könnte deshalb auch als taktisches Manöver verstanden werden. Infantino kommt seinen Kritikern entgegen, während er gleichzeitig um seine Wiederwahl kämpft.
0: Bei einer Versteigerung privater Gegenstände der französischen Filmschauspielerin Brigitte Bardot sind mehr als 950.000 Euro erzielt worden. Alle Gegenstände seien verkauft worden, teilte das Auktionshaus in Paris mit. Darunter befanden sich etwa eine Schreibmaschine, Ballettschuhe und Plüschtiere. Der Erlös soll der von Bardot gegründeten Stiftung zugute gekommen, welche sich für den Tierschutz engagiert. Bardot, die als internationales Sexsymbol galt, starb vergangenen Dezember. Und noch der Blick aufs Wetter. Der Dienstag wird sonnig bei 20 bis 25 Grad. Das waren Nachrichten von Radio SRF, verantwortlich Konrad Muschk.

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1: Die Nachrichten von SRF um 3 Uhr mit Konrad Muschk. Die USA haben erstmals seit fast 50 Jahren wieder Waffen an Guatemala geliefert. Das teilte Bernardo Arevalo mit, der Präsident des zentralamerikanischen Landes. Es gehe um Waffen und Ausrüstung im Wert von rund 5 Millionen US-Dollar. Darunter seien etwa Maschinengewehre, Granatwerfer sowie Spezialausrüstung für Nachteinsätze. 1977 hatten die USA ihre Waffenlieferungen an Guatemala eingestellt, dies wegen des internen Konflikts zwischen Armee, linken Guerillagruppen und rechten Paramilitärs. Während des 36 Jahre langen Bürgerkriegs in Guatemala starben bis 1996 mindestens 200.000 Menschen. Der in die Kritik geratene FIFA-Präsident Gianni Infantino gibt im Kampf um seinen Job nicht auf und erklärt seine grundsätzliche Bereitschaft für einen Dialog über Reformen. Von der ARD berichtet Martin Roschitz.
2: Dass der FIFA-Präsident plötzlich Offenheit für Reformen signalisiert, kommt eher überraschend. In einem Brief an die 211 Mitgliedsverbände erklärt er seine Bereitschaft, die Macht- und Entscheidungsstrukturen der FIFA unabhängig überprüfen lassen zu wollen und über mehr Transparenz und Mitbestimmung zu sprechen. Das vermeintliche Zugeständnis Infantinos kommt mitten in einem Machtkampf. Nach dem gescheiterten Plan, private Investoren an FIFA-Geschäften zu beteiligen, hat Infantino viel Unterstützung verloren. Die UEFA drängt auf einen Wechsel an der FIFA-Spitze. Auch aus Asien und Nordamerika gibt es Widerstand gegen den FIFA-Boss. Dessen Reformangebot könnte deshalb auch als taktisches Manöver verstanden werden. Infantino kommt seinen Kritikern entgegen, während er gleichzeitig um seine Wiederwahl kämpft.
1: Zu weiteren Meldungen der Nacht in Kurzform. Die USA, Dänemark und Grönland wollen heute ein Sicherheitsabkommen unterzeichnen an einer Zeremonie am Rand der UNO-Vollversammlung in New York. Einzelheiten zum Inhalt des Abkommens wurden bisher nicht bekannt. Es wurde letzte Woche überraschend angekündigt. Wegen eines starken Taifuns sind in der japanischen Hauptstadt Tokio und Umgebung mehr als 1,6 Millionen Menschen aufgefordert worden, sich in Sicherheit zu begeben. Bei Erdrutschen kamen 2 Menschen ums Leben, 4 weitere werden vermisst. Hunderte Flüge wurden annulliert, in über 9000 Haushalten ist der Strom ausgefallen. Und am Münchner Oktoberfest ist ein Mitarbeiter bei einem Fahrgeschäft ums Leben gekommen. Das teilte die Münchner Polizei mit. Die Umstände des Unfalls, der sich an einem 85 Meter hohen Freefall-Turm ereignete, würden nun untersucht. Das Wetter. Der Dienstag wird sonnig bei 20 bis 25 Grad. Das waren Nachrichten von Radio SRF. Verantwortlich Konrad Muschk.

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1: Die Nachrichten von SRF um 4 mit Konrad Muschk. Am Sonntag hatte ein Beamter der US-Einwanderungsvollzugsbehörde ICE in Austin im Bundesstaat Texas einen Mann angeschossen und verletzt. Nun hat die Anwältin des Opfers an einer Medienkonferenz nähere Angaben zum Opfer gemacht. Dabei handelt es sich um einen 28-jährigen Mann aus Venezuela. Dieser sei nach dem Vorfall von ICE-Beamten aus dem Spital abgeholt und in eine Haftanstalt gebracht worden, obwohl noch immer eine Kugel in seinem Rücken stecke. Er habe Schmerzen, müsse am Boden schlafen und werde nur unzureichend medizinisch versorgt. ICE steht nach mehreren Vorfällen in der Kritik. So wurden etwa im Januar in Minnesota 2 Menschen von ICE-Beamten erschossen. Mehr als 50 Menschen sind seit dem Beginn von Präsident Trumps zweiter Amtszeit in ICE-Gefängnissen gestorben. Die USA haben erstmals seit fast 50 Jahren wieder Waffen an Guatemala geliefert. Das teilte Bernardo Arevalo mit, der Präsident des zentralamerikanischen Landes. Es gehe um Waffen und Ausrüstung im Wert von rund 5 Millionen US-Dollar. Darunter seien etwa Maschinengewehre, Granatwerfer sowie Spezialausrüstung für Nachteinsätze. 1977 hatten die USA ihre Waffenlieferungen an Guatemala eingestellt. Dies wegen des internen Konflikts zwischen Armee, linken Guerillagruppen und rechten Paramilitärs. Während des 36 Jahre langen Bürgerkriegs in Guatemala starben bis 1996 mindestens 200.000 Menschen. Technische Probleme haben im Nordosten der USA während rund 8 Stunden mehrere Flughäfen lahmgelegt. Hunderte Flüge sind ausgefallen. Betroffen waren neben Flughäfen im Raum New York auch die Flughäfen in Boston und Philadelphia, wie die US-Luftfahrtbehörde mitteilt. Auslöser der technischen Probleme sei eine Glasfaserleitung gewesen, die bei Bauarbeiten beschädigt worden sei. Diese sei inzwischen repariert und der Flugverkehr werde wieder aufgenommen, teilte Verkehrsminister Sean Duffy mit. Der Vorfall ereignete sich vor der Eröffnung der UNO-Vollversammlung in New York. Betroffen waren auch zahlreiche anreisende internationale Delegationen. Bei einer Versteigerung privater Gegenstände der französischen Filmschauspielerin Brigitte Bardot sind mehr als 950.000 Euro erzielt worden. Alle Gegenstände seien verkauft worden, teilte das Auktionshaus in Paris mit. Darunter befanden sich etwa eine Schreibmaschine, Ballettschuhe und Plüschtiere. Der Erlös soll der von Bardot gegründeten Stiftung zugutekommen, welche sich für den Tierschutz engagiert. Bardot, die als internationales Sexsymbol galt, starb vergangenen Dezember. Das Wetter, der Dienstag wird sonnig bei 20 bis 25 Grad. Das waren Nachrichten von Radio SRF, verantwortlich Konrad Muschk.

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1: Die Nachrichten von SRF um 5 mit Konrad Muschk und diesen Schwerpunkten. Die USA, Dänemark und Grönland wollen heute ein Sicherheitsabkommen unterzeichnen. Der Inhalt ist noch unbekannt. Und FIFA-Chef Gianni Infantino begegnet der Kritik und erklärt, er sei offen für Reformen. Das Wetter heute sonnig bei 20 bis 25 Grad. Die USA, Dänemark und Grönland wollen heute ihr angekündigtes Sicherheitsabkommen unterzeichnen. Das Dokument soll am Rand der UNO-Vollversammlung an einer Zeremonie durch US-Präsident Donald Trump, die dänische Ministerpräsidentin Mette Frederiksen und den grönländischen Regierungschef Jens Frederik Nielsen unterzeichnet werden, erklärte Frederiksens Büro. Konkrete Einzelheiten zum Inhalt des Abkommens wurden noch nicht bekannt. Dieses solle die Sicherheit Grönlands und der USA gewährleisten und verteidigen, hieß es. Und das Abkommen sei auch für die NATO vorteilhaft. Nachdem Trump mehrfach mit der Annexion Grönlands gedroht hatte, wurde letzte Woche überraschend eine Einigung bekannt gegeben. Drei US-Medienunternehmen klagen gegen die Regierung von Präsident Donald Trump, weil sie nicht mehr aus dem Weißen Haus berichten dürfen. Das Verbot bedrohe die Medienfreiheit und den unabhängigen Journalismus, heißt es in einer Erklärung der Sender CNN und MS Now sowie des Nachrichtenportals Politico. Sie würden deshalb gegen den Ausschluss gerichtlich vorgehen. Am Freitag hatte Trump erklärt, die drei Medienhäuser würden Falschmeldungen verbreiten und hätten ab sofort keinen Zugang zum Weißen Haus mehr. CNN ist Teil eines Pools von 5 Sendern, die sich mit der Berichterstattung über den US-Präsidenten abwechseln. Aus Solidarität mit CNN erklärten nun die 4 anderen beteiligten Sender, ABC, CBS, NBC und Fox, auf die engmaschige TV-Begleitung von Präsident Donald Trump vorläufig zu verzichten. Technische Probleme haben im Nordosten der USA während rund 8 Stunden mehrere Flughäfen lahmgelegt. Hunderte Flüge sind ausgefallen. Betroffen waren neben Flughäfen im Raum New York auch die Flughäfen in Boston und Philadelphia, wie die US-Luftfahrtbehörde mitteilt. Auslöser der technischen Probleme sei eine Glasfaserleitung gewesen, die bei Bauarbeiten beschädigt worden sei. Diese sei inzwischen repariert und der Flugverkehr werde wieder aufgenommen, teilte Verkehrsminister Sean Duffy mit. Der Vorfall ereignete sich vor der Eröffnung der UNO-Vollversammlung in New York. Betroffen waren auch zahlreiche anreisende internationale Delegationen. Der in die Kritik geratene FIFA-Präsident Gianni Infantino gibt im Kampf um seinen Job weiterhin nicht auf und erklärt seine grundsätzliche Bereitschaft für einen Dialog über Reformen. Von der ARD berichtet Martin Roschitz.
2: Dass der FIFA-Präsident plötzlich Offenheit für Reformen signalisiert, kommt eher überraschend. In einem Brief an die 211 Mitgliedsverbände erklärt er seine Bereitschaft, die Macht- und Entscheidungsstrukturen der FIFA unabhängig überprüfen lassen zu wollen und über mehr Transparenz und Mitbestimmung zu sprechen. Das vermeintliche Zugeständnis Infantinos kommt mitten in einem Machtkampf. Nach dem gescheiterten Plan, private Investoren an FIFA-Geschäften zu beteiligen, hat Infantino viel Unterstützung verloren. Die UEFA drängt auf einen Wechsel an der FIFA-Spitze. Auch aus Asien und Nordamerika gibt es Widerstand gegen den FIFA-Boss. Dessen Reformangebot könnte deshalb auch als taktisches Manöver verstanden werden. Infantino kommt seinen Kritikern entgegen, während er gleichzeitig um seine Wiederwahl kämpft.
1: Die USA haben erstmals seit fast 50 Jahren wieder Waffen an Guatemala geliefert. Das teilte Bernardo Arevalo mit, der Präsident des zentralamerikanischen Landes. Es gehe um Waffen und Ausrüstung im Wert von rund 5 Millionen US-Dollar. Darunter seien etwa Maschinengewehre, Granatwerfer sowie Spezialausrüstung für Nachteinsätze. 1977 hatten die USA ihre Waffenlieferungen an Guatemala eingestellt, dies wegen des internen Konflikts zwischen Armee, linken Guerillagruppen und rechten Paramilitärs. Während des 36 Jahre langen Bürgerkriegs in Guatemala starben bis 1996 mindestens 200.000 Menschen. Zu weiteren Meldungen in Kurzform. Wegen eines starken Taifuns sind in der japanischen Hauptstadt Tokio und Umgebung mehr als 1,6 Millionen Menschen aufgefordert worden, sich in Sicherheit zu begeben. Bei Erdrutschen kamen 2 Menschen ums Leben, 4 weitere werden vermisst. Hunderte Flüge wurden annulliert. Und am Münchner Oktoberfest ist ein Sicherheitsmitarbeiter bei einem Unfall in einem Fahrgeschäft ums Leben gekommen. Das teilte die Münchner Polizei mit. Die Umstände des Unfalls, der sich an einem 85 Meter hohen Freefall-Turm ereignete, würden untersucht. Bei einer Versteigerung privater Gegenstände der französischen Filmschauspielerin Brigitte Bardot sind mehr als 950.000 Euro erzielt worden. Alle Gegenstände seien verkauft worden, teilte das Auktionshaus in Paris mit. Darunter befanden sich etwa eine Schreibmaschine, Ballettschuhe und Plüschtiere. Der Erlös soll der von Bardot gegründeten Stiftung zugutekommen, welche sich für den Tierschutz engagiert. Bardot, die als internationales Sexsymbol galt, starb vergangenen Dezember. Das Wetter. Heute scheint in der ganzen Schweiz meist die Sonne bei 20 bis 25 Grad. Im Mittelland weht mäßige Brise. Das waren Nachrichten von Radio SRF. Verantwortlich Konrad Muschk.

0: 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Jetzt wird sechs in meinen aktuellen Informationen. Heute Morgen.
1: Guten Morgen. Heute geht es bei uns zuerst um Geld. Die Schweizer Armee braucht Geld, dafür soll die Mehrwertsteuer erhöht werden. Doch um wie viel? Darüber sind sich der Ständerat und der Bundesrat nicht einig. Und die Luzerner Staatsanwaltschaft ermittelt gegen den Captain der Schweizer Fußballnationalmannschaft, gegen Granit Xhaka. Er hat sich während der Corona-Pandemie ein gefälschtes Impfzertifikat besorgt. Was ihm juristisch genau vorgeworfen wird, das klären wir später. Und mit mir im Studio heute früh ist Michael Wettstein aus der Nachrichtenredaktion. Er hat als erstes den Blick aufs Wetter.
2: Guten Morgen, heute wird sonnig bei 20 bis 25 Grad.
1: Wie soll die Schweizer Armee in Zukunft finanziert werden? Gestern Abend hat der Ständerat darüber diskutiert und den Bundesrat und seine Pläne dazu abblitzen lassen. Aus dem Bundeshaus berichtet Philipp Burkhardt.
3: Verteidigungsminister Martin Pfister hat sich gestern Abend im Ständerat noch einmal für die Vorlage des Bundesrats ins Zeug gelegt, wohl wissend, dass er damit keine Chance haben dürfte. Der Bundesrat will die Mehrwertsteuer um 0,5 Prozentpunkte anheben. Bis zu 24 Milliarden Franken sollen der Schweizer Armee damit zusätzlich für Rüstungskäufe zur Verfügung stehen. Und neu soll sie sich bereits ab dem nächsten Jahr dank eines Rüstungsfonds auch verschulden dürfen. Bundesrat Pfister.
4: Entscheidend ist, dass der Armee die zusätzlich benötigten finanziellen Mittel nun rasch zur Verfügung gestellt werden.
3: Dieser Ansicht ist auch der Ständerat. Doch eine klare Mehrheit hält es für unwahrscheinlich, dass das Schweizer Stimmvolk einer so hohen Mehrwertsteuererhöhung zustimmen würde. Haushalte mit mittleren Einkommen würden dadurch mit etwa 200 Franken pro Jahr belastet. Der Ständerat hat sich stattdessen für ein Konzept entschieden, das seine Sicherheitspolitische Kommission ausgearbeitet hat. Die Mehrwertsteuer soll demnach nur um 0,2 Prozentpunkte steigen, was eine jährliche Belastung in der Höhe von 80 Franken bedeuten würde. Zudem sollen allfällige Überschüsse des Bundes am Ende eines Jahres zur Hälfte in den Rüstungsfonds fließen. Und schließlich sieht das verabschiedete Konzept auch noch einen Beitrag aus dem Bundeshaushalt für den Rüstungsfonds vor, was andere Departemente zum Sparen zwingen würde. Für Verteidigungsminister Martin Pfister ist das vom Ständerat verabschiedete Konzept ebenfalls annehmbar.
4: Die Umsetzung der Investitionen in die Abwehr der Wahrscheinlichkeitsbedrohungen wäre auch mit Ihrem Konzept möglich.
3: Noch ist die Rüstungsfinanzierung aber nicht gesichert. Auch der Nationalrat muss ihr noch zustimmen, voraussichtlich in der Wintersession. Die Mehrwertsteuererhöhung muss in einer Abstimmung von Volk und Ständen bewilligt werden. Und gegen den Rüstungsfonds steht ein Referendum von links im Raum. Kommt dieses zustande, müsste das Schweizer Volk separat auch noch über den Fonds abstimmen.
1: Philipp Burkhardt hat berichtet. Und wir bleiben im Parlament, wechseln aber in die Grosse Kammer. Der Nationalrat, der will, dass Menschen mit Behinderung künftig im Alltag weniger Hürden haben, Michael Wettstein.
2: Er hat am Abend Ja gesagt zum neuen Inklusionsgesetz. Das ist der indirekte Gegenvorschlag des Bundesrats zur Inklusionsinitiative. Der Nationalrat hat beim Gesetz allerdings noch Ergänzungen hinzugefügt. So sollen Menschen mit Behinderung einfacher Zugang haben zum allgemeinen Arbeitsmarkt, damit sie wirtschaftlich eigenständiger werden. Und er will auch festschreiben, dass Menschen mit Behinderung besseren Zugang haben zu sportlichen und kulturellen Aktivitäten. Die Initiative selbst lehnt der Nationalrat ab. Nun geht das Geschäft an den Ständerat. In der Schweiz sind in diesem Sommer mehr Personen über 65 gestorben, als statistisch zu erwarten gewesen wäre, vermutlich wegen der anhaltenden Hitze. Das hat der Bundesrat in der Fragestunde des Nationalrats bekannt gegeben. Konkret hat es zwischen Mitte Juni und Ende August rund 570 Todesfälle mehr gegeben als im langjährigen Durchschnitt. Das sind rund 4% mehr.
1: Ins Ausland. Erstmals seit fast 50 Jahren haben die USA wieder Waffen an Guatemala geliefert.
2: Dabei gehe es um Waffen und Ausrüstung im Wert von rund 5 Millionen US-Dollar, teilte Bernardo Arevalo, der Präsident des zentralamerikanischen Landes, mit. Darunter seien Maschinengewehre, Granatwerfer sowie Spezialausrüstung für Nachteinsätze. Sie sollen unter anderem im Kampf gegen organisierte Kriminalität eingesetzt werden. 1977 hatten die USA die Waffenlieferungen nach Guatemala eingestellt. Im Land war 36 Jahre lang Bürgerkrieg. Bis 1996 starben mindestens 200.000 Menschen. Drei US-Medien klagen gegen die Trump-Regierung, weil sie nicht mehr aus dem Weißen Haus berichten dürfen. Das Verbot bedrohe die Medienfreiheit und den unabhängigen Journalismus, schreiben die Fernsehsender CNN und MS Now sowie das Nachrichtenportal Politico in einer Erklärung. Am Freitag hatte Trump erklärt, die drei Medienhäuser hätten ab sofort keinen Zugang zum Weißen Haus mehr. Er wirft ihnen vor, Falschnachrichten zu verbreiten. Aus Solidarität mit den ausgeschlossenen Medien haben nun die Konkurrenzsender ABC, CBS, NBC und auch Fox News angekündigt, die Berichterstattung über den Präsidenten einzuschränken.
1: Zurück in die Schweiz. Die Staatsanwaltschaft Luzern ermittelt gegen den Captain der Schweizer Fußballnationalmannschaft Granit Xhaka. Er hat sich während der Corona-Pandemie ein gefälschtes Impfzertifikat besorgt. Das hat Xhaka inzwischen zugegeben. Was bedeutet das juristisch? Simon Kopp von der Luzerner Staatsanwaltschaft hat gegenüber Radio SRF dazu gesagt:
5: Wir prüfen, ob er sich eine falsche Beurkundung erschlichen hat und ob er Urkundenfälschung gemacht hat. Da gilt aber die Unschuldsvermutung und genau zu dem läuft jetzt die Untersuchung im Kanton Luzern.
1: Also nochmals zusammengefasst, zwei unterschiedliche Straftaten stehen im Raum. Einmal eine mögliche Urkundenfälschung und einmal die Frage, ob sich Xhaka eine falsche Urkunde erschlichen haben könnte. Was ist da der Unterschied? Das hat Julius Schmidt Sven Zimmerlin gefragt, Dozent für Strafrecht an der ZHW in Winterthur.
6: Also die Urkundenfälschung im eigentlichen Sinne, wie man sie auch normalerweise versteht, die zeichnet sich dadurch aus, dass aus der Urkunde jemand hervorgeht als Aussteller, der sie gar nicht verfasst hat. Also, wenn der Arbeitnehmer zu seinen Gunsten ein gutes Arbeitszeugnis verfasst und dann mit seinem eigenen Arbeitgeber unterschreibt, dann hat er eine Urkunde gefälscht, weil eben gar nicht sein Arbeitgeber diese Urkunde erstellt hat. Eine Falschbeurkundung ist, wenn zwar der tatsächliche Aussteller und der aus der Urkunde hervorgehende Aussteller identisch sind, aber der Inhalt unwahr ist.
7: Da kommen eben zwei Straftatbestände in Frage, die erstmal sehr ähnlich klingen. Worauf kommt es denn jetzt noch an, wenn es um die Frage geht, ob Xhaka tatsächlich verurteilt wird?
6: Wir sprechen beim Tatbestand der Urkundenfälschung von einem Verbrechen, also ist recht hoch bestraft, angedroht, mindestens im Gesetz, Freiheitsstrafe bis zu 5 Jahren oder Geldstrafe. Und ist eben ein Vorsatzdelikt und ein Absichtsdelikt. Also es setzt dann schon noch voraus, dass Xhaka gewusst hat, was er tut und dass er damit auch noch eine bestimmte Absicht verfolgte, sich unrechtmäßige Vorteile zu verschaffen oder andere in ihren Rechten zu schädigen.
7: Und falls Granit Xhaka tatsächlich verurteilt wird, welche rechtlichen Konsequenzen würden ihm dann drohen?
6: Also die Strafforderung ist relativ hoch, aber wenn wir jetzt davon ausgehen, dass Granit Xhaka nicht vorbestraft ist, dann sagen wir im Strafrecht Ersttäter und dass wir es ja hier auch nicht mit einem Kapitalverbrechen zu tun haben, dann gehe ich tatsächlich davon aus, dass es am Ende wahrscheinlich auf eine bedingte Geldstrafe hinauslaufen wird. Aber das wird dann am Ende die Staatsanwaltschaft oder das Gericht entscheiden.
1: Das sagt Sven Zimmerlin. Er ist Dozent für Strafrecht an der Zürcher Hochschule für angewandte Wissenschaften ZHW in Winterthur. Und wir bleiben noch beim Fußball. FIFA-Präsident Gianni Infantino hat sich grundsätzlich zu Reformen bereit erklärt, Michael Wettstein.
2: Ja, in einem Brief an die 211 Mitgliedsverbände erklärt Infantino seine Bereitschaft, die Macht- und Entscheidungsstrukturen der FIFA unabhängig überprüfen lassen zu wollen. Außerdem will er mehr über Transparenz und Mitbestimmung sprechen. Infantino wurde zuletzt stark kritisiert. Er wollte, dass sich private Investoren an FIFA-Geschäften beteiligen können, unter anderem an der WM. Seither drängt unter anderem der Europäische Fußballverband UEFA auf einen Wechsel an der FIFA-Spitze. Und nun noch die Börsendaten von SIX. Der Dow Jones Index in New York hat 0,7% gewonnen. Der Euro wird zu 94,14 gehandelt und der Dollar zu 82,06.
1: Das waren Informationen von heute Morgen, verantwortlich Rachel Berucci. Und die Zeit, es ist genau 6:10.
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8: Guten Morgen von mir, der Ricardo Trepp. Und vielleicht kommen Sie noch nicht so ganz in die Gang. Der bringt Sie jetzt gerade die Federlicht-Melodie vorwärts in den Dienstag. Ich wünsche Ihnen, dass der Schwung von Floyd Kramer und seinem Klavier den gerade den ganzen Tag durch anhebt. Ja! Yeah!

hat es gewirkt. Floyd Kramer richtig schön ein bisschen Schwung gebracht in die müden Glieder. Oder brauchen sie noch mehr? Was darf es denn sein? Ja, das ist eine ganz gute Gelegenheit, um jetzt anzurufen für einen Morgenwunsch. Und dann spielen wir doch die Musik, die sie entgegenbringt, die ihnen richtig Freude macht am Morgen früh. Jetzt anrufen. Telefonnummer für den SRF Musikwelle Morgenwunsch. Das ist 08 48 531 531.

0: Huyessler mit «Mein Name ist Häschen». Ein schöner Titel. Einen guten Morgen. Jetzt sind gerade 20 Minuten nach der 6.
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0: Und richtig gut in den Tag gehen wir jetzt mit jemandem, der nahe von Thun am Verwachen ist und ganz fest einfach dazu steht, dass sie noch im Bett ist. Ein schöner guten Morgen, Elisabeth Reinhardt auf Brenzikofen.
2: Guten Morgen, Frau Ricarda.
0: Wie geht es denn so im Bett? Ist es noch richtig kuschelig, gemütlich?
2: Ja,
0: oder?
2: Noch kuschelig und schön warm. Sie haben ein Gäbungsbett. Das Dach, das nicht rund und zu essen genug. Was will man denn noch mehr?
0: Ja, also was will man noch? Sind Sie jemand, der auch entsprechend früh ins Bett geht und schaut, dass Sie auf genug Stunden kommen?
2: Ja, sicher. Wenn man verliert, am Abend Linie aufziehen, gehe ich einfach ins Bett und höre noch ein bisschen Musik hauen.
0: Und am Morgen machen Sie das Gleiche wieder. Das freut mich natürlich sehr, dass Sie mit Ihren 80 Lenzen jetzt auch noch ganz in den Tag am gemütlich reinstarten sind mit uns zusammen. Wir machen das mit dem Jodelquartett Alpenrösli Heimerschwand. Und Sie haben mir gesagt, Sie sind nachher so langsam, stehen Sie auf, gehen in den Garten. Wie müssen wir uns euer den Garten vorstellen von Ihnen?
2: Ja, da kann man alles haben. Von der Erdäpfel bis Stangenbohnen, Kabis, Rüebli, Blumenköhli. Alles, was mir zu Sinn kommt, tue ich setzen. Heute war es mühsam, aber wenn man ihm Wasser gegeben hat, ist es gegangen.
0: Hey, aber das klingt nach richtig viel Arbeit. Und wenn ich höre Sie schon, Sie sind sehr fit und operat und alles. Aber mit 80 kommen Sie da über die auch an Grenzen?
2: Da wird man schon einfach ein bisschen müde. Aber da kann man ein bisschen abhöckeln, ein bisschen leuen und dann geht man wieder hin.
0: Genau, nur nicht gesprengt, wie man das so
2: nur
0: schön
2: nicht So,
0: ich muss gleich schmunzeln mit Ihnen. Das ist schön, liebe Frau Elisabeth Reinhardt. Haben Sie von Brenzikofen aus in den Morgen rein, wenn Sie schon das allererste Mal um diese Zeit am Radio sind, auch noch gerade einen Gruss, den wir dürfen zu «Mies Bergheimetli» spielen?
2: Ich grüße alle, die schon auf Sie am Arbeiten und auch mich kennen und wünsche allen, auch euch, Frau Ricarda, einen schönen Tag und eine gute Zeit.
0: Oh, da danke. Im Namen von all denen, die jetzt gerade sagen, das ist jetzt aber ganz flott, die Frau Reinhardt. Vielen, vielen herzlichen Dank. Das war schön, um mit Ihnen in den Morgen zu starten. Und vielleicht hören wir uns ja wieder mal. Jetzt lassen wir es zu einer Routine werden. Wer weiß?
2: Ja, wir hoffen. Sonst ist ja auch Glück, dass man nicht den auch gönnt.
0: Ja, voilà. Das passt zu Ihnen. Ganz gemütlicher Start weiterhin in den Dienstagmorgen. Haben Sie es gut. Grüß auf Brenzikofen. Auf Wiederhören, ja. Frau Reinhardt.
2: Danke noch vielmals und alles Gute und einen guten Tag auf die Musik.

Das Jodelquartett Alperhösli, Heimerschwand, haben wir gelust. Für Elisabeth Reinhardt von Brenzighofen, wo noch jetzt vielleicht langsam so ein Bein zum Bett ausnimmt oder gerade im Moment sagt, nein, jetzt hören wir, was zuerst da noch weiterkommt für Musik. Und dann vielleicht, dann stehe ich dann ganz gemütlich auf und dann der Tag, Vormittag vor allem, in ihrem Garten verbringt. Sie haben wir kennengelernt heute Morgen bei unserem Morgenwunsch. Und wenn Sie finden, ui, das ist jetzt eigentlich noch lässig und mir einen Musiktitel in den Morgen hineinwünschen, das machen wir immer. Nach der 6, so um die 20 ab 6 herum, spielen wir unseren Morgenwunsch. Vielleicht morgen ist es Ihre. Am besten tun Sie sich die Telefonnummer gerade merken, dass Sie dann bereit sind. Das ist 0848 531 531. Und jetzt kommen wir zu einem ganz ungleichen Gespann. Jung und alt, gross und klein. Beide sind zwar sehr schlank, da kann ich jetzt nicht sagen, ja, der eine in der Breiter und sie in der Schlenker. Nein, das geht definitiv nicht. Aber klingen tun sie miteinander wunderschön in den Tag hinein. 3 Minuten vor der 6:30 der Florian Silbereisen mit der Mireille Mathieu. Goodbye, my love. Und Ihnen, good morning, everybody.

Hoi, also jetzt geben wir gerade richtig Gas. Ich glaube, mittlerweile ist auch unsere Hörerin Elisabeth Reinhardt von Brenzighofen, die wir kennengelernt haben, auch aus den Federn mit dem ungarischen Tanz, den wir gehört haben, und mit der Linda de Sousa, une fille de tous les pays. Ich glaube, da sind wir langsam alle richtig schön munter und können uns einstimmen auf das, was noch kommt. Es geht etwa noch 2 Wochen und dann fängt in St. Gallen wieder die Olmen an. Und das ist doch genau ein guter Moment, um sich ein bisschen darauf einstimmen. Und für das haben wir musikalisch das Olmenlied aus dem 79 vorgeholt mit dem Trio Eugster. Ganz einen schönen guten Morgen.

0: Ja, zu der Holme haben wir, glaube ich, alle irgendeine Verbindung, Christoph Sigrist. Wenn du das gerade so hörst, gibt es bei dir auch eine?
1: Ja, ja, ja. Ich habe 10 Jahre in St. Gallen gewohnt, von dem her.
0: Oh, grosse Verbindung. Ja, ja. Halle, wie viel ist es? 11 oder 7 oder irgend so?
1: Ursprünglich ja 7. Aber jetzt ist das ist die alte, ja.
0: Ah, eben, die ist
1: ja
0: abbrennt.
1: Die ist abbrennt, ja.
0: Ei, jetzt musst du wieder neue Erinnerungen holen.
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0: Ab dem 8. Oktober geht es los wieder mit der Olme. Bis dann geht noch so einiges. Und bis dann zieht dann doch auch der Herbst so richtig schön ins Land. Christoph Sigrist von SRF Meteo. Heute am Tag merken wir heute Morgen, es ist ein richtiges frisches Erwachen in der Stadt.
1: Ja, im Mittelland haben wir viele Orte einstellige Werte. Bern hat 9 Grad, Basel 7 und Zürich nur 6 Grad. Es wird aber dann heute schon ein bisschen wärmer. Am Nachmittag haben wir 22 Grad im Norden, im Tessin 25 Grad. Jetzt am Morgen hat es sogar noch ein bisschen Hochnebel drin, in der Zentralschweiz zum Beispiel. Und für einen ist auch im Glarnerland, dort hat es so schalbe nicht so Hochnebel. Und im Domleschg liegt auch ein bisschen Hochnebel. Aber das verschwindet und dann gibt es einen sonnigen Tag, beidseits von den Alpen.
0: Ja, dann liebe Grüße ins Glarnerland und ins Domleschg, die wir nicht verwachen und denken, was ist denn da los? Haben wir schon Dezember? Nein, alles eigentlich noch im Grünen. Kann das morgen auch noch mal passieren, rein von der Valanz?
1: Ja, es kann schon noch ein bisschen Hochnebel haben morgen, aber vor allem im Tessin, der morgen, das ist das, was ändert. Im Tessin haben wir einen ziemlich Hochnebel drin am Morgen. Es tut aber dann auf. Im Norden ist es wahrscheinlich eher der Nebel, der so ein bisschen im Mittelland stellenweise rumliegt. Temperatur morgen im Tessin 23 Grad, im Norden 22 Grad und was wir eben heute haben, ist die Beise. Die haben wir den Morgen im Norden nicht mehr.
0: Danke dir vielmals und einen ganz guten Start und kleinen Tipp, einfach so, nehmt sicherheitshalber ein bisschen eine dickere Jacke mit und ich habe mir gerade auch von der Kollegin von SRF 1 gesagt, vielleicht wenn man mit dem Velo unterwegs ist, doch einmal ein Stirnband unter den Helm anlegen.

0: Eine Entdeckung hier bei uns auf der SRF Musikwelle. Haben Sie die Stimme erkannt von «Morgen bekommst du mehr von mir»? Also, beim genau herhören, wahrscheinlich schon. Es war nämlich die gleiche, wo wir am Morgen beispielsweise uns gerne auch so wecken.
1: Bonjour, bonjour, sagen alle die.
0: Genau, wir haben Paola gehört in den Morgen rein, 10 Minuten vor der 7. «Morgen bekommst du mehr von mir». Das war eine Aufnahme aus dem 1977, wo wir hier bei uns auf der SRF Musikwelle auch neu im Programm haben. Und weiter ziehen wir in den Tag mit dem Josh Turner, «Your Man».

0: Ein schöner Titel zu «In der Morgen rein», «Trau dich, nur mein lieber Bub». Das können wir auch genau brauchen. Jetzt sind gerade nämlich Sipni, hier auf der SRF Musikwelle, gibt es Nachrichten, die präsentiert der Peter Hanselmann.
1: Guten Morgen. Woher soll das zusätzliche Geld kommen für die Schweizer Armee? Ein Vorschlag, die Mehrwertsteuer erhöhen. Doch bei der Frage, um wie viele Prozentpunkte liegen Bundesrat und Parlament noch auseinander. Und der Nazi-Captain Granit Xhaka hat gestanden, er habe ein gefälschtes Covid-Zertifikat gekauft. Mit welchen juristischen Konsequenzen muss er jetzt rechnen? Mehr Fragen nach bei einem Juristen. Und das Wetter heute spätsommerlich. Michael Wettstein.
2: Guten Morgen. Ja, es wird sonnig bei 20 bis 25 Grad.
1: Franken will der Bundesrat in den nächsten Jahren für die Armee ausgeben. Dazu soll unter anderem die Mehrwertsteuer erhöht werden. Gestern Abend hat der Ständerat über diese Pläne diskutiert und die Pläne des Bundesrats abblitzen lassen. Aus dem Bundeshaus berichtet Philipp Burkhardt.
3: Verteidigungsminister Martin Pfister hat sich gestern Abend im Ständerat noch einmal für die Vorlage des Bundesrats ins Zeug gelegt, wohl wissend, dass er damit keine Chance haben dürfte. Der Bundesrat will die Mehrwertsteuer um 0,5 Prozentpunkte anheben. Bis zu 24 Milliarden Franken sollen der Schweizer Armee damit zusätzlich für Rüstungskäufe zur Verfügung stehen. Und neu soll sie sich bereits ab dem nächsten Jahr dank eines Rüstungsfonds auch verschulden dürfen. Bundesrat Pfister.
4: Entscheidend ist, dass der Armee die zusätzlich benötigten finanziellen Mittel nun rasch zur Verfügung gestellt werden.
3: Diese Ansicht ist auch der Ständerat. Doch eine klare Mehrheit hält es für unwahrscheinlich, dass das Schweizer Stimmvolk einer so hohen Mehrwertsteuererhöhung zustimmen würde. Haushalte mit mittleren Einkommen würden dadurch mit etwa 200 Franken pro Jahr belastet. Der Ständerat hat sich stattdessen für ein Konzept entschieden, das seine Sicherheitspolitische Kommission ausgearbeitet hat. Die Mehrwertsteuer soll demnach nur um 0,2 Prozentpunkte steigen, was eine jährliche Belastung in der Höhe von 80 Franken bedeuten würde. Zudem sollen allfällige Überschüsse des Bundes am Ende eines Jahres zur Hälfte in den Rüstungsfonds fließen. Und schließlich sieht das verabschiedete Konzept auch noch einen Beitrag aus dem Bundeshaushalt für den Rüstungsfonds vor, was andere Departemente zum Sparen zwingen würde. Für Verteidigungsminister Martin Pfister ist das vom Ständerat verabschiedete Konzept ebenfalls annehmbar.
4: Die Umsetzung der Investitionen in die Abwehr der Wahrscheinlichsbedrohungen wäre auch mit Ihrem Konzept möglich.
3: Noch ist die Rüstungsfinanzierung aber nicht gesichert. Auch der Nationalrat muss ihr noch zustimmen, voraussichtlich in der Wintersession. Die Mehrwertsteuererhöhung muss in einer Abstimmung von Volk und Ständen bewilligt werden. Und gegen den Rüstungsfonds steht ein Referendum von links im Raum. Kommt dieses zustande, müsste das Schweizer Volk separat auch noch über den Fonds abstimmen.
1: Philipp Burkhardt hat berichtet. Und wir bleiben im Parlament, wechseln aber in die Grosse Kammer. Der Nationalrat will, dass Menschen mit Behinderung künftig im Alltag weniger Hürden haben, Michael Wettstein.
2: Er hat am Abend Ja gesagt zum neuen Inklusionsgesetz. Das ist der indirekte Gegenvorschlag des Bundesrats zur Inklusionsinitiative. Der Nationalrat hat beim Gesetz allerdings noch Ergänzungen hinzugefügt. So sollen Menschen mit Behinderung einfacher Zugang haben zum allgemeinen Arbeitsmarkt, damit sie wirtschaftlich eigenständiger werden. Und er will auch festschreiben, dass sie besseren Zugang haben zu sportlichen und kulturellen Aktivitäten. Die Initiative selbst lehnt der Nationalrat ab. Nun geht das Geschäft an den Ständerat. In der Schweiz sind in diesem Sommer mehr Personen über 65 gestorben, als statistisch zu erwarten gewesen wäre, vermutlich wegen der anhaltenden Hitze. Das hat der Bundesrat in der Fragestunde des Nationalrats bekannt gegeben. Konkret hat es zwischen Mitte Juni und Ende August rund 570 Todesfälle mehr gegeben als im langjährigen Durchschnitt. Das sind rund 4% mehr.
1: Und nun ins Ausland. Erstmals seit fast 50 Jahren haben die USA wieder Waffen an Guatemala geliefert.
2: Dabei gehe es um Waffen und Ausrüstung im Wert von rund 5 Millionen US-Dollar, teilte Bernardo Arevalo, der Präsident des zentralamerikanischen Landes, mit. Darunter seien Maschinengewehre, Granatwerfer sowie Spezialausrüstung für Nachteinsätze. Sie sollen unter anderem im Kampf gegen organisierte Kriminalität eingesetzt werden. 1977 hatten die USA die Waffenlieferungen nach Guatemala eingestellt. Im Land war 36 Jahre lang Bürgerkrieg. Bis 1996 starben mindestens 200.000 Menschen. Drei US-Medien klagen gegen die Trump-Regierung, weil sie nicht mehr aus dem Weißen Haus berichten dürfen. Das Verbot bedrohe die Medienfreiheit und den unabhängigen Journalismus, schreiben die Fernsehsender CNN und MS Now sowie das Nachrichtenportal Politico in einer Erklärung. Am Freitag hatte Trump erklärt, die drei Medienhäuser hätten ab sofort keinen Zugang zum Weißen Haus mehr. Er wirft ihnen vor, Falschnachrichten zu verbreiten. Aus Solidarität mit den ausgeschlossenen Medien haben nun die Konkurrenzsender ABC, CBS, NBC und auch Fox News angekündigt, die Berichterstattung über den Präsidenten einzuschränken.
1: Kommen zurück in die Schweiz. Der Captain der Schweizer Fußballnationalmannschaft, Granit Xhaka, hat sich während der Corona-Pandemie ein gefälschtes Impfzertifikat besorgt. Das hat er inzwischen zugegeben. Die Staatsanwaltschaft Luzern ermittelt deswegen gegen ihn. Simon Kopp von der Luzerner Staatsanwaltschaft hat gegenüber Radio SRF gesagt:
5: Wir prüfen, ob er sich eine falsche Beurkundung erschlichen hat und ob er Urkundenfälschung gemacht hat. Da gilt aber die Unschuldsvermutung und genau zu dem läuft jetzt die Untersuchung im Kanton Luzern.
1: Also zusammengefasst, zwei unterschiedliche Straftaten stehen im Raum. Einmal eine mögliche Urkundenfälschung und einmal die Frage, ob sich Xhaka eine falsche Urkunde erschlichen haben könnte. Was ist da der Unterschied? Das hat Julius Schmidt Sven Zimmerlin gefragt. Zimmerlin ist Dozent für Strafrecht an der Zürcher Hochschule für angewandte Wissenschaften in Winterthur.
6: Also die Urkundenfälschung im eigentlichen Sinne, wie man sie auch normalerweise versteht, die zeichnet sich dadurch aus, dass aus der Urkunde jemand hervorgeht als Aussteller, der sie gar nicht verfasst hat. Also, wenn der Arbeitnehmer zu seinen Gunsten ein gutes Arbeitszeugnis verfasst und dann mit seinem eigenen Arbeitgeber unterschreibt, dann hat er eine Urkunde gefälscht, weil eben gar nicht sein Arbeitgeber diese Urkunde erstellt hat. Eine Falschbeurkundung ist, wenn zwar der tatsächliche Aussteller und der aus der Urkunde hervorgehende Aussteller identisch sind, aber der Inhalt unwahr ist.
7: Da kommen eben zwei Straftatbestände in Frage, die erstmal sehr ähnlich klingen. Worauf kommt es denn jetzt noch an, wenn es um die Frage geht, ob Xhaka tatsächlich verurteilt wird?
6: Wir sprechen beim Tatbestand der Urkundenfälschung von einem Verbrechen, also ist recht hoch bestraft angedroht, mindestens im Gesetz, Freiheitsstrafe bis zu 5 Jahren oder Geldstrafe. Und ist eben ein Vorsatzdelikt und ein Absichtsdelikt. Also setzt dann schon noch voraus, dass Xhaka gewusst hat, was er tut und dass er damit auch noch eine bestimmte Absicht verfolgte, sich unrechtmäßige Vorteile zu verschaffen oder andere in ihren Rechten zu schädigen.
7: Und falls Granit Xhaka tatsächlich verurteilt wird, welche rechtlichen Konsequenzen würden ihm dann drohen?
6: Also die Strafandrohung ist relativ hoch, aber wenn wir jetzt davon ausgehen, dass Granit Xhaka nicht vorbestraft ist, dann sagen wir im Strafrecht Ersttäter und dass wir es ja hier auch nicht mit einem Kapitalverbrechen zu tun haben, dann gehe ich tatsächlich davon aus, dass es am Ende wahrscheinlich auf eine bedingte Geldstrafe hinauslaufen wird. Aber das wird dann am Ende die Staatsanwaltschaft oder das Gericht entscheiden.
1: Sagt Sven Zimmerlin, er ist Dozent für Strafrecht an der ZHW in Winterthur. Wir bleiben noch beim Fußball. FIFA-Präsident Gianni Infantino hat sich grundsätzlich zu Reformen bereit erklärt.
2: Ja, in einem Brief an die 211 Mitgliedsverbände erklärt Infantino seine Bereitschaft, die Macht- und Entscheidungsstrukturen der FIFA unabhängig überprüfen lassen zu wollen. Außerdem will er mehr über Transparenz und Mitbestimmung sprechen. Infantino wurde zuletzt stark kritisiert. Er wollte, dass sich private Investoren an FIFA-Geschäften beteiligen können, unter anderem an der WM. Seither drängt unter anderem der Europäische Fußballverband UEFA auf einen Wechsel an der FIFA-Spitze.
1: Und zum Schluss, Michael Wettstein, haben Sie noch die aktuellen Börsendaten.
2: Diese kommen von SIX. Der Dow Jones Index in New York hat 0,7% gewonnen. Der Euro wird zu 94,13 Rappen gehandelt und der Dollar zu 82 Rappen.
1: Das sind Informationen von heute Morgen. Wir informieren Sie rund um die Uhr, nicht nur hier im Radio, sondern auch mit der SRF News App. Verantwortlich für die Sendung heute früh ist Rachel Verocci und die Zeit, es ist genau 7:10.
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0: Ja, es ist so wieder die Zeit, Händchen anlegen, um mit dem Velo in die Schule oder an den Bahnhof fahren. Es ist frisch an dem Morgen. 6 Grad nur gerade zu Zürich, frische 9 Grad zu Bern. Und ich habe mir unterdessen einen feinen Ingwertee geholt. Stelle mir vor, irgendetwas anderes in der Tasse. Diana hätte da so eine richtig gute Idee für etwas, das auch schön wird wärmen. Ganz einen guten Morgen wünsche ich, Trigarten-Treppe.

Hat er mal aufgenommen zusammen mit der deutschen Fußballnationalmannschaft 1978 zu Argentinien, der Udo Jürgens. Und am Donnerstag spielt die deutsche Nationalmannschaft ja dann zuerst einmal mit dem Jürgen Klopp als Nationaltrainer oder als Bundestrainer, wie die sie sagen, im Nations Cup gegen Niederlande. Und bevor wir zu den Pussycat kommen, möchte ich unbedingt noch sagen, dass Sie sich selber auch mal da dürfen ein Lied wünschen, das wir Ihnen am Radio spielen. Für das gibt es unser Wünsch dir was, am Nachmittag ab der 2. bis am 5. Und Sie können Ihren Musikwunsch einfach draufschwätzen. Wir haben so einen Telefonbeantworter, der kommt ein Piep und dann sagen Sie, wer das Sie sind, was Sie gerne wollen hören. Und vielleicht wollen Sie das noch für irgendetwas Spezielles zum Geburtstag oder einfach für einen Aufsteller wünschen und schicken. Dann schwätzen Sie am besten jetzt getroffen auf den Telefonbeantworter mit der Nummer 0848 086 086. Telefonnummer, zum auch mal einen Wunsch aufgeben, einen Musiktitel, der Ihnen gefällt. 0848 086 086. Und jetzt lassen wir ganz sanft das Klavier reinkommen in den wunderschönen Dienstagmorgen. Es ist 18 Minuten nach der 7. Da sind die Pussycat.

0: Wir tun jetzt ganz gerne mit ein paar guten Gedanken oder Anregungen in den Tag starten mit unserem SRF Musikwelle Wortschatz. Gestern haben wir es vom Heuen, von den Heubläsern und eher vom vielleicht lieber in Ruhe mit dem Rechen von Handheuen weniger Lärm machen. Und heute gehen wir miteinander in den Zirkus. Diese Woche begleitet uns der Achim Parter mit seinen Geschichten in den Tag hinein und seinen Gedanken.
1: «Im Zirkus Knie gefällt ihm Tross am besten», hat der Hansby gesagt. «Und wenn es keine Ross gäbe, würde er auch gar nicht in die Knie. Das sei eben etwas, was es nur im Knie gäbe, auf diesem Niveau. Die besten Ross, die besten Rossnummern und die besten Rossdompteure, das sei eben Tradition im Knie. Geraldine und Michael und Marie-José und natürlich der Freddy Junior und schon früher der Freddy Senior und der Rolf Senior ganz gut haben sie können mit diesen Ross, mit diesen holländischen Friesen und Vollblut-Araber. Er will nicht sagen, dass andere Zirkus nicht auch gut zu bieten haben, hat Hansby gesagt. Löwen oder Glöhn oder Trapezler. Gerade Trapezler haben zum Beispiel im deutschen Aussen ganz gute. Oder auch Österreich haben grossartige Zirkustradition. Ganz gute Bodenturner haben die und Jongleuren und Schlappseiltänzer und natürlich Hünge. Fehlerfreie Hundedressuren gäbe es da. Tipptopp dressierte Pudeli, da könnte die Schweiz nicht mithalten. Aber das sei ihm im Grunde genommen gleich. In Zirkus ging er nämlich nur wegen der Ross. «Bist ein Träumer, Hansby», hat ihm sein Nachbar gesagt. «Das sei doch ein fertiger Bescheiss mit diesen Ross vom Zirkus Knie. Die werden überhaupt nicht von diesen Knies dressiert, sondern von Chinesen, das sei doch klar. Heute wird doch alles zu China gemacht, auch die Rossdressuren vom Schweizer Nationalzirkus.» «Verstehst du, Hansby», hat er gesagt. «Das könnte heute gar niemand mehr zahlen, eine solche Büze von Schweizer zu machen.» «Made in China, Hansby, ist doch klar, made in China, alles importiert.» «Serige Kabis», hat der Hansby zum Nachbar gemacht. «Er versteht doch überhaupt nichts von Zirkus und von Rossdressur schon gerade gar nicht. Und er kann ihm erzählen, was er will, aber Ross dressieren, tüge die Knies ging noch selber. Das ist Tradition.» Wo der Zirkus Knie das nächste Mal in der Stadt war, hat sich der Hansby am Morgen in die Arena schleichen, für die Sache eigenhändig zu überprüfen. Er ist aber von zwei Chinesen, die das Zelt bewacht haben, daran gehindert worden. Und er hat sich vorgenommen, für das zu klären, am Freddy Knie Junior persönlich anzuläuten.

ganz klare Stimme in einem ganz klaren Dienstagmorgen. Der Helmut Lotti auf der SRF Musikwelle. Und ich wünsche Ihnen Bonjour, einen ganz guten Tag. Und richte mal den Blick gerade auf Luzern. Zu Luzern ist ja in dieser Woche noch richtig schön Blasmusik, wo der Ton angibt. Das World Band Festival ist am Laufen. Heute Abend mit dem Christoph Walter Orchestra. Morgen dann mit der Canadian Brass. Und wir liefern Ihnen jetzt schon ein bisschen Blasmusik dazu. Allerdings ganz traditionell, schön schweizerisch, vom Emil Würmli. Der hat den Marsch geschrieben, stets hilfsbereit. Hören wir ihn mit der Blaskapelle Goldküste. Musik.

0: Der Rocco Granata, das sind die Tage. Und für ein paar, die jetzt am Verwachen sind, könnte das überraschend, ja, vielleicht neblige, graue Sache sein vor dem Fenster.
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0: Mit dem Kollegen von SRF Meteo, Christoph Siglist, sind wir gerade ein bisschen schauen, also respektive ich. Es hat mich wundern genommen, du gesagt hast, um Lesch, und denkt, was, wirklich, um Lesch, Nebel? Sind wir ein bisschen schauen, vom Feldis oben ab oder vom Heinzenberg, sieht man wirklich schöne Nebelschwaden oder auch Kurwalde sogar auf der anderen Seite vom Scalottas. Was ist da los?
2: Ja, es hat ein bisschen Hochnebel drin, gerade dort zur Selva, um Lesch, Krita, also in dieser Region. Aber auch im Glarnerland, dort hat es schon nicht so Hochnebel drin. Und in der Zentralschweiz, das sind so die Regionen, wo es ein bisschen Hochnebel drin hat, und im Fribourg. Ist ja auch noch ein bisschen ganz wenig. Aber das geht dann weg und dann gibt es auch dort einen sonnigen Tag. Es ist ein ganzes Schweiz sonnig heute. 22 Grad haben wir im Norden, 25 im Süden. Und was noch ist, es hat ein bisschen Beise heute am Nachmittag.
0: Wie kann so etwas passieren? Du sagst eben, gerade im Glarnerland hat es nie. Warum hat es denn dort nie?
2: Ja, sonst häufig ist es einfach im Mittelland ein bisschen neblig und Glarnerland ist in der Sonne. Aber das ist jetzt heute mal anders. Das Mittelland in der Sonne, Glarnerland im Nebel.
0: Hat auch damit zu tun, dass es ein frischer, richtig frischer Morgen ist?
2: Nein, es hat damit zu tun, weil gestern so eine schwache Fronttour ist und die hat auch die Feuchtigkeit noch ein bisschen dort liegen.
0: Also gut, dann liegt ein bisschen Feuchtigkeit, das ist ja nicht so verkehrt im Moment.
2: Nein.
0: So Feuchtigkeit, wir nehmen alles. Und dann morgen geht es im ähnlichen Stil weiter, bis auf zwei wesentliche Änderungen.
2: Ja, es gibt zwei Änderungen morgen. Im Tessin haben wir morgen Hochnebel am Morgen, der geht aber dann weg und dann gibt es Sonnenschein bei 23 Grad. Und im Norden geht die Beise weg, da ist es der sonnig mit 22 Grad.
0: Sehr gut, dann kann man morgen ein bisschen um die Zeit nicht mit Händchen und Kappen schon zum Haus aus.
2: Ja, doch, das würde ich jetzt also nicht sagen, weil die Nacht ist klar und morgen ist also knackig kalt, morgen.
0: Also frischer als heute?
2: Ja, so 4 bis 6 Grad.
0: Oh, na ja, das ist frischer als heute. Und heute habe ich es schon sehr, sehr frisch gefunden. Also man ist einfach nicht gewöhnt.
2: Nein, bist du nicht.
0: Ich bin ja gespannt, wie es ihnen denn geht, wenn sie zur Tür rausgehen, was sie da feststellen. Weil für mich ist es gerade eine richtig schöne Erfrischung gewesen. Schönen guten, frischen Morgen mit uns hier, der SRF Musikwelle.

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Das sind Kopfbuben, die richtig eine gute, schöne Stimmung reinzaubern in den Morgen, wo mir die Sonne so richtig, richtig ins Gesicht scheint, dass ich mich gerade kurz irgendwie hinter einem Mikrofon verstecken muss, dass ich noch sehe, wo ich herfahre. Wir sagen ja auch fahren, wenn wir unsere Hebel betätigen. Aber die Sonne, ja, die macht mir das gerade im Moment nicht so einfach. Aber umso schöner ist, dass wir uns eben genau auf die Sachen fokussieren und uns freuen an den kleinen Sachen. Ich bin gerade schnell schauen, auf der Webseite von der Patricia Mattis. Da steht nämlich das Zitat: Die wahre Lebenskunst besteht darin, im Alltäglichen das Wunderbare zu sehen. Ein Zitat von Pearl S. Buck, wo sie da zitiert, gerade auf ihrer Webseite. Und ein Stück weit passt genau der Titel, den wir von ihr jetzt parat haben, vor der Nacht. Heute fängt das Leben an. Ja, dann packen wir es jetzt schon, 7 Minuten vor der Nacht.

0: gibt es auch schon über 30 Jahre, aber sie sind immer noch die jungen Zillertaler hier bei uns auf der SRF Musikwelle. 100 Mal verrückter. Und die können sie im Fall jetzt gerade mal bald live erleben, nämlich noch im September, am 27. Da sind sie im Fricktal beim Schubfahrtfestival. Die jungen Zillertaler richtig schön am Stimmung machen. Und wir gehen jetzt zu den Nachrichten, zum Team von heute Morgen. Und moderieren am 8. tut der Peter Hanselmann. Guten Morgen.
1: Guten Morgen. Zuerst geht's um Diskussionen, die gerade im Bundeshaus geführt werden. Der Ständerat ist nämlich nicht einverstanden, die Mehrwertsteuer um 0,5 Prozentpunkte zu erhöhen, um den Ausbau der Armee zu finanzieren. Und wir sprechen über die möglichen juristischen Folgen für Granit Xhaka. Der Schweizer Nazi-Captain hat ja zugegeben, dass er sich ein gefälschtes Covid-Zertifikat beschafft haben soll. Und wie das Wetter wird, das weiß Michael Wettstein.
2: Guten Morgen, heute wird sonnig bei 20 bis 25 Grad.
1: Wie soll die Schweizer Armee in Zukunft finanziert werden? Gestern Abend hat der Ständerat darüber diskutiert und den Bundesrat und seine Pläne dazu abblitzen lassen. Aus dem Bundeshaus Philipp Burkhardt.
3: Verteidigungsminister Martin Pfister hat sich gestern Abend im Ständerat noch einmal für die Vorlage des Bundesrats ins Zeug gelegt, wohl wissend, dass er damit keine Chance haben dürfte. Der Bundesrat will die Mehrwertsteuer um 0,5 Prozentpunkte anheben. Bis zu 24 Milliarden Franken sollen der Schweizer Armee damit zusätzlich für Rüstungskäufe zur Verfügung stehen. Und neu soll sie sich bereits ab dem nächsten Jahr dank eines Rüstungsfonds auch verschulden dürfen. Bundesrat Pfister.
4: Entscheidend ist, dass der Armee die zusätzlich benötigten finanziellen Mittel nun rasch zur Verfügung gestellt werden.
3: Dieser Ansicht ist auch der Ständerat. Doch eine klare Mehrheit hält es für unwahrscheinlich, dass das Schweizer Stimmvolk einer so hohen Mehrwertsteuererhöhung zustimmen würde. Haushalte mit mittleren Einkommen würden dadurch mit etwa 200 Franken pro Jahr belastet. Der Ständerat hat sich stattdessen für ein Konzept entschieden, das seine sicherheitspolitische Kommission ausgearbeitet hat. Die Mehrwertsteuer soll demnach nur um 0,2 Prozentpunkte steigen, was eine jährliche Belastung in der Höhe von 80 Franken bedeuten würde. Zudem sollen allfällige Überschüsse des Bundes am Ende eines Jahres zur Hälfte in den Rüstungsfonds fließen. Und schließlich sieht das verabschiedete Konzept auch noch einen Beitrag aus dem Bundeshaushalt für den Rüstungsfonds vor, was andere Departemente zum Sparen zwingen würde. Für Verteidigungsminister Martin Pfister ist das vom Ständerat verabschiedete Konzept ebenfalls annehmbar.
4: Die Umsetzung der Investitionen in die Abwehr der Wahrscheinlichkeitsbedrohungen wäre auch mit Ihrem Konzept möglich.
3: Noch ist die Rüstungsfinanzierung aber nicht gesichert. Auch der Nationalrat muss ihr noch zustimmen, voraussichtlich in der Wintersession. Die Mehrwertsteuererhöhung muss in einer Abstimmung von Volk und Ständen bewilligt werden. Und gegen den Rüstungsfonds steht ein Referendum von links im Raum. Kommt dieses zustande, müsste das Schweizer Volk separat auch noch über den Fonds abstimmen.
1: Philipp Burkhardt hat berichtet. Und wir bleiben im Parlament, wechseln aber in die Grosse Kammer. Der Nationalrat will, dass Menschen mit Behinderung künftig im Alltag weniger Hürden haben, Michael Wettstein.
2: Er hat am Abend Ja gesagt zum neuen Inklusionsgesetz. Das ist der indirekte Gegenvorschlag des Bundesrats zur Inklusionsinitiative. Der Nationalrat hat beim Gesetz allerdings noch Ergänzungen hinzugefügt. So sollen Menschen mit Behinderung einfacher Zugang haben zum allgemeinen Arbeitsmarkt und zu sportlichen und kulturellen Aktivitäten. Die Initiative selbst lehnt der Nationalrat ab. Nun geht das Geschäft an den Ständerat.
1: Und wir wechseln ins Ausland. Erstmals seit fast 50 Jahren haben die USA wieder Waffen an Guatemala geliefert.
2: Dabei gehe es um Waffen und Ausrüstung im Wert von rund 5 Millionen US-Dollar, teilte Bernardo Arevalo, der Präsident des zentralamerikanischen Landes, mit. Darunter seien Maschinengewehre, Granatwerfer sowie Spezialausrüstung für Nachteinsätze. Sie sollen unter anderem im Kampf gegen organisierte Kriminalität eingesetzt werden. 1977 hatten die USA die Waffenlieferungen nach Guatemala eingestellt. Im Land war 36 Jahre lang Bürgerkrieg. Bis 1996 starben mindestens 200.000 Menschen.
1: Die Staatsanwaltschaft Luzern ermittelt gegen den Captain der Schweizer Fußballnationalmannschaft, gegen Granit Xhaka. Er hat sich während der Corona-Pandemie ein gefälschtes Impfzertifikat besorgt. Das hat Xhaka inzwischen zugegeben. Was bedeutet das juristisch? Simon Kopp von der Luzerner Staatsanwaltschaft sagt gegenüber Radio SRF:
5: Wir prüfen, ob er sich eine falsche Beurkundung erschlichen hat und ob er Urkundenfälschung gemacht hat. Da gilt aber die Unschuldsvermutung und genau zu dem läuft jetzt die Untersuchung im Kanton Luzern.
1: Also nochmals zusammengefasst, zwei unterschiedliche Straftaten stehen im Raum. Einmal eine mögliche Urkundenfälschung und einmal die Frage, ob sich Xhaka eine falsche Urkunde erschlichen haben könnte. Was ist da der Unterschied? Das hat Julius Schmidt Sven Zimmerlin gefragt, Dozent für Strafrecht an der Zürcher Hochschule für angewandte Wissenschaften ZHW in Winterthur.
6: Also die Urkundenfälschung im eigentlichen Sinne, wie man sie auch normalerweise versteht, die zeichnet sich dadurch aus, dass aus der Urkunde jemand hervorgeht als Aussteller, der sie gar nicht verfasst hat. Also, wenn der Arbeitnehmer zu seinen Gunsten ein gutes Arbeitszeugnis verfasst und dann mit seinem eigenen Arbeitgeber unterschreibt, dann hat er eine Urkunde gefälscht, weil eben gar nicht sein Arbeitgeber diese Urkunde erstellt hat. Eine Falschbeurkundung ist, wenn zwar der tatsächliche Aussteller und der aus der Urkunde hervorgehende Aussteller identisch sind, aber der Inhalt unwahr ist.
7: Da kommen eben zwei Straftatbestände in Frage, die erstmal sehr ähnlich klingen. Worauf kommt es denn jetzt noch an, wenn es um die Frage geht, ob Xhaka tatsächlich verurteilt wird?
6: Wir sprechen beim Tatbestand der Urkundenfälschung von einem Verbrechen, also ist recht hoch bestraft angedroht, mindestens im Gesetz, Freiheitsstrafe bis zu 5 Jahren oder Geldstrafe. Und ist eben ein Vorsatzdelikt und ein Absichtsdelikt. Also setzt dann schon noch voraus, dass Xhaka gewusst hat, was er tut und dass er damit auch noch eine bestimmte Absicht verfolgte, sich unrechtmäßige Vorteile zu verschaffen oder andere in ihren Rechten zu schädigen.
7: Und falls Granit Xhaka tatsächlich verurteilt wird, welche rechtlichen Konsequenzen würden ihm dann drohen?
6: Also die Strafandrohung ist relativ hoch, aber wenn wir jetzt davon ausgehen, dass Granit Xhaka nicht vorbestraft ist, dann sagen wir im Strafrecht Ersttäter und dass wir es ja hier auch nicht mit einem Kapitalverbrechen zu tun haben, dann gehe ich tatsächlich davon aus, dass es am Ende wahrscheinlich auf eine bedingte Geldstrafe hinauslaufen wird. Aber das wird dann am Ende die Staatsanwaltschaft oder das Gericht entscheiden,
1: sagt Sven Zimmerlin. Und wir bleiben beim Fußball. FIFA-Chef Gianni Infantino schlägt plötzlich mildere Töne an. Er hat einen Brief an über 200 Fußballverbände und den FIFA-Rat geschrieben und zeigt sich darin offen für Reformen bei der FIFA. Zum Beispiel schlägt er vor, dass eine externe Kommission die Abläufe bei großen Projekten überprüft. Und er will einen Dialog anstoßen, wie die FIFA künftig geführt wird. Hintergrund ist ein Machtkampf im Weltfußballverband. Infantino wollte einen Teil der WM-Rechte an private Investoren verkaufen und hat dafür viel Kritik geerntet. Verschiedene Verbände fordern einen Wechsel an der FIFA-Spitze. Er selbst will im März aber als Präsident wiedergewählt werden. SRF-Sportredaktor Tim Eckimann sagt, es sei kein Zufall, dass Infantino diesen Brief gerade jetzt schreibe.
8: Erstens trifft sich der FIFA-Rat Mitte Oktober in 3 Wochen mit Infantino. Dort kommen verschiedene Fußballchefs aus allen Teilverbänden zusammen, also aus Asien, Afrika, Nord- und Südamerika, Ozeanien und aus Europa. Genau diese Chefs, die zum Teil Infantino heftig kritisiert haben, sollen dann also diese Vorschläge diskutieren. Und zweitens hat FIFA-Präsident Gianni Infantino wahrscheinlich gemerkt, dass der Ball nach der harschen Kritik an ihm und seinen Investitionsplänen nun bei ihm selbst ist. Dass er den Verbänden etwas anbieten muss. Im Sinne von, schaut her, ich bin offen, ich bin reformbereit, ich reiche euch die Hand. So liegt der Ball nun wieder bei den einzelnen Fußballverbänden. Von diesen gibt es bis jetzt noch keine Reaktionen auf diese Reformvorschläge.
1: Der US-Unterhaltungskonzern Paramount kämpft seit Monaten gegen Widerstand. Der Grund: Paramount will den Konkurrenten Warner Bros. Discovery übernehmen. Nun konnte sich der Konzern offenbar mit mehreren US-Bundesstaaten einigen.
2: Ja, insgesamt 12 US-Bundesstaaten hatten sich nämlich gegen die Übernahme gewehrt, weil dann zu viel Macht bei Paramount läge. Das sei schlecht für die Film- und Kinoindustrie. Außerdem besteht die Sorge über die Unabhängigkeit des Nachrichtensenders CNN. Denn die Paramount-Eigentümerfamilie steht Präsident Donald Trump nahe. Doch nun gäbe es eine Einigung, das schreibt unter anderem der Generalstaatsanwalt Kaliforniens in den sozialen Medien. So soll sich Paramount unter anderem verpflichten, mehr Geld in den USA für Filmproduktionen zu investieren. Außerdem solle sichergestellt werden, dass CNN auch nach der Paramount-Übernahme unabhängig berichtet.
1: Und zum Schluss haben Sie noch die aktuellen Daten von den Börsen.
2: Diese kommen von SIX. Der Dow Jones Index in New York hat 0,7% gewonnen. Der Euro wird zu 94,16 Rappen gehandelt und der Dollar zu 82,13 Rappen.
1: Das sind Informationen von heute Morgen, verantwortlich Rachel Berucci und die Zeit. Es ist 7:11.
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0: Das ist vielleicht der Moment vom Tag, wo man in den Kalender schaut, oder vielleicht haben Sie das auch am Abend, dass Sie schauen, oh, was haben wir heute? Es stehen ja manchmal Termine, dann hat man einen Augenarzttermin, dann hat man da etwas, dann sollte man dort noch ein Geschenk kaufen, dann hätte man das noch ab, möchte ich noch selber und dieses planen. Aber tun Sie doch einfach mal durchschnuppern und lassen Sie die Termine sein. An das erinnert uns jetzt nämlich gerade Geraldine Olivier. Wobei, einen Termin haben Sie schon noch. Das ist jetzt dann gerade unser Spieltermin auf der SRF Musikwelle. Ich freue mich drauf. Die Gartentreppe.

Der Himmel voller Geigen, sage ich da nur an so einem munteren, schönen Dienstagmorgen beim Ständchen mit dem Salon-Ensemble Hans Schepjur. Haben Sie richtig gemütlich hoffentlich jetzt gerade können den Tee trinken, Ihren Kaffee geniessen und einen ruhigen Start in den Tag genossen. Und dazu haben Sie vielleicht auch gerade noch Mut gedankt. Wer wagt's heute zum Mitspielen bei unserem Ja- oder Nein-Quiz? Es sind 5 Behauptungen parat, ein bisschen Wissen, ein bisschen Bauchgefühl vor allem. 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Und da kommt Truckstop.

0: Ja, nichts zu verzeihen gibt's. Da gibt's höchstens zu gewinnen und Erfahrungen zu sammeln in unserem Quiz «Ja oder Nein», wo wir heute mit jemandem spielen, der aus dem luzernischen Sempach telefoniert.
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0: Einen schönen guten Tag, Heinz Ambühl auf Sempach. Nicht Ambühl, eben Ambühl. Jetzt musste ich noch mal schauen.
3: Ja, das ist richtig. Guten Morgen, Frau Trems. Guten Morgen, Schweiz.
0: Und Ambühl ist eigentlich, das verbinde ich so auf Graubünden, aber in dem Fall hat es im luzernischen Nummer schon auch Ambühls.
3: Ja, ich weiss, immer wenn ich auf Davos in die Ferien gehe, kann ich nur von Davos kommen.
0: Ja, wirklich, eben genau. Aber das, ich stelle fest, Sie haben jetzt mit dem keine Mühe, dass man Sie eigentlich auf Graubünden aufpflanzt.
3: Nein, auf keinen Fall, wieso? Unsere schöne Schweiz ist überall gut und schön, oder?
0: Ja, und natürlich Sempach, muss ich sagen, ist schon auch ganz ein schöner Fleck, noch mit dem See und gut gelegen auch. Man ist überall relativ nah.
3: Das ist richtig, ja. Es ist sehr zentral.
0: Und Sie haben ganze Haufen Jahre als oder im Qualitätsmanagement bei der Pilatus Flugzeugwerk, sagt man dem so, geschafft und sind jetzt pensioniert. Ja. Und sagen Sie mal, all denen, wo das vielleicht gerade bevorsteht, was ist das für ein Schritt im Leben?
3: Ja, es ist ein sehr wichtiger Schritt. Es ist ein Schritt, wo man ja aber auch schön lange Zeit hat eigentlich. Weiss man ja, wenn das kommt. Und ich denke, man sollte einfach sein Leben, sprich sein privates Umfeld, seine Hobbys, ein bisschen ausrichten, dass man nicht leer ist, wenn dann plötzlich die Arbeitswelt nicht mehr da ist.
0: Genau, wenn am Morgen um 6 oder so, oder die Zeit, wo man normal aufgestanden ist und plötzlich, ist der Tag leer. Was haben Sie herausgefunden jetzt in dieser Zeit, die Ihnen gut tut und gefällt?
3: Ja, vieles. Es ist ein Seniorenturnen, wo es ja gibt, eben wenn man das gewisse Alter erreicht hat. Das ist gut, dass man ein bisschen in Bewegung bleibt, dass wir bewegen, Velo fahren. Wir in Sempach können wunderbar um den See mit dem Velo fahren. Dann ist natürlich das Musische, wo ich mit meiner Frau zusammen da genieße. Wir spielen beide Altbahn spielen, wir spielen inzwischen auch noch beide Jodeln. Das ist für uns eine riesen Erfüllung. Und wir können uns selber eine Freude machen und noch vielen anderen Menschen. Und ich denke, das tut gut, weil man ist nicht nutzlos da. Wir haben ein Hobby, wo man wirklich viel bewirken kann.
0: Ich stelle fest, also eben Neues wagen und sich Zeit gut ausfüllen mit etwas Wertvollem, das einem gut tut und vielleicht auch die ganze Partnerschaft wieder ein bisschen anders belebt. Also, etwa könnte man das Thema fassen.
3: Ja, also ich meine, die ist natürlich sowieso dann anders ausgerichtet, wenn dann mal beide pensioniert sind.
0: Ja, weil die Frau ist noch am Arbeiten. So. Ja, eben, genau. Ja. Das ist auch noch fies. He? Dann adieu, tschüss und Sie machen sich einen schönen Tag. Und können natürlich jetzt mitspielen. Ich würde sagen, es ist der Moment jetzt gerade da. Jetzt haben wir Sie ein bisschen kennenlernen, Herr Ambühl. Und wir legen los. Es sind 5 Behauptungen parat. Ja oder nein, kriege ich von Ihnen. Dann noch natürlich die ganz wichtige Einschätzung von sich selber. Und dann werden wir schauen, ob es langt für 2 Tickets zum Musical Sister Act zu Zürich schauen. Wir legen los. Und da haben wir es zuerst gerade von unserer Lunge. Da steckt rein flächenmässig angeschaut, behaupte ich, ein halber Tennisplatz unter dem Brustkorb. Die Lunge ist riesig, ja oder nein?
3: Ja, sie ist gross, ja. Ja, ich würde mal sagen, ja.
0: Gut, dann tun wir das so notieren. Als zweites habe ich den Begriff Pedalo. Und der Begriff, Herr Ambühl, bezeichnet jemanden, der sich um Fußpflege kümmert.
3: Nein.
0: Gut. Dann haben wir als drittes den nächsten Begriff. Da haben wir es nämlich richtig schön vom Tauzeuchen oder Seilzeuchen, gerade in der Schule oder so. Haben das, glaube ich, alle schon mal gemacht. Und ich behaupte dazu, es gibt in dem Sport eine Weltmeisterschaft.
3: Ja.
0: Dann sind wir bei der 4. Behauptung und haben es vom Wolfgang Petri. Der Wolfgang Petri wird 75 heute. In seinem grossen Hit behauptet, hat die Ziele drin. Und mein Stolz liegt längst schon auf dem Müll. doch noch, weiß ich, was ich will dich. Singt das der Wolfgang Petri?
3: Ja, also ich kenne das Lied jetzt nicht, aber von Rimmen her, ja.
0: Gut.
3: Ich denke, es ist möglich.
0: Ich mache das ja, das ist gut. Dann gut. Gehen wir zu der letzten Behauptung schon und bleiben gerade noch mal schnell beim Wolfgang Petri. Ihm sagt man auch Wolle und er ist halt ein echter Kölner, einmal gelernter Feinmechaniker, einer der bekanntesten Schlagersänger von Deutschland und bekannt auch für seine Armbänderli. Die Behauptung, die hat er alle, die er anhat, die hat er selber geknöpft, immer nach jedem Konzert eins.
3: Ja, ist möglich, ja.
0: Gut. Dann, ja, ein bisschen schmunzeln. Das geht ja wirklich auch ein bisschen zum Unterhalten und Schmunzeln und ein bisschen schauen, könnte sie oder nicht. Und das bedeutet, wir sind durch und jetzt geht es eigentlich nur noch darum, was haben Sie für ein Bauchgefühl zu diesen fünf Behauptungen? Wie viel stimmen?
3: Ja, ich denke, strategisch irgendwo vier, oder?
0: Der Qualitätsmanagement-Profi macht jetzt hier mal ein super Sphäre hinter sich selber. Dann lösen wir gerade gerne auf. Und die Lunge hat ganz einen Haufen so ganz feine, kleine Lungenblösli. Und wenn man die alle nebeneinander, also auseinanderfaltet und nebeneinander herleitet, dann gibt es tatsächlich die Grösse von einem halben Tennisplatz. Also das Ja war da völlig richtig für die Behauptung von Ihnen. Dann haben wir es von dem Pedalo. Und das Pedalo, ob das auch der ist, der einem Fuss macht, das wollen wir jetzt gerade doch kurz gerade auflösen. Ich gebe zum Christian Messin und auf meinen Beitrag.
4: Auf fast jedem Schweizer See und auch an vielen Orten im Ausland hat man die Forza Pedalos gesehen. Sie haben ein neues Lebensgefühl verkörpert und sie sind auch Teil der Popkultur geworden. Zum Beispiel in verschiedenen Filmen.
0: Genau, die Pedalo, die Tretboote. Und die Tretboote kommen, eben wie wir gerade gehört haben, auch aus dem Kanton Thurgau und haben so die Schweizer Seen erobert. Also, das ist richtig gut. Sie haben sich da nicht irgendwie in die Irre führen. Das Nein gibt Ihnen die zweite Übereinstimmung. Und dann sind wir schon beim Seilzeugen. Gibt es da tatsächlich Weltmeisterschaften? Der Mario Toriani, der hat es im Schweiz aktuell gestern zum Thema gemacht.
5: Engelberg ist Weltmeister im Seilziehen.
0: Voilà, und das dann noch in Südafrika. Sehr, sehr schön. Oh, wir sind, glaube ich, richtig stark, wir Schweizer, habe ich da rausgehört. Das gibt die dritte Übereinstimmung. Sie gehen auch richtig Weltmeistertitel heran. Und dann haben wir es noch von Wolfgang Petri. Ich habe behauptet, es komme drin, und mein Stolz liegt längst schon auf dem Müll, doch noch weiß ich nicht, was ich will dich. Singt das wirklich der Wolfgang Petri in einem von seinen grössten Hits? Losen wir doch gerade selber, was er da singt.

0: angefangen hat, anlegen und anlegen und anlegen. Nichts davon selber knüpfen. Das hat doch der Herr Petri keine Zeit. Ja, wow, das ist super. Schön. Herr Ambühl, super gemacht.
1: Ja. Ja. Das ist ja wunderbar. Ja. Das ist eine Freude.
0: Jetzt haben Sie zwei Tickets gewonnen und können das Musical Sister Act schauen, weil Sie ja so nicht wissen, was mache ich jetzt als Pensionierte. Ist doch das schön.
1: Für so etwas hat man immer Zeit. Das macht man sich sehr gerne.
0: Ja, und sonst fangen Sie an, Armbänder knüpfen, werfe ich da mal mit. Wolfgang Petri eins zum 75. schicken. Liebe Grüße auf Sempach und ganz einen schönen Tag wünsche ich Ihnen noch, bei all dem, was Sie abwenden.
1: Danke vielmals. Danke für alles und danke für die schöne Sendung. Und auch Ihnen einen schönen Tag.
0: Dankeschön, adi, Herr Ambühl.
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0: Mutig sein, das lohnt sich doch alleweil. So wie der Heinz Ambühl von Sempach heute Morgen. Er zieht jetzt mit 2 Tickets, um ein Musical auf Zürich zu schauen, weiter in den Tag. Nächste Gelegenheit für derige Tickets gibt es bei uns morgen wieder um die Zeit nach den Nachten. Also unbedingt einschalten. Und da lassen wir jetzt Geburtstagsmusik laufen. Wahnsinnig. 75 Jahre wird er. Wolfgang Petri. Happy Birthday.

Ja, und die bei den Pedalo gedacht haben, oh, das wäre jetzt eigentlich auch noch ganz schön gewesen, da ein bisschen in dem Film, wenn der Conny und wenn der Peter mit der Conny, und dann sind sie doch da auf dem schönen Luganersee miteinander in dem Pedalo gewesen, und sie haben vielleicht gedacht, oh, in dem Morgen rein hätte mir das jetzt auch ganz gut gepasst. Statt der 75-jährige Wolfgang Petri und Wahnsinn, können wir natürlich auch noch liefern. Sag mir, was du denkst. Und dann sind wir gerade miteinander auf dem Pedalo mit der Conny Frobis und dem Peter Kraus. Und das Schöne ist, finde ich in dieser Szene in Schwarz-Weiss, dass sie eben am Steuer sitzt. Und er trampelt zünftig.

0: Du, Conny?
1: Ja, Peter?
0: Gehen wir heute Abend tanzen?
1: Mhm, fein. Und wann treffen wir uns?
0: Na, sagen wir so gegen 8.
1: Okay, Peter, abgemacht.

0: ganz neue Musik von der Céline Dion. Bonjour, pardon et merci. Mal zumindest bei Bonjour kann ich mithalten. Und bei Merci natürlich auch. Merci, dass der Christoph Sigrist jetzt da ist.
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0: Schön, dass du uns in den Tag begleiten, auch natürlich mit den Wetterinformationen, Christoph Sigrist. Du hast mir erzählt, es hätte Durchzug. Also
2: ja, es gibt ein bisschen Durchzug, ja, genau. Ja, ja. Okay.
0: Was heisst
2: ja,
0: das
2: ja,
0: genau?
2: Beise kommt und der geht ein bisschen Durchzug durchs Mittelland durch. In der Deutschschweiz ist sie schwach bis mässig, in der Westschweiz ist sie mässig stark, mag man gut merken. Böenspitze etwa 50 km pro Stunde. Dazu haben wir jetzt am Morgen ein bisschen Hochnebel in der Zentralschweiz, im Glarnerland auch, Domlesch, Gsus, Elva, Rheintal. Das löst sich aber auf und dann gibt es dort auch Sonne. Und dann ist es eigentlich in der ganzen Schweiz sonnig und Temperatur im Norden 22, im Süden 25 Grad.
0: Das habe ich glaube auch noch nie erlebt, dass ich da unten bin, in Zürich, so herbstlich, und die Sonne scheint mir ins Gesicht und da oben haben sie
2: ja, genau, unter dem Nebel. Okay. Ja, ja.
0: Schöne verkehrte Welt, die wir anfangs haben. Bleibt das morgen ähnlich? So mit
2: ja, ähnlich. Ja. Es gibt zwei Änderungen allerdings. Im Tessin haben wir den morgen Hochnebel. Dort ist am Vormittag bedeckt. Dann tut es auf, gibt Sonne, 23 Grad. Im Norden geht die Beise weg, zumindest in der Deutschschweiz. Und dann gibt es auch Sonnungswetter bis 22 Grad.
0: Eben, wenn dann einmal die Beise weg ist, dann ist es wieder richtig
2: ist wieder
0: im Sommer. Ja. Ja, sehr schön. Danke dir vielmals, Christoph Sigrist.

Das war Maya Brunner, die hier von ihrer Liebe zu Arosen rauf erzählt hat. Ein Titel, den ihr Bruder, der Carlo Brunner, zusammen mit dem Charles Lewinsky und Walter Zweifel komponiert hat. Seit dem 1989 gibt es den schon. Und rauf in die Berge, bei dem herrlichen Wetter. Ja, das kann ich verstehen, dass es einem hier raufzieht auf eine Wanderung. Richtig schön das Geniessen, die Weitsicht, die man hier hat. Herrlich. Und von Arosen kommen wir zu der Jenny. Und wir wechseln auch die Sprache. Wir kommen ins Englische mit dem Tony Christie, Jenny My Love. Und Ihnen einen guten Morgen. 9 Minuten noch, dann ist morgen um 9 Uhr.

0: Ja, heute können wir Fotos machen. Ich habe zum Glück auch schon gekriegt. Danke vielmals für die schönen Bilder von diesem Prachtsmorgen und Ihnen einen guten Tag.
1: Die Nachrichten von SRF um 9 mit Sandro Peter. In der Corona-Pandemie hat der Bundesrat Notrecht verhängt. Künftig soll es für dieses Notrecht strengere Regeln geben, sagt das Parlament. FIFA-Präsident Gianni Infantino will mit seinen Gegnern über Reformen sprechen. Diese Ankündigung sei kein Zufall, sagt unser Sportredaktor. Das Wetter, es wird sonnig bei 20 bis 25 Grad. Wenn der Bundesrat, wie etwa während der Covid-19-Pandemie, Notrecht erlässt, dann muss er dies künftig klarer begründen. Das hat das Parlament beschlossen. Nach dem Ständerat hat auch der Nationalrat Ja gesagt zu einer entsprechenden Vorlage. Der Bundesrat soll künftig unter anderem aufzeigen müssen, welche Auswirkungen das Notrecht auf die Grundrechte der Bevölkerung hat. Und er muss auch darlegen, ob die rechtlichen Voraussetzungen für Notrecht erfüllt sind. Das Geschäft ist damit bereit für die Schlussabstimmung. Notrecht darf der Bundesrat nur in Ausnahmefällen erlassen. Dies, um die Interessen des Landes zu wahren, eine schwere Störung der öffentlichen Ordnung abzuwenden oder wenn er die Sicherheit nicht anders gewährleisten kann. FIFA-Präsident Gianni Infantino hat auf die Kritik an ihm reagiert. Er hat seinen Gegnern Gespräche angeboten über mögliche Reformen im Weltfußballverband. In einem Brief an die Mitgliedsverbände und den FIFA-Rat schreibt Infantino, er wolle die Macht- und Entscheidungsstrukturen der FIFA unabhängig überprüfen lassen und über mehr Transparenz und Mitbestimmung sprechen. Infantino steht in der Kritik wegen seines gescheiterten Plans, private Investoren an FIFA-Geschäften zu beteiligen, also unter anderem Anteile der Fussball-WM zu verkaufen. Dass Infantinos Ankündigung gerade jetzt komme, könne kein Zufall sein, sagt Sportredaktor Tim Eckemann.
2: Erstens trifft sich der FIFA-Rat Mitte Oktober in 3 Wochen mit Infantino. Dort kommen verschiedene Fußballchefs aus allen Teilverbänden zusammen. Genau diese Chefs, die zum Teil Infantino heftig kritisiert haben, sollen dann also diese Vorschläge diskutieren. Und zweitens hat FIFA-Präsident Gianni Infantino wahrscheinlich gemerkt, dass der Ball nach der harschen Kritik an ihm und seinen Investitionsplänen nun bei ihm selbst ist.
1: Trotz der Kritik unter anderem des Europäischen Fußballverbandes UEFA seien Infantinos Chancen für die Wiederwahl als Präsident da, sagt Eckemann.
2: Die UEFA kämpft zwar am lautesten gegen Infantino, aber aus Afrika oder auch aus Teilen Asiens wird Infantino nach wie vor unterstützt. Dazu kommt, dass es immer noch keinen Kandidaten gibt, der Infantino als FIFA-Präsidenten herausfordern möchte.
1: Die Meldefrist fürs FIFA-Präsidium läuft in knapp 2 Monaten aus. Der US-Unterhaltungskonzern Paramount kämpft seit Monaten gegen Widerstand. Der Grund? Paramount will den Konkurrenten Warner Bros. Discovery übernehmen. 12 US-Bundesstaaten wehrten sich dagegen. Sie sagen, damit würde zu viel Macht bei Paramount liegen und sie sorgten sich um die Unabhängigkeit des Nachrichtensenders CNN, weil die Eigentümerfamilie von Paramount-Präsident Donald Trump nahesteht. Doch nun gäbe es eine Einigung. Das gab der Generalstaatsanwalt von Kalifornien bekannt. So soll sich Paramount unter anderem verpflichten, mehr Geld in den USA für Filmproduktionen zu investieren. Außerdem soll es sichergestellt werden, dass CNN auch nach der Paramount-Übernahme unabhängig berichtet. Diese Einigung sei im Sinne von Paramount-Besitzer David Allison, sagt Wirtschaftsredaktorin Charlotte Schackmann.
3: Aus meiner Sicht hat sich David Allison fast auf der ganzen Linie durchgesetzt. Er muss zwar eine Buße bezahlen, sollte er weniger Filme als versprochen rausbringen, aber diese Bußen müssen dann erst einmal noch durchgesetzt werden, wenn das so wäre. Viel wichtiger für Allison ist eben, dass er die News-Sender CNN und CBS behalten kann, weil er die Einnahmen dieser Stationen dringend braucht. Denn diese TV-Sender verlieren zwar an Einschaltquoten, generieren aber eben immer noch sehr viel Cash. Und Cash, den Allison unbedingt braucht, um den riesigen Schuldenberg abzutragen, den diese Fusion mit sich bringt.
1: 80 Milliarden Dollar Schulden werde der neue Konzern haben, sagt Wirtschaftsredaktorin Charlotte Schackmann. Damit zu den Devisenkursen geliefert von SIX. Der Euro wird zu 94,07 Rappen gehandelt, der Dollar zu 82,09 Rappen. Das Wetter? Heute ist es in der ganzen Schweiz meist sonnig bei 20 bis 25 Grad. Im Mittelland weht teils mäßige Bise. Das waren Nachrichten von Radio SRF. Verantwortlich Michael Wieland.
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0: Und in der Sonnenschein wir gratulieren hier bei uns. Heute gibt es eine kleine Gratulationsreise vom Kanton Luzern über den Aargau und Zürich bis auf Zug und St. Gallen. Und ich kann Ihnen jetzt schon mal verraten, da kommen heute ein paar Zahlen zusammen, wo man vielleicht noch dürfte staunen. Geburtstag und Eheleben über viele, viele Jahrzehnte und vor allem ein Haufen liebe Menschen, die im Hintergrund uns geschrieben haben, damit wir heute den Gruß auch wirklich am Radio überbringen können. Danke all denen an dieser Stelle von mir, der Ricardo Trepp.

Das ist Musik. Genau so muss so eine Gratulationssendung anfangen. Schön feierlich, schön temporeich, voller Freude auf das, was kommt. Und da gehen wir jetzt auf Reiden in den Kanton Luzern. Dort gibt es nämlich die erste Gratulation, die wir dürfen überbringen. Es feiert dort Frau Berthe Kugler-Arnold im Pflegezentrum Feldheim der 95. Geburtstag. Und Glückwünsche für Frau Kugler, die kommen aus der unmittelbaren Nachbarschaft, alle vom Quartier Rotwald im benachbarten Pfaffnau. Die wünschen Ihnen, liebe Berthi, von Herzen alles Gute. Weiterhin möglichst gute Gesundheit und viele frohe Stunden im Kreis von Ihren Liebsten und von den Mitbewohnerinnen und Mitbewohnern im Feldheim. Ja, und dann gibt es da noch etwas, wo im Quartier offenbar unvergessen ist. Die Berthi, die Berthe Kugler, ist ganz eine feine Bäckerin. Jedes Jahr, da hat sie für das gemeinsame Buffet etwas kreiert und besonders gerne erinnert man sich daran an ihr herrlich kühle Dessert. Das fehle heute noch. Ausrufezeichen. Gratulation geschickt hat ihre frühere Nachbarin, die Margrit. Und auch von uns, vom Team von der SRF Musikwelle, die besten Glückwünsche auf Reiden zu Ihnen, liebe Frau Berthe Kugler-Arnold. Alles Gute zum 95. Geburtstag.

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0: Ja.
1: Das machen wir mit dem Karl Moik zurückschauen, den Tag heute aber vor allem richtig geniessen und glücklich sein, Glück wünschen. Das tun wir als nächstes gerade in den Kanton Aargau auf Villmergen im Bünztal. In der Oberen Mühle, dort feiert heute Frau Rosmarie Jampensetz der 96. Geburtstag. Liebes Mütti, so fängt der Gruß von den Familien an. Liebes Mütti, Sie wünschen nämlich Ihnen, liebe Frau Rosmarie Jampen, Glück, wo keine Grenzen kennt, ein Lachen, wo die Seele berührt, Freude, wo Ihre Tage versüßt und ein Strahlen, wo die Welt um Sie herum erhält. Von Herzen alles, alles Gute zu dem 96. Geburtstag, liebe Rosmarie. Und da möchten wir uns natürlich sehr gerne anschliessen an den Gruß, den die ganzen Familien Ihnen überbringen. Und schliessen uns an mit dem besten Glückwunsch zum 96. Geburtstag. Für Sie, liebe Frau Rosmarie Jampensetz, lassen Sie sich richtig schön feiern. Zu viel merken, ganz herzliche Grüße in Kanton Aargau.
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Schöne Melodie d'amour mit dem Jörg Maria Berg in der Gratulation bei uns auf der SRF Musikwelle, wo wir jetzt den ersten dreistelligen Geburtstag haben vom Morgen heute. Wir gehen auf Zürich ins Gesundheitszentrum Käferberg. Dort darf heute Frau Carmela Rizzello Prontera der 100. Geburtstag feiern. Zu dem ganz besonderen Tag gratuliert ihre Familie, alle Angehörigen, die Betriebsleitung und auch das gesamte Personal vom Käferberg und natürlich auch Bewohnerinnen und Bewohner ganz, ganz herzlich. Sie alle wünschen Ihnen, liebe Carmela Rizzello Prontera, von Herzen alles Liebe, alles Gute zu dem 100. Geburtstag. Und wenn ich mir überlege, Sie haben Geburtsjahr 1926, was da alles passiert ist in dieser Zeit. Boah. Ich wünsche, dass Sie das richtig geniessen können heute, dass man Sie will feiern, dass man mit Ihnen wette feiern und dass Sie selber schöne Erinnerungen können auflocken und das richtig geniessen. Happy Birthday, 100 Jahre, Carmela Rizzello Pronti.

Und mit dem Handorgelduett Petschart Müller, da sind wir jetzt richtig schön parat für den nächsten Jubilar. Und da bleiben wir gerade in der Stadt Zürich, gehen aber auf Affoltern in den Stadtkreis 11 also. Und im Gesundheitszentrum Wolfswinkel, dort feiert heute der Herr August Schmucki der 102. Geburtstag. Ja, und langweilig wird es um den Jubilar Herr Schmucki offenbar ganz und gar nicht. Schon das letzte Lebensjahr, das sei sehr ereignisreich gewesen. Für das Gesundheitszentrum der Stadt Zürich, da sind sie nämlich, August Schmucki, ausgewählt worden als Protagonist in einem Werbefilm. Und der Herbst, da wird der sogar in der Bus und in Tram von der Stadt Zürich präsent sein. Und dann am 27. September, also nicht mehr allzu lang, der wird nochmal so richtig gefeiert. Mit den Söhnen, mit den Familien der Söhne, mit weiteren Verwandten, Freunden und mit ganzen Haufen ehemaliger Arbeitskolleginnen und Arbeitskollegen bei einem schönen, feinen Zmittagessen. Liebe Gusti, die Familien, die freuen sich sehr, dass du noch so fit bist, noch so gesund und zufrieden durchs Leben gehst und sie wünschen von Herzen ein glückliches, gesundes, neues Lebensjahr. Und die Familie, die kündigt schon die nächste Generation an. Bald nämlich wird der August Schmucki zum ersten Mal Urgroßvater. Ganz, ganz herzliche Grüße kommen von den Söhnen, von den Schwiegertöchtern, von der Enkelin und dem Enkel mit den Partner jeweils. Boah, das ist denn schön. Das tönt nach einem richtig bunten, lebhaften Jubilar, den wir hier kennenlernen durften. Danke viel, viel mal auch für die, ja, lieben Ausführungen, dass wir noch ein bisschen über den August Schmucki haben können erfahren. Das freut mich natürlich immer sehr. Und erst recht wünsche ich Ihnen, dass der Geburtstag heute, meine, bei dem Prachtwetter, dass Sie sich können feiern lassen können. Machen Sie das, Herr Schmucki. Geniessen Sie das. 102 Jahre. Und alles, alles Gute. Nein.

Der Teddy Reno in der Gratulation hier auf der SRF Musikwelle. Und die älteste Jubilarin heute, die lebt im Kanton Zug, zu Hünenberg. Das ist Frau Frieda Heidi Schwendimann. Und sie wird heute 103-jährig. Zurzeit erholt sie sich nach einem Spitalaufenthalt im Kloster Menzingen, wo sie liebevoll umsorgt werde. Ihre Nichten und Neffen, die wünschen Ihnen, liebe Frau Frieda Heidi Schwendimann, alles Liebe und alles Gute, vor allem auch einen Haufen Geduld und gute Genesung. Und sie hoffen, dass sie bald wieder fit und zwegsigende und in die geliebte Wohnung können die zurückkehren. Geniesse deinen Tag, liebe Frieda. Deine Nichten und Neffen, die stoßen aus der Ferne mit einem Glas Wein auf dich an und schicken dir ganz, ganz herzliche Grüße. Alles Gute auch von uns, von der SRF Musikwelle zu Ihnen auf Hünenberg. Alles Gute, liebe Frau Schwendimann, und auch natürlich ganz gute Besserung, dass das wieder gut kommt. Und geniessen Sie den 103. Geburtstag. Ganz, ganz einen schönen Tag.

wo wir richtig schön aus dem Vollen schöpfen können, um zu gratulieren. Das haben wir schon gemacht in der Kanton Luzern auf Reiden. Der Bertha Kugler Arnold zum 95. Geburtstag. Dann im Kanton Aargau zum 96. Geburtstag haben wir gratuliert der Frau Rosmarie Jampen-Seetz im Kanton Zürich, in der Stadt Zürich. 100 Jahre Carmela Rizzello Prontera und auch noch in Zürich auf Foltern. 102. Geburtstag vom Herr August Schmucki. Und dann haben wir sogar noch einen 103. Geburtstag können feiern im Kanton Zug, zu Hünenberg, dort zu der Frau Frieda Heidi Schwendimann. Und an so einem Tag ist es richtig perfekt, wenn wir auch noch Ehejahr dürfen rausheben. Und da haben wir heute ein 65-Jahr-Jubiläum, wo sie verheiratet sind im Kanton Aargau, zu Möriken, einem Ortsteil von der Gemeinde Möriken-Wildegg, zu Lenzburg in der Nähe, die Frau Anita und der Herr Robert Zeller. Heute, seit 65 Jahren, sind sie miteinander verheiratet. Am 22. September 1961 da haben sie geheiratet. Und heute feiern sie damit also die eiserne Hochzeit. Und zu dem ganz besonderen Ehejubiläum gratuliert ihnen die ganze Gemeinde Möriken-Wildegg ganz herzlich. Und auch hier von uns, vom ganzen Team, alles, alles Gute Ihnen beiden zu 65 gemeinsamen Ehejahren. Anita und Robert Zeller.

Nein, wir sind noch nicht fertig für heute. Zum Schluss wird es noch mal richtig schön besonders. Wir gehen in den Kanton St. Gallen auf Schänis und dort zu der Frau Mirte und dem Herrn Kari Zahner-Spierig. Die beiden die feiern heute unglaubliche 70 gemeinsame Ehejahre. Und die drei Kinder, die Schwiegertochter und Schwiegersöhne, 6 Enkel und 5 Urgroßkinder, gratulieren ganz herzlich zu dem hohen, besonderen Hochzeitstag. Und sie freuen sich, dass Mirte und Kari in diesen Tagen bei guter Gesundheit miteinander feiern können. Für die kommende Zeit da wünschen sie ihnen ganz Haufen schöne gemeinsame Tage und dass sie einander auch im Alltag noch lang könnt unterstützen. Gratulation geschickt hat uns Ursula Thum von Hinwil. Und da tun wir ganz herzlich auch die besten Glückwünsche überbringen und dass ihr miteinander den Tag heute speziell könnt feiern könnt. 70 Ehejahre Mirte und Kari Zahner-Spierig feiern das heute Janis im Kanton St. Gallen.

0: Der Werner Art. Keiner kann das Glück sich einfach kaufen. Ja, das wissen all die, wo wir hier haben dürfen, Glückwünsch überbringen, dass das ganz bestimmt nicht geht. Herzliche Gratulation all denen, die heute an dem besonderen 22. September einen Grund haben zum Feiern. Und es sollte sich einmal ergeben und sie gerade jemanden jetzt gerade haben, wo sie denken, das ist doch auch nächstens so weit, wo der Geburtstag ansteht, dann lassen sie uns doch das wissen, dann tun wir auch am Radio eine liebe Gratulation überbringen. Machen wir sehr gerne. Sie können im Internet einfach mit SRF Musikwelle und Gratulationen suchen und sind dann gerade schon am richtigen Ort.
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0: Und zu einem 80. Jubiläum kommen wir jetzt, denn gerade als nächstes, das feiert nämlich die Glückskette hier.

0: Eben nicht nur der Ciel, nicht nur der Himmel über Paris, sondern eben auch noch der Arc-en-Ciel hat sie am Schluss besungen. Der Regenbogen. Juliette Gréco, da bei uns auf der SRF Musikwelle, wo wir gerne jetzt einem ganz besonderen Jubiläum uns widmen. Es geht um die Glückskette. Ja, genau. Das ist das Hilfswerk von Schweizer Radio und Fernsehen, das in der französischen Schweiz entstanden ist. Und es war eine Idee von zwei Westschweizer Radiomoderatoren. Der Christian Salzmann erzählt von den Anfängen der Glückskette.
1: In jeder Stadt, in jedem Dorf, in jedem Haus der Westschweiz, wo Radioapparate stehen, werden jeden Donnerstagabend alle Hörer zu Gliedern der Glückskette-Familie.
2: Roger Nordmann et Jacques Roland vous présente la chaîne.
1: Die Glückskette von Radio Lausanne lädt die Hörer auf fröhliche Weise zum Helfen ein. Wir werden sehen, wie einige der letzten Kettenglieder geschlossen wurden.
3: So hat die Schweizer Filmwochenschau berichtet, am 5. Dezember 1947. Ein gutes Jahr, nachdem Glückskette zum ersten Mal im Radio auftaucht ist. Wenn es heute Sendungen von der Glückskette gibt, dann ist der Ton der Sendungsmacherinnen und Sendungsmacher meistens recht gedrückt, sehr ernst. Ja, es geht immer um Unglück und Katastrophen, wo man Geld sammelt für die Opfer. Die Tonalität war in den Anfängen doch sehr anders gewesen. Bei den wöchentlichen Radioshows ist es sehr fröhlich zu und her gegangen. Und die beiden Moderatoren, die haben dann auch schon mal gesungen vor einem Live-Publikum im grossen Studio.

0: Jeden Donnerstag ist die Live-Sendung mit Publikum gekommen. Die Hörerinnen und Hörer konnten Ideen einschicken, um anderen Leuten helfen. Und dann, an diesem Abend, hat der Hörer diesen Wunsch geäussert.
1: Monsieur Nordman, mon vœu serait d'offrir un cadeau à la princesse d'Angleterre à l'occasion de son mariage.
2: Ein Hochzeitsgeschenk für die Prinzessin Elisabeth in Form von Schweizer Ferien für 20 Kinder aus London.
3: Nous allons armer un avion, partir pour Londres et ramener pour un mois 20 petits londoniens en Suisse. D'accord?
0: Und so ist es dann auch gewesen. Der Radiomoderator Roger Nordmann hat müssen raussuchen, woher die Kinder in die Ferien gehen. So viele Hörerinnen und Hörer haben sich beworben, um einen Ferienplatz anzubieten. Und dann sind sie gekommen, die 20 Kinder von London, und haben ihre Ferien in der Schweiz verbracht. Beeindruckt, wie wenig Schäden das es in der Schweiz vom Krieg gegeben hat. Und recht scheuch auch, als Roger Nordmann zwei Buben in eine Glückskette-Sendung eingeladen hat.
4: Hello, what is your name?
5: Trevor Davis, and I am happy that I am in Switzerland.
4: Alright.
2: Auch Alec drückt sich sehr offiziell aus.
5: Alec McInnes, and I am very happy I'm here in Switzerland, and we had a good trip on the plane.
0: Und so hat die Glückskette wieder etwas Gutes da für andere Leute, wo es nicht gut geht im Moment. Genau so, wie man das auch heute noch macht.
6: Ja, und die Glückskette, das ist eine Institution. Seit dem Anfang an da hat man immer wieder Geld gesammelt für Leute, die in Not geraten sind. Über 2 Milliarden Franken hat die Glückskette so schon gesammelt, seit sie gibt. Und geht tut sie genau 80 Jahre. Am 26. September 1946 sind der Roger Nordmann und der Jacques Roland mit einer Glückskette das allererste Mal auf Sendung gegangen. In welchem Radio?

Ja, und damit verabschiede ich mich für heute. Draussen, blaue Himmel, eine leichte Beise. Geniessen Sie den Wunderpracht-Dienstag, wenn Sie können. Ich sage tschüss. Jetzt gehen wir dann noch ab mit den Everly Brothers und ab ins Tessin an der Lago Maggiore. Nach der Szene kommt meine Kollegin Pia Käser.

0: Die Nachrichten von SRF um 10 mit Corinna Heinzmann. Wir beginnen im Parlament. Wenn der Bundesrat, wie etwa während der Covid-19-Pandemie, Notrecht erlässt, dann muss er dies künftig klarer begründen. Das hat das Parlament beschlossen. Nach dem Ständerat hat auch der Nationalrat Ja gesagt zu einer entsprechenden Vorlage. Der Bundesrat soll künftig unter anderem aufzeigen müssen, welche Auswirkungen das Notrecht auf die Grundrechte der Bevölkerung hat. Und er muss auch darlegen, ob die rechtlichen Voraussetzungen für Notrecht erfüllt sind. Das Geschäft ist damit bereit für die Schlussabstimmung. Notrecht darf der Bundesrat nur in Ausnahmefällen erlassen. Dies, um die Interessen des Landes zu wahren, eine schwere Störung der öffentlichen Ordnung abzuwenden oder wenn er die Sicherheit nicht anders gewährleisten kann. Der Nationalrat bleibt bei seiner Meinung, Stiefkinder sollen vom Wunschelternteil künftig schneller adoptiert werden können, beispielsweise bei gleichgeschlechtlichen Paaren. Die Große Kammer hat es abgelehnt, eine entsprechende Vorlage an den Bundesrat zurückzuweisen. Der Nationalrat musste diesen Entscheid heute fällen, weil der Ständerat die Diskussion zur Stiefkindadoption auf später verschieben wollte und die Frage im Rahmen einer Revision des Abstammungsrechts klären wollte. Bis zu dieser Revision dauere es jedoch zu lange. Im Interesse der Kinder brauche es eine rasche Lösung, meinte der Nationalrat. Kommissionssprecherin Maya Bali von der Mitte sagte:
1: Wir dürfen die betroffenen Kinder und ihre Familien nicht länger in einer rechtlichen Grauzone lassen. Es geht hier nicht um Perfektionismus in der Systematik, sondern um das Kindeswohl.
0: Nun muss sich der Ständerat wieder mit der Vorlage befassen. Dann weiter mit der Situation im Nahen Osten. Konkret geht es um den Vormarsch der Houthi-Miliz im Jemen. Die Miliz wird vom Iran unterstützt und kontrolliert seit letzter Woche eine wichtige Meerenge am Eingang zum Roten Meer. Diese Eskalation beschäftigt auch die größten westlichen Wirtschaftsmächte, die G7. Sie schreiben in einer gemeinsamen Erklärung von einer inakzeptablen Bedrohung für die regionale Stabilität und Sicherheit. Und auch die weltweite Energiesicherheit sei bedroht. Die G7-Staaten fordern die Houthi-Miliz dazu auf, mit Angriffen und Drohungen gegen die zivile Schifffahrt aufzuhören. Und der Iran solle der Miliz keine Waffen mehr liefern oder sie anderweitig unterstützen. Dann die Börsendaten von SIX. Der Swiss Market Index liegt im Moment bei 13.897 Punkten, minus 0,4%. Der Euro wird zu 94,07 gehandelt, der Dollar zu 82,18. Das Wetter. Heute scheint meist die Sonne. Mit Biese liegen die Höchstwerte um 21 Grad. Das waren Nachrichten von Radio SRF. Verantwortlich Michael Wieland.
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3: Unterwegs sind wir an diesem Dienstagvormittag jetzt mit einer Frau, die schon 79-jährig ist und seit Jahren auf der Bühne steht. Wir kennen sie alle, die Wenke Mürre. Ja, sie ist feierlich umtreibig, pflegt ihr Leidenschaft, geht sie nicht auf. Wir hören einen Titel, der zwar schon ein paar Jahre auf dem Buckel hat, aber einer von den moderner ist. Dein Herz, mein Herz, Wenke Mürre. Viel Vergnügen wünscht euch die Pia Käser.

Ganz gebig geht's da durch den Vormittag. Begleitet sind wir da gerade von der Berner Formation von der Kühlibach Musikanten. Sie haben uns Polka gespielt. Böhmische Gedanken. Ich weiss nicht, habt ihr heute schon jemanden getroffen oder trefft ihr vielleicht heute noch jemanden, der ihr fragt, und wie geht's so? Also? Ist ja häufig die erste Frage. Oder wie geht's? Manchmal erwartet man wirklich lange Antwort, aber meistens ja, nur so, ja, ja, es geht, es muss. Vielleicht kann man ja die Frage auch mal ein bisschen origineller stellen. Vielleicht so, wie Cindy und Bert das machen. Ich könnte gerade mitschreiben, damit ihr das nächste Mal könnt brillieren, falls das nicht sowieso schon längstens geht. Auf Englisch einmal fragen. Und wie geht's? 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

0: völlig recht hat sie, oder? Tamara Kaiser. Eine Freude vertreibt 100 Sorgen. Eine Freude zum Beispiel, an einem Live-Konzert dürfen dabei sein.
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0: Es ist ein besonderes Jodelchörli aus dem Zürcher Unterland, das Frauenjodelchörli Embrach. Reine Frauenstimmen kommen hier zusammen und sie pflegen ein spezielles Liedgut. Das Frauenjodelchörli Embrach feiert das Wochenende Geburtstag. Seit 75 Jahren gibt es das Chörli schon und das kommt jetzt richtig gefeiert. Dieser Samstag im Steig Weissau zu Rohrbass mit dem grossen Jubiläumsfest. Das heisst, gefeiert kommt mit einem Jodo- und Ländlerabend zusammen mit dem Schweizer Örgeli-Quartett Rotenflur, im Jodo-Duett Dunja und Olivia, das Jodo-Duett Serena und Ladina und auch das Duo Oho Sägeser in der Bizin. Und neben dem musikalischen Fest gibt es natürlich auch noch ein kulinarisches. Da könnt ihr euch bei den Food Trucks, diesen Essenswagen von Russen, verköstigen. Das grosse Jubiläumsfest vom Frauenjodelchörli Embrach, also dieser Samstag, das ab um 7 Uhr im Steigwies-Saal zu Rohrbass.
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0: Und vielleicht seid ihr auch gerade am Organisieren, Planen und Vorbereiten von einem nächsten Konzert, von einer Theateraufführung, von einem Merit vielleicht auch. Dann sagen Sie uns, wir stellen euren Anlass sehr gerne vor, da bei uns im Veranstaltungstipp schicken uns einfach alle nötigen Informationen online über srfmusikwelle.ch unter den Veranstaltungen.

Linda Fee, Heimat im Herbst. Ja, Heimat. Was gehört dazu? Nicht nur das, was sie da gerade besungen hat, sondern Heimat ist doch irgendwie auch unser Name, oder? Unser Familienname, der begleitet uns durch das ganze Leben. Gut, bei ganzen Haufen Frauen wechselt er irgendwann, dann nämlich, wenn sie heiraten, aber gleich, so ein Familienname prägt ihm schon irgendwie. Und jetzt gibt's ein richtiges Eldorado für alle Fans von Familiennamen. Es gibt nämlich einen Familiennamen Atlas. Ein Paradies. Um da ein bisschen grübeln, was es alles für Namen gibt, woher sie kommen und so weiter und so fort. Unsere Mundart-Redaktion hat schon in den Familienatlas eingeschaut, obwohl es ihn noch gar nicht wirklich gibt in gedruckter Form. Aber wir stellen ihn euch sehr gerne vor. Sagen, was dir könnt erwarten mit dem Familienatlas, Familiennamenatlas, was man drin kann finden. Spannende Erkenntnis. Hören wir in ein paar Minuten da bei uns auf der SRF Musikwelle.

0: Charleston Kids, haben wir gehört.
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0: Der Nachname, der Familienname ist eigentlich schon etwas Wichtiges, oder? Der gehört zu ihm, ist schon so eine eigene Identität. Ich zum Beispiel habe meinen Namen ja nie abgeben wollen, Käser, obwohl jetzt der nicht der schönste ist auf Erden, aber ich habe gefunden, auch wenn ich heirate, ich bleibe die Pia Käser, da gibt es nichts dran zu rütteln. Familiennamen können wichtig sein. In der Schweiz gibt es jetzt sogar einen Atlas dazu, einen Familiennamen-Atlas. Der kommt gerade diese Tage raus und hat über 1000 Seiten mit ganzen Haufen Karten zu den alteingesessenen Familiennamen von der Deutschschweiz. Bei mir ist jetzt der André Perler aus der SRF Mundart und Sprachredaktion. Und du, André, du hast schon in diesen Familienatlas reingucken.
2: Ja, genau. Es ist wahnsinnig spannend, in dem zu blättern. Ich habe natürlich noch nicht alle 1000 Seiten können lesen, aber die meisten Kapitel habe ich überflogen und natürlich die Karten angeguckt.
0: Und wie muss ich mir das jetzt vorstellen? Was zeigen die Karten?
2: Also du hast da eine Schweizer Karte vor dir und eine sind dort eingezeichnet, wo als bestimmte Familiennamen alle eingesessen sind. Und zwar gruppiert nach gewissen Kriterien. Zum Beispiel alle Familiennamen, die Meier lauten, aber verschieden geschrieben sind. E-Y, E-I oder A-I. Und man sieht, nein, wo als welche Schreibvariante Audi gesessen ist. Oder Namen, die eine ähnliche Bedeutung haben, zum Beispiel Metzger, Fleischer, Schlachter und Scharner.
0: Und kann man da jetzt bestimmte Muster erkennen?
2: Nicht auf allen Karten, aber auf gewissen sieht man wirklich sehr spannende Muster. Eben gerade das mit dem Metzger, Fleischer, Schlachter und Scharner. Da sieht man, dass der Familienname Metzger nur in der Nordostschweiz verbreitet ist. In der Nordwestschweiz gibt es dafür Schlachter. In der Zentralschweiz Fleischer und in Graubünden Scharner. Und jetzt sind die Familiennamen ja vor 600 Jahren etwa im Spätmittelalter entstanden. Das heisst, anhand von diesen Familiennamen können wir jetzt ablesen, dass man im Spätmittelalter noch verschiedene Bezeichnungen gebraucht hat für einen Metzger. Heute sagen wir ja alle in der Deutschschweiz Metzger. Und das Wort Metzger scheint vom bayerisch-schwäbischen Sprachraum zu uns gekommen zu sein. Und dann, vor 600 Jahren, ist es erst angefangen, so in der Nordostschweiz gsi und hat dort zu Familiennamen geführt, aber in anderen Regionen andere Bezeichnungen. Und erst später ist dann das Wort Metzger in die ganze Deutschschweiz gekommen.
0: Man kann also an diesen Familiennamen auch ein bisschen über Sprachgeschichte etwas ablesen. Das ist jetzt aber eher etwas so ein bisschen für Profis, für Sprachwissenschaftler wie dir, oder?
2: Ja, also je nachdem ist es schon relativ anspruchsvoll, die Karte zu interpretieren, ohne Fachwissen. Aber es ist auch für Laien interessant, finde ich. Ich habe ja am Anfang gesehen, dass die Karten verschiedene Familiennamen darstellen, gruppiert nach gewissen Kriterien. Und da sieht man zum ersten Mal so bestimmte Gruppen von Familiennamen. Und also da kommt man sowohl als Laie als auch als Fachperson ins Staunen, wenn man zum Beispiel sieht, dass es 64 verschiedene Familiennamen gibt, die sich auf die Gangart vom ersten Namensträger beziehen.
0: Auf Gangart, das ist sehr lustig. Kannst du ein paar Beispiele machen?
2: Ja, sicher. Täppeler, Gink, Hinker, Hoppler, Kräuche, Schiek, Stampfli, Schwenk, Tschirke, es gibt noch viel mehr.
0: Fantastisch. Aber kann ich jetzt auch, wenn ich jetzt meinen Namen Käser, nennt das Wunder, wenn ich jetzt Käser eingebe, was finde ich denn da jetzt raus?
2: Ja, genau. Ich habe da den Atlas flink getroffen bei Käser, beziehungsweise ich habe nach Käser gesucht. Und da sieht man zum Beispiel eine Karte auf Seite 892, wo man alles Familiennamen sieht, die irgendwie Hersteller von Milchprodukten bezeichnet haben ursprünglich. Da haben wir Anke und Ankli, die haben Anke gemacht. Dann haben wir Käser, Käsli, Käsermann und so weiter. Sieht man, dass die so vor allem im Mittelland verbreitet sind, vom Freiburgischen bis ins Aargauische. Anke viel in der Nordwestschweiz und noch ein paar im Berner Oberland und im Luzernischen. Und dann gibt es noch in Graubünden den Familiennamen Zigger oder Ziggerli. Und das sind Leute, die Zigger hergestellt haben.
0: Und Käse kommt also tatsächlich aus dem Freiburgischen?
2: Also Zweig von den Käser, die sind, wie man an dieser Karte gut sieht, es hat so 4-5 Gruppen, die an vielen Orten in einer Region die Namen verteilt sind, die sind sicher unabhängig voneinander entstanden, weil Käser war ja ein Beruf, den es für einen Ort gegeben hat.
0: Genau. Ja, spannend. Danke vielmals, André Perler. Also, für Laien gibt es etwas zu entdecken in diesem neuen Familiennamen Atlas von der Deutschschweiz, wo übrigens ein Team von der Uni Bern verfasst hat. Der Atlas ist im Verlag Nahr Franken Atempto rausgekommen und man kann ihn aus PDF gratis einladen. Einfach im Internet nach Familiennamen Atlas suchen.
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Ach, so dramatisch. Manuel, goodbye. Die Trainingsszenarien, wo da die Audrey Landers besingt. Gehört auf das SRF Musikwelle. Und wer jetzt sagt, ja, jetzt habe ich es gehört, das ganze romantische Zeugs. Da, es geht auch ganz anders. Ganz andere Klänge. Wobei, romantisch sind sie ja eigentlich schon. Die Klänge hier nur nimmt man es nicht ganz so wahr. Wir hören nämlich die Südtiroler Sechser Musik. Sie spielen uns den Sechser Hochzeitswalzer.

0: ganz gemütliche Klänge immer gehört hier auf der SRF Musikwelle von der Südtiroler 6er Musik. Jetzt ist Zeit für die Nachrichten.
1: Die Nachrichten von SRF um 11 mit Corinna Heinzmann. Zuerst geht es um den Schutz von Kindern und Erwachsenen. Für solche Schutzmaßnahmen ist die KESB zuständig, die Kindes- und Erwachsenenschutzbehörde. Neue Zahlen zeigen, Ende letztes Jahr waren so viele Personen unter einer Schutzmaßnahme der KESB wie noch nie, nämlich mehr als 164.000. Im Vergleich zum Jahr davor sind das 3,4% mehr. Damit gehe der Trend weiter, denn seit den 1990er Jahren seien diese Zahlen stetig gestiegen, schreibt die Konferenz für Kindes- und Erwachsenenschutz. Der Anstieg habe einerseits damit zu tun, dass Themen wie psychische Gesundheit oder häusliche Gewalt offener angesprochen würden und Angehörige, Schulen und Spitäler und die Polizei früher reagierten. Es sei aber auch ein Zeichen dafür, dass das Hilfssystem teilweise überlastet sei. KESB-Maßnahmen reichen von Beistandschaften bis hin zur Entziehung der elterlichen Sorge. Der Nationalrat bleibt bei seiner Meinung, Stiefkinder sollen vom Wunschelternteil künftig schneller adoptiert werden können, beispielsweise bei gleichgeschlechtlichen Paaren. Die Große Kammer hat es abgelehnt, eine entsprechende Vorlage an den Bundesrat zurückzuweisen. Der Nationalrat musste diesen Entscheid heute fällen, weil der Ständerat die Diskussion zur Stiefkindadoption auf später verschieben wollte und die Frage im Rahmen einer Revision des Abstammungsrechts klären wollte. Bis zu dieser Revision dauere es jedoch zu lange. Im Interesse der Kinder brauche es eine rasche Lösung, meinte der Nationalrat. Kommissionssprecherin Maya Balli von der Mitte sagte:
2: Wir dürfen die betroffenen Kinder und ihre Familien nicht länger in einer rechtlichen Grauzone lassen. Es geht hier nicht um Perfektionismus in der Systematik, sondern um das Kindswohl.
1: Nun muss sich der Ständerat wieder mit der Vorlage befassen. Der Biochemiker Martin Jinek wird mit dem diesjährigen Schweizer Wissenschaftspreis Marcel Benoit ausgezeichnet. Das teilt der Schweizerische Nationalfonds mit. Der tschechische Wissenschaftler Martin Jinek ist seit 2013 Professor an der Universität Zürich. Er erhält den Preis für seine Mitarbeit bei der Entwicklung der sogenannten Genschere. Diese Technologie ermöglicht neue Ansätze in der Biomedizin, zum Beispiel bei Gentherapien. Der Marcel-Benoit-Preis ist die wichtigste Wissenschaftsauszeichnung der Schweiz und wird darum auch als Schweizer Nobelpreis bezeichnet. Der Preisträger erhält 250.000 Franken. Dann der Blick aufs Wetter. Heute scheint meist die Sonne. Mit Biese liegen die Höchstwerte um 21 Grad. Das waren Nachrichten von Radio SRF, verantwortlich David Burkhardt.
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0: Der Vormittag ist schon bald vorbei. Wir steuern gegen Mittag zu und gleich hören wir nochmal zurück. Zurück in die letzte Nacht. Ich weiß nicht, wie ihr die Nacht verbracht habt, ob ihr besser gar nicht möchtet zurückdeichen. Ja, aber sonst machen wir es zusammen mit dem Walter Andreas. Er hat da bestimmte Vorstellungen. Am Mikrofon begleitet euch Pia Käser. Ich wünsche noch weiterhin ganz einen gefreuten Tag.

fast hätte sie, gewonnen seiner Zeit. Catherine Ferry mit dem Titel 1, 2, 3. Der zweite Platz hat sie gemacht im 1976 in Den Haag am Concours Eurovision de la Chanson. Ja, die Künstlerinnen und Künstler, die zum Beispiel an einem ESC gut abschneiden oder sogar gewinnen oder sonst grosse Karriere machen, die kennen wir, oder? Auch wenn wir sie vielleicht noch nie persönlich gesehen haben. Aber Namen, die sagen uns etwas. Musiker allerdings, die komponieren, die ganz bekannte Melodien komponieren. Zum Beispiel von erfolgreichen Fernsehsendungen oder Quizshows. Die kennt niemand. Wir stellen euch jemanden vor, der genau das gemacht hat, Melodien, die das Fernsehen über Jahre prägt hat. Das ist der Jean Thomé. Sie, der Musiker, stellen wir ins Rampenlicht in Musik und Geschichte in dieser Stunde schon bald hier bei uns auf der Musikgala.

0: alles Schöne im Leben muss man warten. Die Yolanda hat da gesungen. Ich weiß jetzt nicht, aber ich behaupte jetzt einmal, dass ihr seine Melodien kennt, seinen Namen hingegen nicht. Oder seht euch das jemand etwas, der Jean Thomé? Nicht. Oder eben. Dabei hat er deutsche Musikgeschichte geschrieben. Verzeiht uns jetzt unser Musikredaktor Uli Stump. Beim Namen Jean Thomé zuckert ihr jetzt wahrscheinlich mit den Achseln. Aber ich könnte mir vorstellen, die Melodie hier, die kennt ihr wahrscheinlich. Genau, oder? Es klingelt bei euch. Titelmelodie von «Was bin ich?», eine der bekanntesten Quiz-Sendungen im ganzen deutschsprachigen Raum. Von 1955 bis 1989, moderiert von Robert Lemke. Und der Mann, der das Signet so wirksam komponiert hat, den kennt man fast ein bisschen als musikalischen Architekt vom westdeutschen Fernsehen bezeichnen. Oder ist das ein bisschen übertrieben, Uli?
1: Da ist ein bisschen etwas dran. Weil Jean Thomé ist Komponist, Sänger, Arrangeur und Schauspieler im Personalunion gsi, also ein bisschen viel aufs Mal. Also eins von diesen Universaltalenten, die man sowohl auf der Bühne als auch hinter den Kulissen hat können brauchen. Er hat Jahrgang 1933 und ist damit auch in die beste Zeit der Fernsehunterhaltung eingewachsen. So in dieser Wirtschaftswunderzeit ist es ja praktisch nur aufwärts gegangen. Überall hat man also so können Unterhaltungsmusik brauchen, also arrangieren, neue Musiksignete entwerfen, selber singen oder sogar als Schauspieler in Nebenrollen auftreten.
0: Und wie ist denn der Jean Thomé jetzt überhaupt zu der Musik gekommen?
1: Er hat eine spannende Biografie. Seine Mutter war Konzertgeigerin. Er selber hat das Konservatorium gemacht auf Klavier und Kontrabass. Aber anstatt in ein Symphonieorchester ist er lieber in die Big Band von Kurt Hohenberger und nachher ins Orchester von Max Gregory gehockt. Der Max Greger war es dann auch, der sein Potenzial entdeckt hat, was Jean Thomé ins Fernsehen und zum Musikfilm gebracht hat. Und 1959 hat er das Titellied im Film «La Paloma» gesungen.

0: Oh je, also es tut fast ein bisschen weh. Ist ja wahnsinnig, die rauchige Stimme, die da der Jean Thomas hat.
1: Mein Musikkollege, einer von meinen Musikkollegen, hat damals gesagt, er hat mit Reissnägel gurgelt. Es ist aber eines von seinen wichtigsten Erkennungszeichen natürlich gewesen. Und der Rest von seinem Körper übrigens, der hat auch noch zu dieser Stimme passt. Der Jean Thomas wird beschrieben als schwergewichtiger Sänger mit markantem Doppelkini, also das Gegenteil von einem typischen schlanken Schlagerstar aus dieser Zeit.
0: Genau. Der Jean Thomas also in den 50er und 60er Jahren Sänger im Musikfilm und am Fernsehen und später der Arrangeur und zeitweise Komponist von Fernsehmelodien. Gibt es noch andere Erkennungsmelodien von ihm?
1: Ja, und von mir aus gesehen auch noch mal sehr bekannte, nämlich Titelmusik vom Grossen Preis, also beste Big Band Sound von Anfang der 70er Jahre, auch die Idee vom Jean Thomas.

0: Ja, und dann in dem Zusammenhang, wenn wir gerade beim grossen Preis sind, eine weitere Komposition von ihm, und zwar für den Wumm aus dem grossen Preis.
1: Der Wumm? Also Wumm. Das ist schon was? Der Hund?
0: Das ist, genau.
1: Der Zeichentrickfilm vom Loriot.
0: Vom Loriot, ganz genau. Und der singt «Ich wünsch mir eine kleine Miezekatze».
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0: Ja, wunderbar, der Jean Thomé, ein vielseitiger Sänger, Komponist und Arrangeur und Schauspieler dazu, der ja längst vergangene Musik- und Fernsehära repräsentiert. Und jetzt, was hören wir von ihm, Uli?
1: Wir hören das Gesangsduett von ihm zusammen mit dem Freddy Brock. Sie singen für uns «Hallo, hallo, Fräulein», so im typischen Stil der 50er Jahre.

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2: Jean Thomé, zusammen mit dem Freddy Brock. Hallo, hallo, Fräulein. Haben wir gehört, ein Foxtrot im typischen Stil von den 50er Jahren. Begleitet sind die beiden Sänger vom Orchester. Max Greger.

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0: Streichmusik Doppler hat uns da eine schöne Perle serviert. Leuchtkäferchens, stell dich ein. Und irgendwie dürft mir das, die Melodie und der Titel passen gut, zum was jetzt kommt. Nämlich etwas Feines, etwas Seltenes, etwas Wertvolles. Um das geht's jetzt. Hätt ihr zum Beispiel so ein wertvolles Schmuckstück, eins, das von einem Goldschmied extra für euch gemacht ist? Neben dem Geldwert ist ja so ein Schmuck schon etwas ganz Besonderes, weil einzigartig. Und die Goldschmiede-Atelier mit individuellem Schmuck, die prägen ja auch noch ein Stadtbild mit. Die handgemachten Ring oder Colliers, die gibt's ja nur genau an dem Ort eben. Es ist ein exklusives Angebot. Hinter den Kulissen mit Gold und Edelstein glänzt die Branche der Goldschmiede aber nicht so. Dem Handwerk gehen die Lehrbetriebe und damit auch der Nachwuchs aus. Der Roger Lange am Beispiel von Basel.
1: Vor den Schaufenstern fällt der Kundschaft nicht auf den ersten Blick auf, wie stark sich das Schmuckgeschäft verändert hat. Die Goldschmiedin Aline Senn, die ihr Atelier an der Missionsstrasse hat, schaut mit ein bisschen Wehmut auf die letzten 4 Jahrzehnte zurück. Nicht nur wegen der Mode sind heute Schmuckstücke eher feiner und damit auch günstiger als früher, sondern es gibt auch stärkere Konkurrenz. Die Kundschaft gebe heute das Geld mehr für anderes aus, nämlich
2: für irgendeinen Labelschmuck oder halt für elektronische Geräte. Das sind, finde ich, die grossen Konkurrenten gegenüber früher.
1: Wer regelmässig ein teures neues Smartphone kauft, hat halt weniger Geld für individuellen Schmuck.
2: Es wirkt sich so aus, dass es weniger grosse Aufträge gibt. Und früher hat man viel mehr grosse Aufträge gehabt.
1: Manche Goldschmiede-Atelier machen so weniger Umsatz als früher, aber die Kosten für Lademiete, Material und vielleicht Angestellte hat man einen Weg. Wie schwierig es geworden ist, sich zu behaupten, erst recht als Einmannbetrieb, das hat auch Daniel Maiolino gesehen. Er hat mit 28 seinen Lehrerjob aufgegeben und Goldschmiede-Ausbildung gemacht.
3: Es gibt immer noch das Bild vom Traumjob, von der Traumausbildung als Goldschmied. Das ist ein Stück weit okay und das stimmt auch. Das ist ein wunderschöner Beruf, wenn man ihn will lernen, aber es ist wahnsinnig schwierig, um den Fuss zu fassen.
1: Auch er hat gespürt, dass heute viel weniger ausgegeben wird für Schmuck als noch vor ein paar Jahrzehnten. Um die Familien zu ernähren, hat er darum nach ein paar Jahren als selbstständiger und angestellter Goldschmied daneben wieder einen Teilzeitjob angenommen als Lehrer. Mit diesen zwei Standbeinen ist er heute glücklich. Sein Weg überrascht Aline Senn nicht.
2: Ich habe das Gefühl, dass sehr wenig Goldschmiede 100% als Goldschmied arbeiten. Dass sehr viele Goldschmiede einen Nebenjob haben, einen Brotjob.
1: Nachwuchs ausbilden kann man als Teilzeiter allerdings kaum. Überhaupt braucht es heute offenbar mehr Überwindung, eine Lehrstelle anzubieten. Ein weiteres Problem für die Ausbildung ist der Trend zur Spezialisierung. In der Deutschschweiz sind die meisten Ateliers klein und so sei es anspruchsvoll, alles im Griff zu haben. Vom teuren Material über immer neue Techniken bis zum Marketing auch im Internet, heisst es beim Schweizer Verband von der Goldschmiede und Uhrenfachgeschäft. Die Vizepräsidentin Andrea von Olmen.
4: Es ist ganz, ganz, ganz vielschichtig und es ist vielleicht nicht ganz allen nachher auch gegeben, dass man eben auch den Weg sucht, um vielleicht sich in einem gewissen Bereich zu spezialisieren.
1: Für die Ausbildung braucht es aber nicht so Spezialisten, sondern Generalistinnen, die alles können und die werden rar. Die Folgen sieht man in der Statistik vom Bund. Immer weniger Leute schließen eine Goldschmiedlehre ab. Im 2024 sind sie in der ganzen Deutschschweiz noch 13 Diplom gewesen. Und das macht Sorgen.
2: Im Grossen und Ganzen habe ich aber wirklich das Gefühl, dass unser Beruf ausstirbt. Ich habe wirklich ein bisschen Angst, dass also vor allem auch das Können jetzt langsam ausstirbt. Ja.
1: Der Verband sieht weniger schwarz. Vor allem, weil sich bis zu 300 Junge jedes Jahr für die wenigen Lehrstellen melden wurden, sagt Andrea von Holmen.
4: Wir werden überrennt, der Tier von Interessentinnen und Interessenten für diesen Beruf zu lehren. Es ist eine Art ein Traumberuf, denke ich, wo die Leute haben eine Vorstellung davon. Man arbeitet mit Edelmetall, man arbeitet mit Edelsteinen und das hat eine Faszination.
1: Zudem sei ein Handwerk generell im Trend und sich schmücken bleibt ein menschliches Grundbedürfnis. Der Verband hat schon ein paar Massnahmen ergriffen, damit es wieder mehr Lehrstellen geben soll. Ein Ansatz sei, Lehrverbünde zu fördern. Also, dass mehrere Atelier miteinander eine Lehrstelle anbieten. Genau das haben jetzt in Basel drei Atelier gemacht und bei denen hat Ella Stingelin ihre Lehre abgeschlossen.
5: Ich habe es sehr positiv erlebt, weil man eine grosse Bandbreite von verschiedenen Gestaltungstechniken, von verschiedenen Arbeitstechniken erleben kann. Und es ist halt eine schlimme Vorstellung eigentlich, dass der Beruf würde aussterben jetzt in den nächsten 10, 15 Jahren, wenn keine neuen Leute auf den Beruf kommen.
1: Trotz aller Begeisterung macht sie vorsichtshalber zweigleisig weiter. Sie arbeitet jetzt in Teilzeit bei einem Atelier und will daneben die Berufsmatur machen für ein Studium, damit sie in Zukunft neben dem Goldschmieden einen sicheren Brotjob hat. Selber jemanden auszubilden, das können sie sich schon vorstellen. Irgendwann einmal.
0: Ja, der Goldschmied. Wäre ja wirklich schade, wenn das Gewerbe aussterben würde. Aber eben, Hand aufs Herz. Wenn Sie dir das letzte Mal bei einem Goldschmied waren und hat euch etwas postet, ja, macht man ja nicht jeden Tag, aber ja, warum nicht? Vielleicht liegt es ja drin, sich um mich mal etwas zu gönnen.

Wirklich passt der Titel wunderbar zu dem 22. September vom Phil Coulter gespielt. The Last Rose of Summer. Der Sommer verabschiedet sich ja wirklich langsam aber sicher. Der Herbst zieht ein, obwohl die Temperaturen sich ja ging noch hartnäckig. Die Höchsttemperaturen durch den Tag über den 20 Grad halten. Es soll sogar 24 Grad kommen, habe ich vorhin gelesen. Richtig Wochenende. Also, gleich noch ein bisschen Sommer, aber eben nicht mehr wirklich The Last Rose of Summer. Eben. Das ist das SRF Musikal. Und da hören wir jetzt den Robbie Williams, der zusammen mit der Nicole Kidman ja auch mal auf den Geschmack von Swing gekommen ist. Auch mit dem Titel hier: Something Stupid.

0: ein paar Takte von der Babeli-Polka haben wir gehört, vom Blasorchester Schweizerland.
1: Die Nachrichten von SRF um 12 mit Corinna Heinzmann. Die Stadtpolizei Zürich hat während der Corona-Pandemie eine Frau erniedrigend behandelt. Zu diesem Schluss kommt das Bundesgericht in einem Urteil. Es rüffelt die Stadtpolizei deshalb. David Burkhardt.
2: Es war am 1. Mai 2020. Fünf Frauen hängten in Zürich gemeinsam Plakate für Hilfsangebote bei häuslicher Gewalt auf. Wegen der geltenden Corona-Maßnahmen schritt die Polizei ein und nahm die fünf Frauen fest. Auf dem Polizeiposten mussten sie, mit Kabelbindern gefesselt und bewacht von einem Hund, 2 Stunden lang auf einem kalten Garagenboden sitzen. Eine der betroffenen Frauen wehrte sich anschließend gerichtlich gegen die Polizei. Als sie aufs WC musste, ließ eine Polizistin die WC-Tür einen Spalt breit offen. Die Frau bat die Polizistin mehrfach darum, die Tür zu schließen, um ihre Privatsphäre zu gewährleisten. Doch die Polizistin weigerte sich und beleidigte sie. So sagte die Beamtin etwa, sie habe schon Spannenderes gesehen. Laut Bundesgericht waren diese Bemerkungen unangebracht und klar respektlos. Die Polizistin habe das berechtigte Bedürfnis nach Intimsphäre bagatellisiert und ins Lächerliche gezogen. Die Frau sei keine Verbrecherin, hält das Gericht fest. Die Polizei müsse ihr Verhalten immer den konkreten Umständen anpassen. Das Bundesgericht spricht der Frau eine Entschädigung von 3'000 Franken zu.
1: David Burkhardt. Die Schweizer Bevölkerung soll künftig besser vor Pandemien geschützt sein. Das will der Bundesrat und auch der Ständerat. Er hat heute diversen Änderungen im Epidemiengesetz zugestimmt, die der Bundesrat vorgeschlagen hatte. Unter anderem soll die Zusammenarbeit zwischen Bund und Kantonen verbessert werden. Und der Bundesrat soll beispielsweise künftig auch wichtige medizinische Güter selbst herstellen lassen, wenn die Kantone oder Private dazu nicht in der Lage sind. Allerdings will der Ständerat im Gesetz gewisse Präzisierungen. So will er etwa, dass Bund und Kantone künftig für Erwerbsausfälle von Unternehmen und Selbstständigen aufkommen sollen, wenn es wegen einer Pandemie zu Massnahmen kommt. Als nächstes beschäftigt sich der Nationalrat mit dem geänderten Epidemiengesetz. Die Börsendaten von SIX. Der Swiss Market Index liegt im Moment bei 14.003 Punkten plus 0,3%. Der Euro wird zu 93,93 Rappen gehandelt, der Dollar zu 81,90 Rappen. Und noch das Wetter. Heute und morgen ist es sonnig bei 20 bis 25 Grad. Im Süden hat es morgen zunächst Hochnebel. Das waren Nachrichten von Radio SRF. Verantwortlich David Burkhardt.
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4: Wir starten in die Mittagsstunde und da sitzt ihr vielleicht zusammen in einer schönen Runde um den Tisch und könnt euch etwas gönnen. Vielleicht hockt ihr aber alleine am Tisch. Oh, okay. Eine schöne Runde gibt es gleich zusammen mit uns, oder? Zusammen nämlich mit mir, der Pia Käser und uns die Dritte. Eine schöne Jazz-Runde servieren sie uns nämlich. Eine gute Stunde und ein gutes Miteinander wünschen ich euch.

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Leicht und lüpfig, Rhapsody in Blue vom Orchester Werner Tauber immer gehört. Und jetzt feiern wir Geburtstag, heute an dem 22. September. Herzliche Gratulation an alle zusammen, die heute feiern, zusammen mit dem grossen Pop-Rock-Sänger und Schlager-Interpret im Wolfgang Petri. Auch er feiert heute Geburtstag, sein 75. Sommer in der Stadt, zum Beispiel ein Titel, den er in den 70er Jahren rausgegeben hat. Sehr erfolgreiches Debüt gewesen. Später ist er dann bekannt gekommen mit Titeln wie «Du bist ein Wunder» oder «Verlieben verloren» oder «Wahnsinn». Er hat unzählige Schallplatten rausgegeben. Es sind ein paar Millionen. 10 Millionen nämlich hat er rund verkauft. Und heute zum Jubiläum, zu seinem 75. Geburtstag, gibt er ein Album aus, feiert das Jubiläum mit dem Album «Ein Leben lang». Es soll allerdings jetzt sein letzter sein, hat er gesehen. Und drauf ist übrigens auch ein Song zu hören, wo er zusammen mit seinem Sohn und seinem Enkel singt. Der Wolfgang Petri ist mit 75 noch putz und munter und fit wie verrückt. Wenn man die Fotos sieht, da erstaunt es ihm nicht, was er für ein Fitnessprogramm absolviert. Jeden Morgen stehe er am Morgen um 6 Uhr auf. Dann gibt es eine Stunde Cross-Trainer, so im Home-Gerät. 25 Minuten gibt es dann Krafttraining. Und er isst einen Haufen Fisch mit Gemüse oder Salat. Und ausser Vollkornbrot gibt es Kinderkohlenhydrat. Wow. Und am Abend aber allerdings noch 2 Gläser Rotwein. Ihm tut das anscheinend gut. Wolfgang Petri, heute 75. Wow. 2006 hat er ja seine Karriere mal unterbrochen. Ist Pause gewesen, ist dann aber zurückgekommen mit neuen Alben und neuer Musik. Und ob er noch ewig lang weitermacht, weiss er nicht. Singen werden er wahrscheinlich ging irgendwie, vielleicht komponieren, aber eben, ein Album, das haben wir jetzt zum letzten Mal rausgegeben. Ja gut, die andere auch schon gesehen. Wir werden es dann merken, ob es so ist. Alles Gute auf jeden Fall im Wolfgang Petri zum 75. Geburtstag. Und da ist er mit ihm von seinen bekanntesten Titeln. Wahnsinn!

Wahnsinn, der Wolfgang Petri, der heute seinen 75. Geburtstag feiert. Konzert gibt er übrigens keiner mehr, obwohl er jetzt noch ein Album rausgegeben hat. Also Musik hat er bis jetzt noch gemacht. Auf der Bühne steht er nicht mehr. Allerdings gibt es die grosse Wolfgang Petri Show. Wahnsinn heisst sie. Wahnsinn, die Show. Ja, wo ganze Haufen Wolfgang Petris Songs natürlich auf der Bühne zelebriert kommen. Deutschland-Tournee, die geht's, startet im Oktober bis im November. Aber ja, ein bisschen weiter weg für uns, Wolfgang Petri. Heute zum 75. Musikwelle wünscht alles Gute.

0: 12:30 Uhr, Rendezvous. Das sind die Mittagsinformationen von Radio SRF. Das Bundesgericht rügt die Stadtpolizei Zürich. Eine Polizistin habe in der Corona-Zeit eine Frau erniedrigend und damit rechtswidrig behandelt. US-Präsident Donald Trump geht gegen 3 Medienhäuser vor. Ihnen wird der Zugang zum Weißen Haus verweigert. Warum gerade jetzt? Bund und Kantone haben während Corona zu stark eingegriffen. Der Ständerat baut für die nächste Pandemie höhere Hürden ein. Und in New York startet heute die UNO-Generaldebatte. Dies unter schwierigen Vorzeichen, sagt Fredrik Steiger, diplomatischer Korrespondent bei SRF, im Tagesgespräch um 1. Verantwortlich heute für das Rendezvous ist Philipp Fontana. Im Studio begrüßt sie Radka Laubacher. Im Frühjahr 2020 stand die Schweiz still. Kinder gingen nicht mehr zur Schule, Läden und Bars machten dicht, Ansammlungen von mehr als 5 Personen waren verboten, das Coronavirus zwang die Schweiz in den ersten Lockdown. In einem heute publizierten Leitentscheid rügt nun das Bundesgericht die Stadtpolizei Zürich. Sie habe eine Demonstrantin in dieser Zeit unmenschlich behandelt. Gerichtskorrespondentin Sibylla Bondolfi.
1: Kurz nach Ende des ersten Lockdowns, am 1. Mai, hängten 5 Frauen beim Goldbrunnenplatz in Zürich Plakate auf, um auf Hilfsangebote bei häuslicher Gewalt aufmerksam zu machen. 5 Frauen beieinander, das war damals wegen

0: Seid ihr sonst auch nicht so prüde? Da bat die Frau die Polizistin, zu ihr in die WC-Kabine zu kommen und die Tür hinter ihnen gemeinsam zu schließen, damit Vorbeigehende sie nicht auf der Toilette sehen. Daraufhin sagte die Polizistin, das mache ich nicht, ich habe schon Spannenderes gesehen. Laut Bundesgericht waren diese Bemerkungen unangebracht und klar respektlos. Die Polizistin habe das berechtigte Bedürfnis nach Intimsphäre bagatellisiert und ins Lächerliche gezogen. Die Frau habe friedlich mit vier Freundinnen Plakate aufgehängt und nicht etwa eine Gewalttat begangen. Sie sei ungefährlich gewesen. Die Fesseln, das Sitzen auf dem Boden, die offene WC-Tür, das sei alles unnötig gewesen. Die Polizei habe sich bei der Festnahme an ein standardisiertes Dispositiv gehalten, ohne zu berücksichtigen, wen sie vor sich hatte. Nämlich keine Verbrecherin, sondern bloß eine Person, die sich während der Pandemie nicht an die Fünf-Personen-Regel gehalten hatte. Laut Bundesgericht geht das nicht. Die Behandlung durch die Polizei sei erniedrigend und damit rechtswidrig gewesen. Das Urteil zeigt, auch in einer Ausnahmesituation wie der Corona-Pandemie mit speziell strengen Regeln darf die Stadtpolizei nicht überreagieren und jeden, der gegen eine Regel verstößt, wie einen gefährlichen Schwerverbrecher behandeln. Die Polizei muss ihr Verhalten stattdessen immer situativ den konkreten Umständen anpassen. Ob die Bemerkungen der Polizistin intern Folgen haben, lässt das Urteil offen.
1: Gerichtskorrespondentin Sibylla Bondolfi. Zu den weiteren Nachrichten des Tages mit Corinna Heinzmann.
2: Zuerst geht es um die KESB, die Kinder- und Erwachsenenschutzbehörde. Die ist zum Beispiel zuständig, wenn Erwachsene nicht mehr für sich selbst sorgen können oder Kinder vor ihren Eltern geschützt werden müssen. Neue Zahlen zeigen, Ende letztes Jahr waren so viele Personen unter einer Schutzmaßnahme der KESB wie noch nie, nämlich über 164.000. Die Konferenz für Kindes- und Erwachsenenschutz schreibt, der erneute Anstieg habe einerseits damit zu tun, dass Privatpersonen, Institutionen und Behörden früher reagierten. Er sei aber auch ein Zeichen dafür, dass das Hilfssystem teilweise überlastet sei. Wenn der Bundesrat, etwa wie während der Covid-19-Pandemie, Notrecht erlässt, dann muss er dies künftig klarer begründen. Das hat das Parlament beschlossen. Nach dem Ständerat hat auch der Nationalrat Ja gesagt zu einer entsprechenden Vorlage. Der Bundesrat soll künftig unter anderem aufzeigen müssen, welche Auswirkungen das Notrecht auf die Grundrechte der Bevölkerung hat. Und er muss auch darlegen, ob die rechtlichen Voraussetzungen für Notrecht erfüllt sind. Das Geschäft ist damit bereit für die Schlussabstimmung. Notrecht darf der Bundesrat nur in Ausnahmefällen erlassen. Dies, um die Interessen des Landes zu wahren, eine schwere Störung der öffentlichen Ordnung abzuwenden oder wenn er die Sicherheit nicht anders gewährleisten kann. Der Nationalrat bleibt bei seiner Meinung, Stiefkinder sollen vom Wunscheltern-Teil künftig schneller adoptiert werden können, beispielsweise bei gleichgeschlechtlichen Paaren. Die Große Kammer hat es abgelehnt, eine entsprechende Vorlage an den Bundesrat zurückzuweisen. Der Nationalrat musste diesen Entscheid heute fällen, weil der Ständerat die Diskussion zur Stiefkindadoption auf später verschieben wollte und die Frage im Rahmen einer Revision des Abstammungsrechts klären wollte. Bis zu dieser Revision dauere es jedoch zu lange. Im Interesse der Kinder brauche es eine rasche Lösung, meinte der Nationalrat. Nun muss sich der Ständerat wieder mit der Vorlage befassen. Zur Wirtschaft. Die Schweizer Grossbank UBS hat in den Niederlanden mit der Staatsanwaltschaft eine Einigung erzielt. In einem Verfahren gegen die ehemalige Credit Suisse. Die UBS zahlt für die Beilegung des Verfahrens 5 Millionen Euro, wie die Bank mitteilt. Bei dem Verfahren ging es um eine mögliche strafrechtliche Verantwortung der CS im Zusammenhang mit fehlerhaften Steuererklärungen. Betroffen waren 12 ehemalige niederländische Kunden in den Jahren 2005 bis 2015. Dann ins Ausland zur Situation im Nahen Osten. Konkret geht es um den Vormarsch der Houthi-Miliz im Jemen. Die Miliz wird vom Iran unterstützt und kontrolliert seit letzter Woche eine wichtige Meerenge am Eingang zum Roten Meer. Diese Eskalation beschäftigt auch die größten westlichen Wirtschaftsmächte, die G7. Sie schreiben in einer gemeinsamen Erklärung von einer inakzeptablen Bedrohung für die regionale Stabilität und Sicherheit und auch die weltweite Energiesicherheit sei bedroht. Die G7-Staaten fordern die Houthi-Miliz dazu auf,

0: Angriffen und Drohungen gegen die zivile Schifffahrt aufzuhören. Und der Iran solle der Miliz keine Waffen mehr liefern oder sie anderweitig unterstützen. Dann noch eine Meldung aus der Wissenschaft. Der Biochemiker Martin Jinek wird mit dem diesjährigen Schweizer Wissenschaftspreis Marcel Benoit ausgezeichnet. Das teilt der Schweizerische Nationalfonds mit. Der tschechische Wissenschaftler Martin Jinek ist seit 2013 Professor an der Universität Zürich. Er erhält den Preis für seine Mitarbeit bei der Entwicklung der sogenannten Genschere. Diese Technologie ermöglicht neue Ansätze in der Biomedizin, zum Beispiel bei Gentherapien. Der Marcel Benoit-Preis ist die wichtigste Wissenschaftsauszeichnung der Schweiz. Der Preisträger erhält 250'000 Franken. Dann das Wetter. Heute und morgen scheint meist die Sonne bei 20 bis 25 Grad. Im Süden hat es morgen Vormittag zunächst Hochnebel. Im Mittelland weht heute teils mäßige Brise.
1: Die Fehde zwischen US-Präsident Donald Trump und mehreren Medien eskalierte Ende letzter Woche. Trump entzog drei renommierten Medienhäusern, CNN, MS Now und Politico, den Zugang zum Weißen Haus. Der Grund, sie hätten Falschnachrichten verbreitet. Das Verbot stelle eine Bedrohung für die Medienfreiheit dar, erklärten daraufhin die betroffenen Medienhäuser. Sie haben Klage eingereicht, einen Eilantrag. Das Gericht muss sich bereits morgen damit befassen. Aus Solidarität wollen auch andere Sender nun auf eine engmaschige Berichterstattung verzichten. Kurt Knüpfer ist Politologe. Er hat sich auf politische Kommunikation und das Mediensystem der USA spezialisiert. Er lehrt derzeit an der Universität von Süddänemark in Odense. Ich fragte ihn, seit Jahren wirft Trump vielen Medien vor, sie würden Falschnachrichten verbreiten. Warum verbietet Trump gerade jetzt den Zugang zum Weißen Haus? Wie interpretieren Sie den Zeitpunkt?
2: Ja, also wir müssen einfach darauf hinweisen, dass jetzt vor allem ja eine Form der Berichterstattung da der Zugang verweigert wurde, und das ist eben dieser Presspool. Das ist eine besondere Art der Berichterstattung. Das ist nochmal anders als sozusagen das größere Narrativ der Fake News. Hier geht es ja wirklich darum, dass ReporterInnen vor Ort sind, tagtäglich im Weißen Haus ein- und ausgehen. Und das ist ihm jetzt offensichtlich, ist ihm da zum einen halt persönlich eine Laus über die Leber gelaufen, dass da immer sowas Negatives bei rumkommt. Zum anderen ist es natürlich so, dass die negativen Nachrichten sich aktuell häufen. Die Dieselpreise haben einen Rekordwert erreicht. Dieser Krieg, der mehrfach beendet wurde, wird nicht beendet. Das sind natürlich immer wieder diese Punkte, wo Trump dann besonderes Medienbashing betreibt, eben auch um ein bisschen abzulenken von den negativen Umfragewerten etc.
1: Auch Fox News ist solidarisch. Fox News hat in der Vergangenheit wohlwollend über Trump berichtet. Distanziert sich Fox nun von Trump?
2: Ja, auch da geht es jetzt erstmal noch darum, dass es eben um diesen Presspool geht. Also da ist es wirklich diese TV-Berichterstattung, wo man im Prinzip eine Kamera hinstellt. Und da haben die Medienhäuser sich so abgesprochen, dass man eben nicht zu fünf da steht mit fünf verschiedenen Kameras, sondern eben da so ein Rotierungssystem hat. Und das ist jetzt erstmal so, dass dann natürlich in deren Tagesgeschäft eingegriffen wird. Da gibt's Absprachen, dass dann einmal CNN dran ist, einmal eben die Networks, NBC etc. Und da ist es natürlich jetzt erstmal so, dass die unmittelbare Effekt ist, dass die Kameras nicht mehr da stehen werden. Das haben wir jetzt gestern schon erlebt, als es darum ging, dass Trump aufgebrochen ist, um nach New York zu reisen. Aber er wollte eben auch so einen neuen Helikopterplatz einweihen. Und da waren dann einfach keine Kameras, außer die von Trump TV, die das im Prinzip dann berichtet haben. Also da ist der erste Effekt eben, dass die Kameras nicht mehr da sind.
1: Das Team von Trump reagierte und ging sogleich mit einem eigenen Online-Kanal Trump TV auf Sendung. Kann Trump so kritischen Fragen ausweichen und seine eigene Wahrheit verkünden?
2: Das sieht für mich jetzt nicht nach Reaktion aus, sondern eben auch nach, möglicherweise ist da eine Planung hinter, dass man den Sender da sowieso etablieren will und dass man eben diesen direkteren Kanal schalten möchte. Und das reiht sich natürlich ein in eine lange Entwicklung, wo Trump ja nicht nur Politiker mit sehr viel Aufmerksamkeit sein will, sondern eben auch Content-Provider. Das sehen wir mit True Social, der eigenen Social Media Plattform. Das sehen wir früher auch schon mit seinem Twitter-Kanal, ja, wo er immer wieder an Journalismus vorbei eben mit der Öffentlichkeit oder anderen PolitikerInnen kommuniziert hat. Und das ist eine Kontinuität hier. Die Frage ist natürlich, ob ihm das ausreicht. Zu Fernsehen gehört mehr als eben nur eine Kamera und gesendete Bilder. Da gehören Narrative. Das heißt, eigentlich hat Trump es auch ganz gerne, dass da so ein CNN oder ein NBC ist und ihm Paroli bietet, weil er sich dann mit denen reiben kann. Das generiert Aufmerksamkeit. Wenn das wegfällt, dann stellt sich natürlich ein bisschen die Frage, ob das immer noch das gleiche Produkt ist.
1: Spielt es für Trump überhaupt eine Rolle, wenn die etablierten großen Medien etwas weniger über ihn berichten?
2: Ja, ich weiß jetzt nicht, ob das dazu führen wird, dass sie weniger über ihn berichten. Also ich stelle fest, wir zwei unterhalten uns jetzt gerade über Trump, eben aufgrund dieser Entscheidung, dass er da die Kameras erstmal ausschließt. Das heißt, die Aufmerksamkeitsökonomie und im Prinzip bestimmte Bilder oder bestimmte Sendeformate sind zwei getrennte Dinge. Auch gestern war es so, dass Trump dann durch die New York-Reise etc. wieder im Fokus stand. Das ist also unklar. Und da lehrt einfach die Erfahrung jetzt, die Historie lehrt, dass der Fokus auf dieser Person bleibt. Die ist natürlich auch Präsident der Vereinigten Staaten im Moment, aber auch als sie nicht im Amt war, blieb der Fokus da. Ich glaube, ein Stück weit können Medien gar nicht anders, als halt irgendwie sich mit dieser Person zu beschäftigen. Und das ist ja so ein bisschen auch sinnbildlich für diese Zeit, das weiß Trump selber, dass man da so ein bisschen ja immer wieder in diese Falle auch tappt. Trump im Prinzip nicht so wirklich wegzudenken ist aus der aktuellen Aufmerksamkeitsökonomie.
1: Sagt Politologe Kurt Knüpfer. Er ist spezialisiert auf US-Medien. Uhr, Rendezvous gleich hier bei uns. Pharmaproduktion mitten in der Stadt Basel? Ja, sagt Roche. Nein, sagt hingegen Novartis und schließt ihren letzten Produktionsstandort in der Stadt. Was sind die Gründe? Später im Rendezvous. Und im Land der dickbauchigen Chianti-Flaschen in Italien stehen Rotweinproduzenten unter Druck. Die Jungen, sie trinken viel weniger Alkohol.
3: Le nuove generazioni non bevono. Comunque bevono low alcohol o zero alcohol.
1: Was also tun? Die Reportage aus dem Weingut in der Toskana, kurz vor eins. Der Ständerat hat heute darüber debattiert, welche Lehren aus der Corona-Pandemie für die Schweiz zu ziehen sind. Dabei ist klar geworden, nach Ansicht der Mehrheit sind Bund und Kantone mit ihren Massnahmen und Eingriffen in die persönliche Freiheit zu weit gegangen. Der Ständerat hat deshalb für eine nächste Pandemie höhere Hürden für Behörden eingebaut, aktiv zu werden. Aus dem Bundeshaus Philipp Burkhardt.
4: Die Maskenpflicht im öffentlichen Verkehr, die Schließung von Läden, Restaurants und Schulen, das Covid-Zertifikat, die Pflicht im Homeoffice zu arbeiten, diese und viele weitere Maßnahmen von Bund und Kantonen haben die Gesellschaft in der Corona-Pandemie gespalten und zu heftigen Diskussionen geführt. Die starken Einschränkungen sind nicht zuletzt deshalb nötig geworden, weil die Schweiz auf Pandemien ungenügend vorbereitet gewesen ist. Mit einer Anpassung des Epidemiengesetzes will der Bundesrat erreichen, dass die Bevölkerung künftig besser vor Pandemien geschützt wird. Der Ständerat hat die Vorlage heute seinerseits zum Anlass genommen, die Behörden stärker zurückzubinden. So hat er auf Antrag seiner Gesundheitskommission im Gesetz präzisiert, dass Maßnahmen nur dann angeordnet werden dürfen, wenn die Gefahr der Ausbreitung eines bestimmten Krankheitserregers deutlich erhöht ist. Auf Antrag des Zuger Mitte-Ständerats Peter Häcklin hat der Rat mit großer Mehrheit ins Gesetz geschrieben, dass keine Bevölkerungsgruppe durch die Massnahmen diskriminiert werden dürfe. Und auch beim sensiblen Thema Impfen hat die Kleine Kammer das Gesetz klarer formuliert. Denn, hat die St. Galler SVP-Ständerätin Esther Friedli festgestellt,
5: der persönliche Entscheid über eine Impfung ist und bleibt ein außerordentlich sensibler Eingriff in die persönliche Freiheit. Entsprechend hoch müssen die Hürden sein.
4: So hat der Rat im Gesetz präzisiert, dass ein Impfobligatorium für bestimmte Bevölkerungsgruppen wie das Gesundheitspersonal oder besonders exponierte Personen nur dann angeordnet werden dürfe, wenn eine besondere Gefährdung der öffentlichen Gesundheit bestehe. Gesundheitsministerin Elisabeth Bohm-Schneider hat sich nicht dagegen gewehrt und beteuert, dass ein Impfobligatorium immer Ultima Ratio sei.
6: Es kommt erst in Betracht, wenn die anderen verfügbaren Instrumente nicht mehr ausreichen, um den Schutz der öffentlichen Gesundheit, die Aufrechterhaltung der Gesundheitsversorgung oder der öffentlichen Sicherheit zu gewährleisten.
4: Der Ständerat hat explizit festgelegt, dass eine Impfung nie mit körperlicher Gewalt erzwungen werden dürfe. Und gegen den Willen des Bundesrats hat er auch beschlossen, dass niemand bestraft werden dürfe, wenn er oder sie gegen das Impfobligatorium verstößt. Das sei problematisch, hat die Berner SP-Ständerätin Flavia Wasserfallen festgestellt, denn
7: gewisse Kantone sehen bereits in ihren Gesundheitsgesetzen bei Verstößen gegen ein von ihnen angeordnetes Impfobligatorium spezifisch eine Geldbuße vor.
4: Diese 7 Kantone müssten die Bußen nun also wieder aus ihren Gesetzen streichen. So werde das Impfobligatorium faktisch zu einer sehr starken Empfehlung, ohne rechtliche Folgen, wenn man sich nicht daran halte, hat Ständerätin Wasserfallen kritisiert. Und noch in einem anderen Punkt dürften die Kantone keine Freude haben an den Beschlüssen des Ständerates. Denn anders als vom Bundesrat vorgesehen, hat die Kleine Kammer im Gesetz ausdrücklich festgehalten, dass die Kantone in ihren Spitälern ständig genügend Betten und Personalreserven bereithalten müssen, um Spitzenbelastungen in einer Epidemie bewältigen zu können. Die Kantone haben dies bisher immer abgelehnt, weil es viel zu teuer sei. Natürlich habe das seinen Preis, hat der Neuenburger SP-Ständerat Baptiste Urny als Sprecher der Gesundheitskommission festgestellt. Aber bei der Feuerwehr oder der Armee stelle man ja auch die nötigen Mittel zur Verfügung, damit sie sich auf mögliche Risiken vorbereiten könnten. Und der Luzerner FDP-Ständerat Damian Müller hat zu Bedenken gegeben.
8: Personal, Material und Kapazitäten lassen sich im Ernstfall nur rasch mobilisieren, wenn die Voraussetzungen vorher geschaffen wurden.
4: Noch sind all diese Verschärfungen des Epidemiengesetzes nicht definitiv. Die Vorlage geht nun an den Nationalrat.
1: Aus dem Bundeshaus Philipp Burkhardt. Der Basler Pharmakonzern Roche hat gestern den Grundstein gelegt für ein neues Produktionsgebäude in Basel. Pharmaproduktion mitten in der Stadt. Damit kehrt die Roche gewissermaßen zu ihren Wurzeln zurück. Einen anderen Weg geht die Konkurrentin Novartis. Sie schließt die letzte Produktion auf städtischem Boden. Basel-Korrespondentin Monika Glauser.
9: Vom Labor bis zum fertig entwickelten marktreifen Produkt. Das soll dereinst im neuen Produktionsgebäude in Basel möglich sein. Fast 800 Millionen Franken investiert Roche in die neue Anlage. Das Ziel? Schneller sein.
10: Diese Anlage wird Entwicklung und Herstellung noch enger zusammenbringen. Und sie soll uns helfen, neue Wirkstoffe schneller und verlässlicher vom Labor in die Produktion zu bringen.
9: Sagte CEO Thomas Schinecker bei der Grundsteinlegung. Schneller gehe es, weil alles an einem Ort sei. Die neuen Wirkstoffe könnten hier erforscht und auch gleich produziert werden.
10: Ideen lassen sich schneller testen. Probleme können früher gelöst werden. Und neue Prozesse lassen sich besser von der Entwicklung in die Produktion übertragen.
9: So verkürze sich die Zeit, die ein Produkt braucht, bis es auf den Markt kommt. Die Time to Market, sagt Jörg Erismann, Roche-Standortleiter in Basel.
11: Time to Market ist natürlich ein Element, das auch in unserer Industrie von Bedeutung ist. Und je rascher Sie da auf dem Markt sein können, desto besser ist vielleicht auch der Startschuss für ein neues Medikament. Also es spielt für uns schon eine erhebliche Rolle.
9: Kommt ein Medikament schneller auf den Markt, kann Roche mehr Geld damit verdienen. So lohnt sich auch die tendenziell teurere Produktion in der Stadt. Die Chemieproduktion hat in Basel eine lange Geschichte. Hier haben die Gründer der ersten Pharmafirmen vor mehr als 100 Jahren ihre ersten Medikamente entwickelt und produziert. Doch in den vergangenen Jahrzehnten wurde die eigentliche Produktion an andere Firmen und günstigere Standorte ausgelagert, oft ins Ausland. Basel ist zwar immer noch der Hauptsitz vieler Pharmafirmen, doch wird hier mehr entwickelt als produziert. Das zeigt sich gerade bei Novartis. Diese hat Anfang Monat bekannt gegeben, ihre Produktionsstätte in der Stadt Basel zu schließen. Die letzte Anlage, bei der noch Medikamentenbestandteile produziert werden. Warum das so ist, kommuniziert Novartis nicht. Es heißt nur schriftlich, dass die kommerzielle Produktion noch in Schweizer Halle und Stein, einige Kilometer außerhalb von Basel, stattfinde. Traditionell war die Chemieproduktion ein dreckiges Geschäft. Die Produktion von Farbstoffen etwa war gefährlich für die Arbeiter in der Fabrik, verschmutzte Gewässer und Luft. Damit hat die moderne Chemieproduktion nicht mehr viel gemeinsam. Im neuen Roche-Gebäude entstehen hochmoderne Labore und die gut ausgebildeten und gut bezahlten Mitarbeiter kommen kaum mehr in Kontakt mit gefährlichen Stoffen. So macht es auch Sinn, die Produktion mitten ins städtische Wohngebiet zu bauen, sagt Roche-CEO Schinecker.
10: Wir haben uns sehr bewusst deshalb hier entschieden, diese Fähigkeit hier in Basel aufzubauen. Nicht aus Nostalgie, sondern weil hier eben auch vieles zusammenkommt, was wir dafür brauchen. Starke Forschung, erfahrene Entwicklungsteams, Produktions-Know-how.
9: Die beiden Pharma-Riesen Roche und Novartis gehen also verschiedene Wege. Dass Roche weiterhin in die Produktion am Standort Basel investiert, freut den zuständigen Basler Regierungsrat Caspar Sutter.
12: Roche ist sehr entscheidend für unseren Life-Science-Standort und sehr stark investiert in Forschung und Entwicklung, aber jetzt auch wieder eine neue Investition in die Produktion. Und das ist ein klares Commitment zum Standort und auch ein Vertrauen in die Zukunftsfähigkeit unseres Standortes.
9: Vom Kanton gibt es für die Produktion der Roche auch Geld aus der Standortförderung. Rund 200 Mitarbeitende sollen in die neuen Gebäude am Roche-Standort ziehen. Bis in 4 Jahren sollen sie hier wieder Moleküle, also Wirkstoffe, kochen.
1: Die große Chianti-Flasche mit dem dicken Bauch und der Basthülle. Lange gehörte sie und deren Inhalt, der Rotwein, zu unserem Bild oder zum Klischee von Italien. Doch die Zeiten und die Trinkgewohnheiten ändern sich. Nicht nur in Italien, sondern weltweit geht der Konsum von Rotwein zurück. Viele trinken lieber weißen Cocktails oder gar keinen Alkohol. Das spürt man in jenen Gegenden, in denen man vor allem Rotwein produziert. Zum Beispiel in der Toskana im Gebiet des Chianti Classico. Italien-Korrespondent Franco Battel hat im Chianti ein Weingut besucht.
13: Sanfte Hügel und Reben, soweit das Auge reicht. Dazwischen Männer und Frauen mit roten Plastikkübeln und Rebscheren. Christian, ein Erntehelfer, hält Trauben in seiner Hand.
14: Questa è uva di Sangiovese. Un buono stato di maturazione, sì.
13: Das sind gut gereifte Sangiovese-Trauben. Aus ihnen besteht der Chianti hauptsächlich. Es war ein schwieriges Jahr wegen der Hitze.
14: Quest'anno abbiamo anticipato di circa 10 giorni.
13: Wir begannen 10 Tage früher mit der Weinlese als üblich. Die Hitze ließ die Trauben schneller reifen. Einen Teil hat sie gar verbrannt. Das ist aber nicht das einzige Problem. Das Weingut der Familie Zingarelli liegt etwa 50 Kilometer südlich von Florenz. Sergio Zingarelli ist der Patron. Er war aber auch viele Jahre Präsident der Vereinigung der Chianti-Produzenten. Und die haben eben beschlossen, ihre Produktion um über 10% zu drosseln.
15: Per calmierare il prezzo e offrire un po' meno vino e quindi ottenere magari dei prezzi più remunerativi.
13: Wir hoffen auf bessere Preise, indem wir weniger Chianti produzieren. Der Trend ist eindeutig. Seit dem Jahr 2010 hat sich in Italien der Weinkonsum pro Kopf und Jahr halbiert. Betroffen ist vor allem der Rotwein. Zum allgemeinen Abwärtstrend hinzu kommen diverse Krisen. Zum Beispiel der Zollstreit mit den USA.
15: Un calo ce l'ha portato e la ragione principale sono i dazi di Trump.
13: Trumps Zölle treffen uns stark, denn der Chianti ist in den USA beliebt. Dorthin exportiert das Weingut Zingarelli ein Viertel seines Weins. Die Einbußen schmerzen.
15: Una situazione così complicata e complessa non l'ha mai avuto. Abbiamo avuto altre crisi.
13: Eine so schwierige und komplexe Situation habe er noch nie erlebt, sagt Zingarelli, der seit 40 Jahren im Geschäft ist. Doch er geht davon aus, dass die wirklich hochwertigen Rotweine auch weiter getrunken werden. Weniger rosig sehe es für die roten Alltagsweine aus. Einen möglichen Ausweg aus der Rotweinschwemme aber gäbe es.
15: Già in Toscana molte aziende stanno proponendo anche degli spumanti toscani.
13: Viele Winzer der Toskana stellen aus ihren Sangiovese-Trauben nun auch Schaumweine, also Spumante, her. Im Gegensatz zum Rotwein wird dieser weiter rege konsumiert. Italien und die Welt trinken heute anders. Das weiß man auch in Rom, in der Weinhandlung Del Frate, ganz in der Nähe des Vatikans. Hinter dem Tresen steht Giorgia Del Frate.
3: Le nuove generazioni non bevono. Comunque bevono low alcohol o zero alcohol.
13: Die junge Generation konsumiere gar keinen oder weniger Alkohol. Zum Beispiel leichte Rotweine, die man auch gekühlt genießen kann. Überhaupt diese Hitze, man trinke einfach lieber kühlen Weißen.
3: La gente ha preferito bere bianchi sicuramente perché sono anche molto più freschi, immediati, pronti.
13: Cocktails und alles, was sich mit Eis servieren lässt, das laufe gut. Und Del Frate nennt noch einen weiteren Grund für die Rotweinkrise. Die Tradition, zu Hause aufwendig zu kochen, verliere sich immer mehr.
3: Non c'è più la tradizione di cucinare molto a casa, ma piuttosto di uscire.
13: Selbstgekochte Spaghetti oder Tagliatelle und dazu eine Flasche Rotwein, das gäbe es immer weniger. Stattdessen isst und trinkt man lieber auswärts, ein Glas Spritz oder Prosecco und knabbert dazu einen Snack im Stehen. Die Enoteca del Frate gibt es seit gut 100 Jahren. Lange verkaufte man hier nur offenen Lokalwein, den Sfuso. Heute umfasst das Sortiment eine Unzahl von Flaschen aus aller Welt in allen Farben. Immer mehr auch alkoholfreies.
3: Amaretti senza alcol, rum, tequila, cioè di tutto, diciamo.
13: Gin, amaretto, rum, tequila, alles ganz ohne Alkohol. Nur etwas fehlt. Alkoholfreier Roter, der liege nicht im Trend. Und es sieht nicht so aus, als würde sich das schnell ändern.
1: Das war die Reportage von Italien-Korrespondent Franco Battel. Es ist gleich eins. Und das war das Rendezvous. Verantwortlich für die Nachrichten David Burkhardt. Und durch die Sendung begleitet hat sie Radka Laubacher.
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17: Uiuiui, so viele Informationen haben wir übers serviert bekommen. Jetzt müssen wir so quasi unseren Geist ein bisschen zurücklehnen und dort dabei obsilegen und uns erholen. Kimmergebung. Zum Beispiel gerade durch Start in die nächste Stunde mit Michael Holm. Mendocino. Viel Vergnügen und ganz einen schönen Nachmittag. Wünscht euch Pia Käser.

0: Rekrutenspiel. Aarau schreitet da relativ, so dürft es mir mindestens, unbeschwert voran auf der feinen roten Linie. Den Marsch haben sie uns gespielt, the red Thin Line. Hier auf der SRF Musikgala. Da geht es ja häufig unbeschwert zu und her. Man nimmt es ein bisschen leicht, ein bisschen locker. Wir begleiten euch durch den Tag. Aber manchmal kann man sich ja auch mal Zeit nehmen, ein bisschen tiefgründiger zu kommen, nachzudenken. Überzeugende Leben zum Beispiel. Man muss ja wirklich nicht drüber grübeln, aber ja, manchmal tut das ja noch ganz gut. Die Lust haben, ich es machen, jetzt gerade zusammen mit Franziska Fink.
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0: wunderbar, der amerikanische Akzent, den man da noch gehört von der Wanda Jackson. Wer an das Meer sein Herz verliert.
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0: Es ist ein besonderes Jodelchörli aus dem Zürcher Unterland. Das Frauenjodelchörli Embrach. Reine Frauenstimmen kommen da zusammen und sie pflegen ein spezielles Liedgut. Und das Frauenjodelchörli Embrach feiert das Wochenende Geburtstag. Seit 75 Jahren nämlich gibt es schon und das kommt jetzt eben gefeiert. Dieser Samstag im Steig Wiessau zu Rohrbass mit dem grossen Jubiläumsfest. Das heisst, gefeiert kommt mit dem Jodl- und Ländlerabend zusammen mit dem Schweizer Örgli-Quartett Rotenfluh im Jodl-Duett Dunja und Olivia, das Jodl-Duett Serena und Ladina und auch das Duo Oho Sägesser in der Bizin. Und neben dem musikalischen Fest gibt es natürlich auch noch das Kulinarische. Die könnt euch bei den Food Trucks, also den Essen, Wegen von Russen verköstigen. Das grosse Jubiläumsfest vom Frauenjodelchörli Embrach. Dieser Samstag, das ab um 7. das Konzert im Steig Wiessau zu Rohrbass.
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trabt halt irgendwas auf ein Bussel von mir. Ja, wir machen einen groben Themenwechsel von der rosaroten Romantik zum rabenschwarzen Loch. Wir steigen nämlich sozusagen mental, geistig mindestens in ein ganz, ganz tiefes Loch. Schon bald hier auf der SRF Musikwelle. Das Loch ist so tief, dass Forschende finden, das wäre ideal, um eben schwarze Materie, dunkle Materie zu erforschen. Und das Loch, das gibt es in Graubünden, Zedrun in der Surselva. Dort gibt es ein riesiges Loch von der Porta Alpina, und wo man eigentlich nicht mehr wirklich braucht, wo sich Forschende aber jetzt vorknöpft haben. Warum dass das so ist, was sie dort genau möchte forschen, das hören wir in ein paar Minuten. Hier auf der SRF Musikwelle.

0: wunderschönen Abend, der Titel La Paloma vom Walter Scholz, hier auf der SRF Musikwelle. Und jetzt kommt es, ja, im übertragenen Sinn, ein bisschen feister bei uns. Wir gehen auf Graubünden. Zedrun in der Surselva kommt vielleicht bald an dunkler Materie geforscht. An einer Frage, die die Wissenschaft schon seit bald 100 Jahren umtreibt. Aus was besteht nämlich die dunkle Materie? Zedrun kommt sich der Schacht würde sich der Schacht von der Porta Alpina tief im Untergrund sehr gut dafür eignen. Das sind Forschende von einem internationalen Team herausgefunden. Mit dabei ist auch die Fachhochschule Graubünden. Der Marc Hannemann.
1: Es ist ein Ort tief unten in der Erde. Der Schacht, den es für die Porta Alpina gebraucht hätte. Ein Bahnhof mitten im Gotthardtunnel, aus dem ist nichts geworden. Den Schacht könnte man jetzt vielleicht aber für die Wissenschaft brauchen, um unter anderem nach der dunklen Materie zu forschen. Die macht etwa 80% der Materie im Weltraum aus. In dem Schacht geht es mehrere hundert Meter das Loch durch ab. Letztes Jahr haben die Forscherinnen und Forscher dort 2 Monate lang gemessen. Schauen, wie fest es dort Vibrationen oder andere Störungen gibt. Wir haben schon von Anfang an gewusst, dass es ein guter Standort sei, und ist dann gleich überrascht worden, da erzählt der Lukas Lombrisser von der Fachhochschule Graubünden. Er koordiniert bei dem internationalen Forschungsprojekt. Dort sind unter anderem die University of Oxford oder auch die Europäische Organisation für Kernforschung, das CERN, dabei.
2: Es sieht jetzt eigentlich sogar noch besser aus als erwartet. Und es hat sich eben herausgestellt, dass es wirklich ein sehr ruhiger Standort ist. Vor allem etwas, was sehr speziell ist, in Zedrun, ist, dass der Schachkopf selber schon sehr tief im Berg drin steckt. Einen halben Kilometer vertikal, einen Kilometer horizontal. Und das dämpft eben so Oberflächenstörungen schon extrem stark ab.
1: Der Schacht Zedrun wäre also ein guter Standort für einen sogenannten Atominterferometer. Das ist ein hochpräzises Instrument, das an der Wand von dem 800-Meter-Schacht installiert werden könnte. So könnte man dann vielleicht die dunkle Materie nachweisen und damit den Weltraum besser verstehen. Das wäre ein historisches Ereignis für die Physik und die Wissenschaft. Die Züge, die weit unten im Gotthardtunnel durchfahren, stören die Forschung nicht, sagt Lukas Lombrisser.
2: Sehr positive Überraschung war auch, dass die Züge, dass wir die zwar registrieren, aber in einem Frequenzbereich, wo unsere Messungen nicht tangieren würden. Das heisst, sie sind in einer höheren Frequenz, also mit höheren Takt kommen die. Und in dem Frequenzbereich, wo wir interessiert sind, dort sehen wir, werden die Störungen von diesen Zeugen komplett weg. Dort, das ist dann die Frequenz, wo wir eher uns darum kümmern müssen, wie viele Wellen hier an Atlantik oder ins Mittelmeer prallen.
1: Die 7 Tage wir nämlich, auch wenn sie hunderte Kilometer entfernt sind, immer noch registrieren. Für die Forschung rund um die dunkle Materie braucht es neue Technologie. Und die könnte man auch für andere Sachen brauchen.
2: Zum Beispiel für Hochpräzisionsmessungen in der Industrie. Oder da zum Beispiel auch mit ähnlicher Technologie, die wir hier entwickeln, kann man brauchen für Quantencomputer, Atomuhren. Man kann Navigation schaffen ohne GPS, lokal, autark. Man kann auch zum Beispiel Bodenmessungen machen mit Gravimetrie, mit Atominterferometrie, ohne dass man Bodensondierungen machen muss und auf dreidimensionale Bildgebung vom Boden kann.
1: Sagt der Lukas Lombrisser. Der Schacht Zedrun ist einer von mehreren Standorten. Der Lukas Lombrisser rechnet damit, dass es weltweit mehrere davon geben könnte. Zum Beispiel einen zu Amerika, einen zu Europa und einen zu China. Bis man dann dort in dem Schacht Zedrun könnte forschen, braucht es aber noch einiges. Das jetzige Experiment ist in einem 100 Meter tiefen Schacht. Die Fachhochschule Graubünden klärt in einer bautechnischen Studie ab, ob man auch in einem 800 Meter tiefen Schacht forschen kann. Und wir wollen noch genauer herausfinden, wie die Bedingungen im Schacht das ganze Jahr durch sind. So ein internationales Projekt wäre sehr außergewöhnlich.
2: Das Experiment ist natürlich schon ein internationales Spitzenexperiment für Grundlagenphysik. Ich habe gesagt, dass das schon ergänzt eigentlich andere Gravitationswellen. Experiment zum Beispiel, jetzt, wo 2 Milliarden Euro kosten, also in Weltraummissionen und grosse Anlagen terrestrisch. Und das gibt es natürlich sehr selten. Also nur schon, es gibt nicht so viele Experimente. Und so eine natürlich können in Graubünden haben und mit als Fachhochschule Graubünden beteiligt natürlich schon, ich sage, sehr speziell.
1: Rund 500 Millionen Franken würde das Ganze kosten, schätzt der Lukas Lombrisser, und international getragen werden. frühestens 2030 können wir anfangen zu bauen und ab 2035 könnte man dann die erste Messung in dem Schacht Sedrun machen.
0: Der Marc Hannemann. Wow, klingt schon spannend, aber uiuiui, was da wirklich gemessen kommt, also ich habe es nicht ganz verstanden, dir vielleicht auch nicht, ist ja nicht so schlimm, das überlassen wir doch gerne Physikerinnen und Mathematiker.

Ja. Ich muss dir das nicht sagen oder singen. Talia Lavi, schalt dein Radio ein. Die sind ja schon längstens zusammen mit uns unterwegs und vielleicht ja auch über zwei Nachrichten aus, denn wenn es nämlich jetzt wünscht ihr was gibt. 3 Stunden Wunschmusik warten auf euch. Die könnt natürlich auch mitmachen und sagen, was ihr möchtet hören. Mit durch den Nachmittag würde euch der Crispin Zimmermann nehmen. Mein Name ist Pia Käser. Ich wünsche euch viel Vergnügen, was auch immer dir heute noch vorhat. Ich wünsche euch noch einen ganz schönen Nachmittag und habt's gut.

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1: Die Nachrichten von SRF um 2 mit Frank Estermann. Wenn es zu einer neuen Pandemie kommt, soll die Bevölkerung in der Schweiz besser geschützt werden. Das will der Ständerat. Und das Bundesgericht rüffelt die Stadtpolizei Zürich. Sie hat eine Frau während der Covid-Pandemie erniedrigend behandelt. Das Wetter, heute und morgen ist es sonnig bei 20 bis 25 Grad. Die Schweizer Bevölkerung soll künftig besser vor Pandemien geschützt sein. Deshalb will der Bundesrat das Epidemiengesetz ändern und er hat dem Parlament entsprechende Änderungen vorgelegt. Der Ständerat hat sich als erster mit diesen befasst. Er ist größtenteils einverstanden, will aber gewisse Präzisierungen. Aus dem Bundeshaus berichtet Juliette Schild.
2: Mit der Revision des Gesetzes soll unter anderem die Zusammenarbeit zwischen Bund und Kantonen optimiert werden. Grundsätzlich müssen weiterhin die Kantone Einschränkungen anordnen und etwa Veranstaltungen verbieten. Der Bund soll aber neu die Kompetenz erhalten, schweizweite Massnahmen zu beschließen, zum Beispiel eine Maskenpflicht im öffentlichen Verkehr. Und der Bundesrat dürfte künftig auch wichtige medizinische Güter selbst herstellen lassen, wenn die Kantone oder Private dazu nicht in der Lage sind. Bezüglich Impfungen will der Ständerat festhalten, impfen darf für bestimmte Bevölkerungsgruppen wie das Gesundheitspersonal nur dann obligatorisch sein, wenn eine besondere Gefährdung der öffentlichen Gesundheit besteht. Auch will der Ständerat im Gesetz festschreiben, dass Bund und Kantone den Unternehmen und selbstständig Erwerbenden Erwerbsausfälle entschädigen müssen, die durch die Pandemie entstehen. Als nächstes beschäftigt sich der Nationalrat mit dem geänderten Epidemiengesetz.
1: Informationen von Juliette Schild. Häusliche Gewalt soll in der Schweiz besser bekämpft werden. Das hat nach dem Ständerat auch der Nationalrat beschlossen. Die Grosse Kammer nahm einen Vorstoß an, der ein nationales Rahmengesetz zum Schutz vor häuslicher und sexualisierter Gewalt fordert. Es geht dabei um verbindliche Normen für Polizei und Justiz im ganzen Land. Auch Massnahmen wie Kontakt- und Rayonverbote sollen in allen Kantonen gleich gehandhabt werden. Außerdem sollen Opfer einfach und garantiert Zugang haben zu Frauenhäusern, Notunterkünften und Beratungsstellen. Die Stadtpolizei Zürich hat während der Corona-Pandemie eine Frau erniedrigend behandelt. Zu diesem Schluss kommt das Bundesgericht in einem Urteil. Es rüffelt die Stadtpolizei deshalb. David Burkhardt.
3: Es war am 1. Mai 2020. Fünf Frauen hängten in Zürich gemeinsam Plakate für Hilfsangebote bei häuslicher Gewalt auf. Wegen der geltenden Corona-Massnahmen schritt die Polizei ein und nahm die fünf Frauen fest. Auf dem Polizeiposten mussten sie, mit Kabelbindern gefesselt und bewacht von einem Hund, 2 Stunden lang auf einem kalten Garagenboden sitzen. Eine der betroffenen Frauen wehrte sich anschließend gerichtlich gegen die Polizei. Als sie aufs WC musste, ließ eine Polizistin die WC-Tür einen Spalt breit offen. Die Frau bat die Polizistin mehrfach darum, die Tür zu schließen, um ihre Privatsphäre zu gewährleisten. Doch die Polizistin weigerte sich und beleidigte sie. So sagte die Beamtin etwa, sie habe schon Spannenderes gesehen. Laut Bundesgericht waren diese Bemerkungen unangebracht und klar respektlos. Die Polizistin habe das berechtigte Bedürfnis nach Intimsphäre bagatellisiert und ins Lächerliche gezogen. Die Frau sei keine Verbrecherin, hält das Gericht fest. Die Polizei müsse ihr Verhalten immer den konkreten Umständen anpassen. Das Bundesgericht spricht der Frau eine Entschädigung von 3'000 Franken zu.
1: David Burkhardt hat berichtet. Zu 2 Kurzmeldungen. Ende letztes Jahr waren so viele Personen wie noch nie unter einer Schutzmaßnahme der Kindes- und Erwachsenenschutzbehörde KESB. Konkret waren es über 164.000 Personen. Davon waren rund 1/3 Kinder und 2/3 Erwachsene, wie die Konferenz für Kindes- und Erwachsenenschutz schreibt. Die Schweizer Grossbank UBS hat in den Niederlanden mit der Staatsanwaltschaft eine Einigung erzielt in einem Verfahren gegen die ehemalige Credit Suisse. Die UBS zahlt 5 Millionen Euro, wie die Bank mitteilt. Bei dem Verfahren ging es um eine mögliche strafrechtliche Verantwortung der CS im Zusammenhang mit fehlerhaften Steuererklärungen. Künstliche Intelligenz soll besser überwacht und kontrolliert werden. Das fordern 22 Staats- und Regierungschefinnen und Chefs. Sie haben vor der UNO-Vollversammlung in New York eine Erklärung dazu vorgestellt. Angestoßen haben die Erklärung Norwegen und Finnland. Unterzeichnet haben sie unter anderem auch Deutschland, Kanada oder Australien. Konkret fordern sie, dass KI-Firmen nachvollziehbare Sicherheitsvorkehrungen treffen und diese unabhängig prüfen lassen müssen. Schwerwiegende Störfälle müssten gemeldet werden. Außerdem solle geprüft werden, ob die UNO verbindliche Maßstäbe setzen und Kontrollen durchführen könnte. Die Börsendaten von SIX, der Swiss Market Index, liegt im Moment bei exakt 14.000 Punkten plus 0,3%. Der Euro wird zu 93,87 gehandelt und der Dollar zu 81,88. Das Wetter, heute und morgen scheint meist die Sonne bei 20 bis 25 Grad. Im Süden hat es morgen Vormittag zunächst Hochnebel. Im Mittelland weht heute teils mäßige Brise. Das waren Nachrichten von Radio SRF, verantwortlich Jan von Tobel.
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5: Willkommen am Dienstagnachmittag, wo wir rasant loslegen, nämlich mit einem TÜV-Rennen. Das war am Sonntag, das Classic Race Schallenberg, und mit einer Suzuki hat Martin Sachser von Innwil den zweiten Platz gemacht. Das schreibt uns von Ehredinger Conny Frey. Und sie gratuliert ihm ganz herzlich. Und da grüssen ganz viele Sibyl und Dario Sachser, Familie Linar, Mascha, Theo und Mira und Benjamin, Schill und Max Frey und Serena, Martin und Lina und Thea Nick. Und hören tun wir den Bob Seger mit «Against the Wind».

Da ist Margrit Schwertzmann von Belp. Ich hätte gern wieder einmal «Der Haus ist Traub» gehört. Ein Stückchen Heimat. Und zwar ist das für alle, die mich kennen, aber vor allem auch in Erinnerung an die vielen schönen Stuben, die wir hatten. Ich habe selber auch Schweizer örgelt. Und da der Haus ist Traub zum Teil auch dabei gewesen ist, so im Bernbiet umeinander. Einfach die schönen Erinnerungen wieder ein bisschen aufleben lassen. Merci vielmals.

Sie hören am Dienstagnachmittag die SRF Musikwelle mit dem «Wünsch dir was». Und von Niederbipp, Bern, schreibt Manfred Arn eine Postkarte und er schreibt darauf, dass nicht nur er, sondern er vermute, auch noch ganz viele andere sich würden freuen, wenn wieder mal die Mary Rose würde gespielt werden mit «Einmal um die Welt». Mit bestem Dank und vielen Grüssen vom Manfred Arn.

ist Fiorina und René Sunier von 83-44 Bärenschwil. Wir haben heute 63 Jahre verheiratet. Ich wünsche ein Musikstück Paese Mio von Ricky e Poveri. Danke vielmals.

Mit dem Lied haben sie den zweiten Platz am San Remo Festival 1971 belegt, geschrieben von Jimmy Fontana, Ricky Epoveri mit Gessera. Wir gehen zum nächsten Geburtstagsgruß und da wird zur Pensionierung, zum weiteren schönen Lebensabschnitt gratuliert. Und zwar gehen wir ins Friburgerland von Hieteried, Smülhausers. Gehen da die besten Grüße Richtung St. Antoni auf, Norbert Vero. Und da schreibt Yvette: für mein Bruderherz, wir wünschen dir zum 65. und zur Pensionierung von ganzem Herzen gute Gesundheit, Glück, Liebe und ganz viel Zeit mit deinen Lieblingsmenschen. Und passend zum Lied noch ganz, ganz, ganz viel Grund zum dankbar sein. Und da hören wir jetzt auch gerade im Jodellied. Yeah.

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2: Hier ist René Löpfe von Sennhütten auf dem Hoger oben zwischen Mühntal und Effingen im Kanton Aargau. Wir hören immer wieder gern richtige, gute Marschmusik, zünftige. Meine Frau liebt das vor allem. Ich wünsche das für sie, und zwar Marsch der Medici, gespielt von den Leipziger Rundfunkorchester. Danke vielmals, adieu miteinander.

0: Der spontane Wunsch, der geht auf die Bänke zu den Hedi Fee. Und Frau Fee, Sie sind jemand, da kann man einfach natürlich mit dem Nachnamen, der bekannte Vorname Linda Fee anhängen. Und Sie wissen alles über die Linda Fee. Wohnen neben den Eltern von ihr, sind noch verwandt. Wie ist das so, wenn man so Prominenz in der Familie hat?
1: Ja, ich habe sie einfach gern gesehen. Ich sehe, man sieht nicht mehr so viel, weil sie jetzt im, ich glaube, in Einsiedeln hinten wohnt sie jetzt, glaube ich.
0: Ja.
1: Und man sieht sie jetzt halt nicht mehr so viel. Aber es war ein ganz liebes Mädchen.
0: Jetzt hören wir sie singen. Und zwar mit absolutes Glück. Das ist also das Glück für Sie und Glück für alle zusammen. Ja. Jetzt brauchen wir noch ein paar Grüße, Frau Fee.
1: Ja, ich gehöre allen meinen Jassfrauen und den Frauen, die heute Nachmittag im Strickstübli stricken. Ich bin früher auch immer gegangen, aber es geht nicht mehr. Ich hatte Covid und seither bin ich nicht mehr so zu weg. Aber ich grüße alle Frauen in Wänken. Und dann, mich kennen sie fast schon. Ich bin in Wänken aufgewachsen. Mich kennt alles zusammen in Wänken.
0: Ja, dann.
1: Lieber Grüße auf die Wänken durch.
0: Dann grüßen wir einfach ganz Wänken. Alle, die zuhören, Ihnen viel Vergnügen ganz, jetzt.
1: Ganz genau. Danke viel, viel mal.
0: Adi, Frau Fee.
1: Ja, Adi, und vielen, vielen Dank. Ja,

Linda Fäh, die übergibt bei uns bei der SRF Musikwelle Trio Ösch und die singen «Grüß mir Lugano». Das gibt's für den Walter Kobel von Bassensdorf. Der hat's einfach gemacht. Er hat nämlich geschrieben, der Titel ist nur für mich und für alle, die ihn kennen.

Ich will gerne meiner kleinen Schwester, der Heidi, ganz herzlich zum 40. Geburtstag gratulieren und wünsche einen ganz schönen Tag mit der Stefanie Hertel mit dem Lied «Über jedes Bacherl geht ein Brückerl». Geniesse das ganz fest. Tschüss!

Mit dem Wünscherwas gehen wir in Kanton St. Gallen auf Zuzwil. Barbara Brändle hat uns geschrieben, dass er momentan gesundheitlich alles andere als gut gehe. Sie hat so ein Problem mit der Haut und darum durch sie allen zusammen, die eben auch schwere Schmerzen haben oder sonst irgendwie einfach krank sind, gute Besserung wünschen. Und wir hören auf hohen Bergen, der Schottisch, mit Gesang mit Nidwaldner Buben.

Das ist Maria Tender. Ich wünsche für meine Schwägerin, Maria Schöneberger im Solino zu Bütschwil, alles Gute zum Geburtstag. Bleib gesund und frisch und alles Gute. Bis am Nachmittag. Ciao, Maria. Ich wünsche das Mädchen und der Clown.

Hallo liebe Sömeli und hallo liebe Werner, da ist der Levin, euer Enkel. Ich wünsche mir von euch drei weiße Birken und wünsche euch noch ganz, ganz einen schönen Tag. Habt euch ganz fest lieb. Ciao zusammen.

Monika und Peter haben wir gehört. Fürs Wünscht ihr was? Könnt Sie auf den Telefonbeantworter reden? Das wäre fürs Wünscht ihr was von morgen auf 0848 086 086.

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1: Die Nachrichten von SRF um 3 mit Frank Estermann. Für Ausländerinnen und Ausländer soll es wieder schwieriger werden, in der Schweiz Immobilien zu kaufen. Das will der Nationalrat. Er hat einen Vorstoß des Zuger SVP-Nationalrats Thomas Eschi angenommen, mit Stimmen der SVP, der SP und der Grünen. Konkret soll die sogenannte Lex Kolla verschärft werden. Diese regelt den Kauf von Immobilien durch Ausländerinnen und Ausländer. Lockerungen sollen rückgängig gemacht werden und die Schweiz zur Gesetzgebung aus dem Jahr 1985 zurückkehren. Die Mehrheit des Nationalrats fand, dass mit einer Gesetzesverschärfung die Spekulation mit Immobilien zurückgebunden werden kann. Dies soll auch den Anstieg von Wohnungspreisen und Mieten bremsen und die Wohnungsknappheit bekämpfen. Als nächstes muss sich der Ständerat mit der Vorlage zur Lex Kolla befassen. Wir kommen zu zwei Kurzmeldungen und bleiben zuerst beim Parlament. Das hat entschieden, häusliche Gewalt soll in der Schweiz besser bekämpft werden. Mit einem nationalen Rahmengesetz sollen etwa Massnahmen wie Kontakt- und Rayonverbote schweizweit gleich gehandhabt werden. Außerdem sollen Opfer einfach und garantiert Zugang haben zu Schutz- und Hilfsangeboten. Und 22 Staats- und Regierungschefinnen und Chefs fordern, künstliche Intelligenz soll besser überwacht und kontrolliert werden. Unterzeichnet haben die Forderung etwa Norwegen, Finnland, Deutschland oder Kanada. Konkret geht es etwa um nachvollziehbare Sicherheitsvorkehrungen für KI und dass diese unabhängig überprüft werden. Es ist die größte politische Bühne der Welt. Einmal im Jahr kommen Staats- und Regierungschefinnen und Chefs aus aller Welt zusammen zur UNO-Generalversammlung in New York. Dieses Jahr werden Staats- und Regierungschefs aus rund 120 Ländern erwartet. Darunter US-Präsident Donald Trump, der iranische Präsident Masoud Pezeshkian oder der israelische Premierminister Benjamin Netanyahu. In diesen Minuten beginnt die sogenannte Generaldebatte. Dabei haben Vertreter aller Länder die Gelegenheit zu sprechen und ihre Positionen darzulegen. Für SRF ist Fredrik Steiger in New York und er sagt, es seien scharfe Worte zu erwarten.
2: Das hat es immer gegeben. Das ist auch so, dass die UNO-Generaldebatte, die UNO-Gipfelwoche immer einen breiten Niederschlag in den Medien findet, weil es wissen alle, die da auftreten. Das ist jetzt der Moment, wo sie von der ganzen Welt sozusagen verfolgt werden. Und die halt wirklich auf den Putz hauen, die machen das auch.
1: Für die Schweiz hält Bundespräsident Guy Parmelin am Abend Schweizer Zeit eine Rede bei der UNO-Generaldebatte. Das Wetter. Heute und morgen ist es sonnig bei 20 bis 25 Grad. Im Süden hat es morgen zunächst Hochnebel. Das waren Nachrichten von Radio SRF. Verantwortlich Jan von Tobel.
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4: Am Dienstagnachmittag auf der SRF Musikwelle grüssen wir jetzt jemanden ganz spezieller. Es ist nämlich keine Person, es ist nämlich eine Pflanze. Und zwar hat Luis Walter von Emmen geschrieben, dass sie einmal allen Bäumen, die so gelitten haben und momentan immer noch unter den Trocknetüchern leiden, ein Lied will widmen. Einfach so, weil schliesslich sind die so wertvoll in ihren Dienst für die Erde und sie tüchen ihr gerade ein bisschen leid, wenn sie einmal da und dort wieder einen Baum sehen, der aussieht, also vertrocknet und mit Blättern, die runterfliegen und so weiter. Darum Hanne Haller mit «Alter wunderschöner Baum» von der Luis Walter an alle Bäume da draussen.

Ja, da ist der Heini Alois. Heute ist Moritzentag und ich wünsche das Roswiler Liedli für alle zusammen, die zuhören. Danke.

Wir haben einen weiteren Wunsch aus der Höhe oben, nämlich von Beatenberg. Die Regina Stucki hat uns dort eine Karte oben abgeschrieben. Und zwar geht ihr Wunsch noch weiter rauf, nämlich Richtung Himmel, das Regenbogenland, hat sie gern gehört, mit dem UW-Busse und grüßt alle zusammen, die die Musikwelle los hat.

Und da ist Edith Hablützel von Buslig. Ich möchte gern, dass Sie den Zillertaler Hochzeitmarsch spielen. Und zwar möchte ich gern grüssen meinen Mann Herbert, meine Mutter Nelly Reifler und Hanni Held von Meerstetten, Marti Schneider von Frilsche und Nelly Schöni von Meerwil. All diese Leute weiss ich, dass Musik wählen lassen und ich hoffe es, dass jemand das Stück gehört. Ich wünsche allen einen schönen Tag und auf Wiederhören.

Mit dem nächsten Geburtstagsgruß gehen wir auf Wiesendangen im Kanton Zürich. Aber die Grüße, die wiederum kommen von Frankreich. Burgund, unterhalb von Dijon, ist Mervan. Und dort sind Adrienne und Urs Honecker die Heimen. Und die grüssen zu Wiesendangen Alice Karl. Sie schreiben, wir gratulieren unserer langjährigen Freundin und Arbeitskollegin ganz herzlich zum 90. Geburtstag und wünschen ihr auch weiterhin nur das Allerbeste. Adi und Üse aus dem Burgund. Und für die Alice Karl haben sie das Munot-Glöckli ausgesucht. Man hört es in der Version von der Iquattro.

Ja, da ist der Markus. Ich wünsche mir Musicbox-Tänzer von Frank Mills und ich grüße eigentlich alle, die ich kenne und in denen, wo es eigentlich nicht so gut geht, wo vielleicht noch nie irgendwie so eine Wunde haben können durchgehen oder noch nie gegrüßt worden sind. Das mache ich. Danke vielmals. Auf Wiederhören.

Der Frank Mill haben wir gehört mit seinem Klavierhit Music Box Dancer. Und der übergibt da bei der SRF Musikwelle Duo Kapfer und Kapfer und die singen «Baby, du bist ein Engel». Jetzt, wer ist grüßt damit? Da gehen wir auf Hintereck. Cornelia Perret ist grüßt und zwar von Jesse, Martin, Gabi und Robbie.

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2: Ja, da ist Anita Bittekopf von Rüti im Zürich Oberland. Ich habe heute Morgen im Radio einen guten Spruch gehört und das ist lebensinhaltlich für viele gut. Und der heisst, im Alter ist die Zukunft näher als die Vergangenheit. Und ich lebe auch schon länger in der Vergangenheit und möchte den Wunsch äußern, Don't Forget to Remember von den Bee Gees. Dankeschön.

Beim spontanen Wunsch, da ist es normalerweise so, dass die Leute dann direkt auf Sendung Grüße durchgeben, ausser man ist am Steuer. Und Susanne Kleibenzettel, die ist momentan gerade mit dem Schulbus am Losfahren, das Kleidödigen. Darum sei es ihr vergönnt, am Steuer zu bleiben und beide Hände am Steuer anzuhaben und den Blick konzentriert nach vorne. Ich gebe ihre Grüße durch. Der Mann Urs, Kind und Grosskind sind grüßt mit besten Grüßen von der Susanne und Biscaya mit dem Orchester James Last.

Franz Junker von Bettenkingen. Ich möchte gerne meinem Vater zum 94. Geburtstag gratulieren. Und gleichzeitig habe ich auch noch Hochzeitstag. Ich habe sehr eine liebe Frau und ich würde gerne das Lied wünschen, ganz in Weiß mit einem Blumenstrauß, wenn es geht vom Roy Black. Besten Dank und auf Wiederhören.

Die Gitarre, die lassen wir gerade vorne fürs nächste Lied. El Condor Passa mit Simon and Garfunkel gibt's für den Angelo Behler. Der hat uns aus Lachen eine E-Mail geschrieben und er schreibt, hätte gerne den Titel für alle, die zuhören, alle, die die SRF Musikwelle auch so gerne hätten.

Ja, hallo, da ist der Claudio von Etlenbuch. Ich würde gerne für meine Freundin von Deutschland 1000 Mal gelogen. Danke, auf Wiederhören.

0: Andrea Bergamer gehört, du hast mich tausendmal belogen. Und von der rein, von der Temperaturen her, sind wir ja immer noch so richtig, fast ein bisschen im Sommer rein, 20 Grad plus, am Wochenende 26 Grad. Der Herbst, der zeigt sich also von der ganz, ganz goldigen Seite und ist eigentlich fast ein bisschen zu warm. Trotzdem, wenn die Schwalben in den Süden ziehen, und das machen sie ja jetzt dann, das Lied, das ist ein Dauerbrenner, immer in dieser Zeit. Und auch heute wieder zweimal gewünscht, Adolf Stähli. Einmal via Telefon und das andere Mal geht nochmal.
1: Grüezi, liebes Musikwellen-Team, das ist Maria Scherer. Ich möchte gerne meine ganze Familie, meine Bekannten und Verwandten grüßen mit dem Lied «Wenn die Schwalben gegen Süden ziehen». Danke vielmals und einen guten Tag. Ade.
2: Ja, das ist der Duri vom St. Pelagiberg. Ich wünsche allen mit dem Lied, wenn die Schwalbe in den Süden gehen, einen schönen Herbst und eine gute Gesundheit. Und danke vielmals für die schöne Musik. Danke, Adi.

Das ist Erika von der Flumserberg. Grüß dich miteinander. Ich wünsche mir den Sond vom Dr. Chivago. Ich bin mit 16 oder 18 so nach einem Grindelwald-Aufenthalt bin ich in England gewesen. Und dort habe ich meinen Verstorbenen, der jetzt nicht mehr lebt, 15 Jahre schon lebt er nicht mehr, habe ich dort in England kennengelernt. Sind wir einfach heimgekommen geheiratet und es hat gehalten, bis dass der Tod euch scheidet. Und Dr. Chivago haben wir dort sogar geschaut und der Schweiz nochmal. Danke viel, viel mal für den Sound. Wiederhören.

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1: Die Nachrichten von SRF um 4 mit Frank Estermann. In New York hat der abtretende UNO-Generalsekretär Antonio Guterres zum letzten Mal die Generaldebatte eröffnet. Er fordert ein Ende der Gewalt im Nahen Osten. Und Informationen über die AHV und die IV gibt's künftig auf einer Online-Plattform. Versicherte sollen so etwa Beitragslücken aufspüren können. Das Wetter, heute und morgen ist es sonnig bei 20 bis 25 Grad. In New York hat die jährliche UNO-Generaldebatte begonnen, die größte Politbühne der Welt. Staats- und Regierungsspitzen aus aller Welt versammeln sich am Hauptsitz der Vereinten Nationen und haben die Gelegenheit, eine Rede zu halten. UNO-Generalsekretär Antonio Guterres rief zu Beginn der Debatte unter anderem zu einem Ende der Gewalt im Nahen Osten auf. Es wird erwartet, dass in den nächsten Tagen rund 120 Staats- und Regierungschefinnen und Chefs sowie Dutzende Minister vor der UNO-Generalversammlung sprechen werden. Auch verfeindete Staaten wie zum Beispiel die USA und der Iran sind vor Ort, was zu spürbaren Spannungen führe, wie SRF-Korrespondent Fredrik Steiger in New York sagt.
2: Es gibt dann manchmal Proteste, wenn der eine auftritt, gehen Vertreter von anderen Ländern demonstrativ aus dem Saal. Das ist tatsächlich so. Also an dem sieht man natürlich die Spannungen. Und es gibt auch immer noch so ein bisschen die Hoffnung, dass zum Beispiel, weil ja die Amerikaner jetzt höherrangig vertreten sind in New York und die Iraner ebenfalls, dass es dann vielleicht so direkt Begegnungen hinter den Kulissen vielleicht doch zu einer Art Vorverhandlungen oder gar Verhandlungen kommt.
1: Sagt Fredrik Steiger. Für die Schweiz hält Bundespräsident Guy Parmelin am Abend Schweizer Zeit eine Rede bei der UNO-Generaldebatte. Für Ausländerinnen und Ausländer soll es wieder schwieriger werden, in der Schweiz Immobilien zu kaufen. Das will der Nationalrat. Er hat einen Vorstoß des Zuger SVP-Nationalrats Thomas Eschi angenommen, mit Stimmen der SVP, der SP und der Grünen. Konkret soll die sogenannte Lex Kolla verschärft werden. Diese regelt den Kauf von Immobilien durch Ausländerinnen und Ausländer. Lockerungen sollen rückgängig gemacht werden und die Schweiz zur Gesetzgebung aus dem Jahr 1985 zurückkehren. Die Mehrheit des Nationalrats fand, dass mit einer Gesetzesverschärfung die Spekulation mit Immobilien zurückgebunden werden kann. Dies soll auch den Anstieg von Wohnungspreisen und Mieten bremsen und die Wohnungsknappheit bekämpfen. Als nächstes muss sich der Ständerat mit der Vorlage zur Lex Kolla befassen. Wie hoch wird die AHV-Rente dereinst ausfallen? Wer das heute wissen will, muss ein Gesuch bei der zuständigen Stelle einreichen. Die Antwort kommt dann auf Papier und es kann gut und gerne ein paar Wochen dauern, bis die Auskunft verfügbar ist. Ab 2028 soll das schneller gehen mit einer digitalen Lösung. Stefan Eiholzer.
3: In Zukunft sollen die Versicherten Auskünfte über eine Online-Plattform erhalten. Dafür müssen die Sozialversicherungen digitalisiert werden. Dazu hat der Ständerat heute Ja gesagt. Der Nationalrat hat schon früher zugestimmt. Das sei eine klare Erleichterung gegenüber heute, sagte der Obwaldner Mitte-Ständerat Erich Ettlin im Rat. Diese E-Plattform bietet den Versicherten eine ganze Reihe von Leistungen.
4: Sie sollen beispielsweise überprüfen können, welche AHV-Beiträge für Sie einbezahlt worden sind, ob Beitragslücken bestehen, Ihre Leistungsansprüche einsehen, eine provisorische Berechnung Ihrer voraussichtlichen Leistungen erhalten und Anträge elektronisch einreichen können.
3: Für die Versicherten bleibt die Nutzung der Plattform freiwillig. Für die Versicherungen soll das neue System kostengünstiger als das alte sein. Gespart wird etwa bei den Versandkosten, die heute im Jahr rund 25 Millionen Franken betragen.
1: Informationen von Stefan Eiholzer. Wir kommen zu zwei Kurzmeldungen und bleiben zuerst beim Parlament. Das hat entschieden, häusliche Gewalt soll in der Schweiz besser bekämpft werden. Mit einem nationalen Rahmengesetz sollen etwa Massnahmen wie Kontakt- und Rayonverbote schweizweit gleich gehandhabt werden. Außerdem sollen Opfer einfach und garantiert Zugang haben zu Schutz- und Hilfsangeboten. Die Stadt Lenzburg im Kanton Aargau kämpft mit einem Stromausfall. Auch die Gemeinden Seon, Egliswil und Singen sind betroffen. Das sagt der Energieversorger AEW Energie. Warum vor rund 1,25 Stunden der Strom ausgefallen ist, ist noch nicht bekannt. Man arbeite an der Lösung des Problems. Das UNO-Flüchtlingshilfswerk UNHCR rechnet damit, dass im Jemen noch viel mehr Menschen vertrieben werden könnten wegen der zunehmenden Gewalt im Land. Seit Anfang Monat seien mehr als 130.000 Menschen innerhalb des Jemen geflohen. In den nächsten 3 Monaten könnte diese Zahl auf mehr als 230.000 Menschen ansteigen. In den letzten Wochen ist die vom Iran unterstützte Houthi-Miliz in den Süden des Jemen vorgedrungen. Bekämpft werden sie von Regierungstruppen, aber auch das Nachbarland Saudi-Arabien kämpft gegen die Houthis. Die Börsendaten von SIX, der Swiss Market Index, liegt im Moment bei 13.962 Punkten und ist damit im Vergleich zum Vortag unverändert. Der Dow Jones Index in New York ist im Vergleich zum Vortag ebenfalls unverändert. Der Euro wird zu 93,94 gehandelt und der Dollar zu 82,03. Soweit die Meldungen. Das Wetter: heute und morgen scheint meist die Sonne bei 20 bis 25 Grad. Im Süden hat es morgen Vormittag zunächst Hochnebel. Im Mittelland weht heute teils mäßige Brise. Das waren Nachrichten von Radio SRF, verantwortlich Jan von Tobel.
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6: Willkommen an diesem Dienstagnachmittag mit Ihren Grüssen und Wünschen. Jetzt gehen wir auf die Bänke. Da sind wir schon mit dem spontanen Wunsch gewesen, vor 2 Stunden. Jetzt mit dem Mail von der Susi Rüdisüli. Und die grüsst alle Seniorinnen und Senioren von Bänken und Umgebung und alle, die zuhören, die schon lange nicht mehr gegrüsst worden sind. Und allen zusammen einen guten und warmen Start in Herbst. Warm haben wir, gutes Wetter haben wir auch. Jetzt kommen wir noch die Musik über. Sie hat Dani Kalt mit den Sternenfreunden ausgesucht.

Ich rufe nach aus einem Krankenzimmer, einem kleinen Restaurant Eintracht von Glaris und wünsche meinem lieben Kurschatten von Valenz alles Gute. Alles, was du brauchst auf der Welt, das ist Liebe. Danke vielmals und an euch alles Gute und danke für die liebe Sendung. Adieu.

Jetzt hören wir auf Alpnach und dort zum Toni Wolfisberg. Der kommt nämlich ein ganz grosses Kompliment über. Und da wird geschrieben, unser Papi, der Toni Wolfisberg, dem möchte ich ein Kompliment aussprechen. Der Turi Wolfisberg, der Arthur von Luzern, schreibt, ja, wie er mit seiner gesundheitlichen Situation nach dieser schweren Operation umgeht, das ist einfach bemerkenswert. Und mit seinen 87 freut er sich an dem, was einfach möglich ist. Also im Garten, an kleinen Gängen, Spaziergängen ums Haus, Sport am Fernsehen und natürlich das Zusammenleben mit seiner Frau, der Marie-Louise. Du bist ein Vorbild, schreibt der Arthur Toni und schickt ihm Ciao Franz, die Polka von uns drei.

0: Sie hören die SRF Musikwelle am Dienstagnachmittag. Das Wetter stimmt, darum machen wir doch gerade zwei spontane Wünsche in dieser Stunde. Einen jetzt, der andere etwa so in gut einer halben Stunde. 0848 531 531 für den ersten, den Sie jetzt hier im Studio spontan platzieren
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2: Ja, guten Tag, liebe Musikwelle. Ich möchte gerne wieder das Lied von Maxl Graf und Seth Wilesner hören, wo heisst «Kaum schaue ich auf die Uhr, ist schon Herbst». Ich lasse alle grüssen, die mich kennen, Vreni Hämmerli. Ade!

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0: Mit dem spontanen Wunsch gehen wir ganz, ganz in den Norden rauf, von der Schweiz auf die Haiingen, zum Herr Bernet, Rudolf Bernet. Ja, Sie sind jetzt im oberen Stock und Ihre Frau im unteren Stock. Sie haben das super gemacht. Und Sie haben sich den Johnny Hill ausgesucht mit Tommy und Strolch. Darf ich fragen, haben Sie denn auch einen Hund? Da geht es ja so um ein Hündli.
1: Ja, wir haben auch einen, ja.
0: Was haben Sie für einen?
1: Johann Niederlauf.
0: Und wie ist der so? Folgt er?
1: Jawohl, er folgt. Jetzt ist schon eine ältere Dame jetzt.
0: Ah, und da gehen Sie noch ein bisschen raus heute, oder sind Sie schon gewesen?
1: Ich bin schon gewesen.
0: Ja, schön.
1: Ja, ich bin schon gewesen.
0: Jetzt dürfen wir noch ein paar Grüße haben.
1: Ja, dann grüße ich meine Frau, die Erika. Und alle, die mich kennen. Und Marianne Bernet von Harp bei Luzern, wenn sie zulassen. Das ist eine Cousine.
0: Die hören sicher. Sie müssen schauen. Dann läutet sie nachher gerade an und sagt, so, ich habe es gehört.
1: Also, ich glaube, wie weniger. Sie ist schwerst behindert. Also ja, sie hat Multiplikose.
0: Vielleicht läutet jemand an, der sie betreut.
1: Ja, das ist auch möglich.
0: Das ist noch jemand, die so. Ich sage immer, grüssen muss man einfach immer, weil man weiss nie, wer alles zulässt. Es sind einmal recht viele, die da am Radio hängen.
1: Ja,
0: hängt.
1: Viel zu. Ja.
0: Herr Bernet, ich wünsche Ihnen in dem Fall ganz einen guten Nachmittag und Ihnen und Ihrer Frau viel Vergnügen mit Johnny Hill.
1: Ja, danke schön.
0: Adieu, Bernet.
1: Wiederhören.
2: Ich war wie jedes Wochenende auf dem Weg nach Haus und hatte nur noch eins im Sinn, aus dem Auto raus. 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Nur Tracker konnten hier jetzt helfen, die Freitagnacht durch Deutschland fahren. 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Dann hieß es warten. Ganz langsam nur verging die Zeit. Doch endlich dann, 14.30 Uhr, war es geschafft, war es soweit. Ein riesengroßer 40-Tonner, der mit Stahl beladen war, der brachte mir den kleinen Hund, der unserem Strolch zum Verwechseln ähnlich sah. In 24 langen Stunden waren alle nur für einen da. Ich danke euch, Freunde der Straße, ihr wart ganz einfach unschlagbar. Als ich den Hund zu Tommy brachte, war alles klar, man glaubt es kaum. Die zwei, sie tobten durch den Garten, es war ein Wunder, war ein Traum. Die beiden haben sich verstanden, genauso wie es vorher war. Und Tommy rief, dass du ihn repariert hast, ist super, es ist wunderbar. Und als er mich dann noch umarmte und drückte ganz fest meine Hand, hätte ich am liebsten losgeheult. Ich habe mich ganz schnell abgewandt. Ganz leise bin ich fortgegangen, lief in die Dämmerung hinein. Ich war zwar müde, doch zufrieden und wollte jetzt alleine sein. Und dann, es war 4 Wochen später, ich kam zurück, öffne die Tür, begrüßt mich Tommy so wie immer und sagt ganz nebenbei zu mir, der schwarze Fleck, der ist gewandert, von links nach rechts auf Strolches Brust. Er kniff dabei ein Auge zu, da war mir klar, er hat's von Anfang an gewusst.

Geschichte von Tommy mit dem Hund am Strolch, erzählt von Johnny Hill. Und als nächstes bei uns, bei der Musikwelle, haben wir den Peter Althaus von Ittigen, der uns ein E-Mail geschrieben hat via srfmusikwelle.ch und dort nachher den «Wünscht ihr was?» angeklickt. Er schreibt, er hätte alle gerne grüßt, die zuhören, mit irgendeinem Stück vom Duo Kappeler Gasser, der Retti, im Schuss hören wir.

Hallo, liebe Musikwelle, da ist Katharina. Ich wünsche mir sehnlichst der Amboss-Polka für mich allein. Und grüßen möchte ich noch meine Schwester Elsbeth. Danke vielmals.

0: Sie hören die SRF Musikwelle mit dem «Wünsch dir was», wo wir jetzt wieder die Leitungen auftun. Da ist Studio und Sie können nochmal anrufen für einen spontanen Wunsch auf 0848 531 531.
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2: Hallo, da ist Edith. Ich wünsche mir von Floyd Kramer Hand in Hand with you again. Danke vielmals, dass Sie mir den Wunsch erfüllen. Auf Wiederhören.

0: Mit dem spontanen Wunsch, dann gehen wir auf Winterthur zu der Karin Clerici. Ja, wo verwünsche ich Sie gerade, Frau Clerici? Was machen Sie gerade?
1: Ja, bin am Haushalten bin ich noch ein bisschen.
0: Und was?
1: Ich muss noch das Badezimmer putzen.
0: Oh nein, Putzerei, oh, Badezimmer.
1: Ja, das hey. Muss auch sein, ja.
0: Da kommt man einfach nicht drum herum.
1: Nein, da kommt man nicht drum herum.
0: Jetzt gibt es dafür ein bisschen Musik, aber nicht etwas, wo man im Takt kann hin und her putzen, sondern mehr so ein bisschen gemögig. He? Freudentränen hören wir mit der Jodelgruppe Hirschberg und jetzt brauche ich noch ja. Ihre Grüße.
1: Ja, also ich grüße Claudia Mora, wenn sie zuhört. Die wohnt auch in Winterthur. Und sonst einfach alle, die mich kennen.
0: Ich wünsche Ihnen ganz einen guten Nachmittag und dass es schnell durchgeht da mit dem Bad.
1: Das geht schnell durch. Danke vielmals.
0: Adi, Frau Clerici.
1: Wiederhören, merci, jetzt sind wir mal. Ja.

Ein E-Mail haben wir bekommen vom Armin Donatsch. Der ist in Arbon im Thurgau daheim. Und das sei jetzt seine neue Heimat, der schöne Thurgau. Und er grüße alle zu Werdenberg und zu Wartau und alle, die den Armin Donatsch kennen, mit dem Öltaler. Und wir sind zwei alte Leute.

Jetzt im Musikwelle-Team, der Trainer Simmer von Fürstenbruck. Ich grüße ganz herzlich die charmante, liebe Annemarie Rudin. Und der Musikwunschwer habe ich dir heute schon gesagt, wie ich dich liebe, habe ich dir heute schon gesagt, wie schön du bist. Herzlichen Dank für die schöne Sendung, auf Wiederhören.

0: Bei uns können Sie Wünsche zum einen via den Telefonbeantworter. Fürs Wünsch dir was von morgen zum Beispiel auf 0848 und dann 086 086 oder via E-Mail. Dort SRF Musikquelle eingeben und beim Wünsch dir was ausfüllen, wer Sie wollen grüssen, was Sie wollen hören. Das hat auch Antonia gemacht und sie schreibt, dass sie alle grüßt, die zuhören, mit dem André Parker und diese eine Nacht.
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Das ist Hotz Andrea aus Hüttnau. Ich hätte gern für heute Nachmittag einen Aufsteller für mich. Und zwar von der Schürzenjäger Sommer in den Bergen. Jetzt ist zwar Herbst, aber der Titel gefällt mir gleich sehr gut. Wäre schön, wenn ihr den könntet spielen. Vielen herzlichen Dank. Allen einen schönen Tag. Ade.

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1: Die Nachrichten von SRF um 17 Uhr mit Manuela Burgermeister und diesen Themen. Die UNO-Generaldebatte in New York. Nach Generalsekretär Guterres spricht nun US-Präsident Trump. Wir schauen uns die wichtigsten Aussagen an. Und Auskunft über die eigene AHV. Wer heute seine Daten einsehen möchte, braucht Geduld. Das soll sich bald ändern. Das Wetter morgen ist es sonnig bei 19 bis 24 Grad. In New York hat die jährliche UNO-Generaldebatte begonnen. Dabei kommen Staats- und Regierungsspitzen aus aller Welt zusammen, um am Hauptsitz der Vereinten Nationen eine Rede zu halten. Der abtretende UNO-Generalsekretär Antonio Guterres verlangte zu Beginn der Generaldebatte, dass sich die Länder stärker dafür einsetzen, dass die vielen bewaffneten Konflikte auf der Welt beendet werden, unter anderem auch die Gewalt im Nahen Osten. Aktuell steht US-Präsident Donald Trump am Mikrofon. Corinna Heinzmann hat zugehört.
2: In den ersten Minuten seiner Rede zählte US-Präsident Donald Trump Dinge auf, die er gemäß eigenen Angaben alles erreicht hat als US-Präsident. Und er berichtete, in was für einem großartigen Zustand die USA dank seiner Regierung seien. Dann kam er auf den Krieg gegen den Iran zu sprechen. Unter anderem sagte Trump, er glaube nach wie vor daran, dass die USA und der Iran einen Deal schließen würden. Das Wichtigste für ihn dabei sei, dass der Iran niemals im Besitz einer Atomwaffe sei. Er rufe alle Länder dazu auf, den Iran zusammen mit den USA wirtschaftlich zu isolieren, so Trump.
3: I call on all nations to join us in enforcing the complete economic isolation of Iran until they stop their attacks on commercial shipping, relinquish their nuclear ambitions and cease their support of terror.
2: Es wird erwartet, dass in den nächsten Tagen rund 120 Staats- und Regierungschefinnen und Chefs sowie Dutzende Minister vor der UNO-Generalversammlung sprechen werden. Für die Schweiz hält Bundespräsident Guy Parmelin am Abend Schweizer Zeit eine Rede bei der UNO-Generaldebatte.
1: Corinna Heinzmann. Der ehemalige österreichische Immobilienunternehmer und Investor René Benko ist erneut verurteilt worden. Ein Gericht in Innsbruck verurteilte Benko zu 2,5 Jahren Gefängnis. Das Gericht sah es als erwiesen an, dass er Gläubiger geschädigt hat, als er kurz vor der Insolvenz stand. Benko war deswegen bereits im letzten Oktober zu 2 Jahren Gefängnis verurteilt worden. Dieses Urteil wurde vom obersten österreichischen Gerichtshof teilweise aufgehoben. Deshalb kam es zu einer neuen Verhandlung, bei der das Strafmaß nun erhöht wurde. Gegen René Benko laufen mehrere andere Verfahren. In Deutschland ist ein US-amerikanisches Militärflugzeug abgestürzt. Passiert ist es im Bundesland Rheinland-Pfalz beim US-Luftwaffenstützpunkt Spangdahlem. Der Pilot des F-16-Kampfjets habe sich mit dem Schleudersitz retten können, sagt die US-Luftwaffe. Er werde medizinisch versorgt. Warum der Kampfjet abgestürzt ist, dazu gibt es noch keine Angaben. In Spangdahlem ist eine US-amerikanische Kampfjet-Staffel beheimatet mit rund 20 Flugzeugen. In die Schweiz. Wie hoch wird die AHV-Rente dereinst ausfallen? Wer das heute wissen will, muss ein Gesuch bei der zuständigen Stelle einreichen. Die Antwort kommt auf Papier und es kann ein paar Wochen dauern, bis die Auskunft verfügbar ist. Ab 2028 soll das schneller gehen mit einer digitalen Lösung. Stefan Eiholzer.
4: In Zukunft sollen die Versicherten Auskünfte über eine Online-Plattform erhalten. Dafür müssen die Sozialversicherungen digitalisiert werden. Dazu hat der Ständerat heute Ja gesagt. Der Nationalrat hat schon früher zugestimmt. Das sei eine klare Erleichterung gegenüber heute, sagte der Obwaldner Mitte-Ständerat Erich Ettlin im Rat. Diese E-Plattform bietet den Versicherten eine ganze Reihe von Leistungen.
5: Sie sollen beispielsweise überprüfen können, welche AHV-Beiträge für Sie einbezahlt worden sind, ob Beitragslücken bestehen, Ihre Leistungsansprüche einsehen, eine provisorische Berechnung Ihrer voraussichtlichen Leistungen erhalten und Anträge elektronisch einreichen können.
4: Für die Versicherten bleibt die Nutzung der Plattform freiwillig. Für die Versicherungen soll das neue System kostengünstiger als das alte sein. Gespart wird etwa bei den Versandkosten, die heute im Jahr rund 25 Millionen Franken betragen.
1: Das UNO-Flüchtlingshilfswerk UNHCR rechnet damit, dass im Jemen noch viel mehr Menschen vertrieben werden könnten wegen der zunehmenden Gewalt im Land. Seit Anfang Monat seien mehr als 130.000 Menschen innerhalb des Jemen geflohen. In den nächsten drei Monaten könnte diese Zahl auf mehr als 230.000 Menschen ansteigen. In den letzten Wochen ist die vom Iran unterstützte Houthi-Miliz in den Süden des Jemen vorgedrungen. Bekämpft werden sie von Regierungstruppen, aber auch das Nachbarland Saudi-Arabien kämpft gegen die Houthis. Zu den Börsendaten von SIX. Der Swiss Market Index liegt im Moment bei 13.965 Punkten plus 0,1%. Der Dow Jones Index in New York fällt um 0,4%. Der Euro wird zu 93,89 gehandelt, der Dollar zu 82,09. Das Wetter. Auch morgen scheint meist die Sonne bei Höchstwerten zwischen 19 und 24 Grad. Im Süden hat es am Vormittag zunächst noch Hochnebel. Das waren Nachrichten von Radio SRF. Verantwortlich Jan von Tobel.
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7: Mit dem Crispin Zimmermann am Mikrofon. Und der nächste Titel, der hat genau 50 Jahre in der Plattenrille, Gabi Baginski. Sie weiss, die bekommen am Abend.

0: Sie hören die SRF Musikwelle und es ist ein goldiges Wetter, das wir haben. Für zum Rausgehen und ein bisschen wandern, ideal.
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0: Im Rucksack haben Sie dann vielleicht irgendeinen Landjäger und irgendein Brötli und irgendwie Trockenfrüchte und 3 Tageskarten für zum Stanzerhorn rauffahren, wenn Sie richtig liegen bei der Schnipseljagd. 1 Sekunde für 3 Tageskarten. Der Ausschnitt von heute tönt so. Hören Sie mal zu. Mhm. Dann hören wir gleich nochmal. So tönt es also. Und wenn Sie sagen, ah, klarer Fall, steht ein Täter draus unter 0848 531 531. Kommen Sie da direkt ins Studio.

0: Der Dienstag auf der SRF. Musik wählen, wir steigen jetzt nicht in Tilibili Ding Dong Chuchu Eisenbahn ein, sondern wir gehen einfach so ganz rassig in Aargau, Boniswil. Dort ist Pia Glor daheim. Und sie wartet auf ihren Mann. Ist er jetzt gekommen oder nicht?
1: Jetzt ist er gerade von der Haustür reingekommen.
0: Wo war er denn, Frau Glor?
1: Er war im Keller unten, mein Mann.
0: Und natürlich genau in dem Moment, wo sie durchgekommen sind und sie haben schon gedacht, jetzt kann ich nicht auf Verstärkung zählen, jetzt muss ich da alleine mich durchschlagen. Mal schauen. Lasst ihr jetzt mit oder nicht? Oder bleiben sie alleine?
1: Er ist nicht mehr zu. Er ist nebenzu, ja.
0: Sehr gut. Also, aus zwei Ohren haben wir kurz um vier Ohren gemacht. Ich drücke ihnen die Däume und gebe ihnen den Ausschnitt, die Sekunde, zweimal. So tönt er heute, der Schnipseljagd-Ausschnitt. Und jetzt gebe ich Ihnen die Sekunde nochmal. Und jetzt müssen wir mal sagen, was denken Sie, wo haben wir das rausgeschnitten, aus welchem Lied?
1: Ja, jetzt bin ich plötzlich nicht mehr sicher. Aber können Sie My Love vom, ja, wie heisst der Interpret? Also, ja, jetzt bin ich wirklich nicht mehr sicher, jetzt, wo ich es noch einmal gehört habe.
0: Jetzt müssten wir es noch ein bisschen genauer haben. Ich vermute, dass sie richtig liegen, aber es fehlt noch, sagen wir mal, ganz wenig. Was meint denn Ihr Mann?
1: Es tönt, also ich habe es im Kopf, das tönt my love, also irgendwie so.
0: Ja. Tönt sie mir mal noch, was soll ich jetzt da machen? Tun Sie mir mal noch sagen, wer singt? Was denken Sie?
1: Russell oder.
0: Wissen Sie was? Jetzt machen wir einfach. Ist gut, Sie kommen den Punkt über.
1: Danke vielmals, das
0: er,
1: ist super.
0: Also, für alle, die jetzt sagen, ja, aber das... Also, sie sind ja über 50% gekommen. Es ist Goodbye, My Love, Goodbye, heisst das.
1: Und genau, Goodbye, My Love, ja.
0: Und Demis Roussos, genau. Ja, zum Glück genau. Haben sie noch ihren Mann jetzt hinten dran gehabt. Jetzt haben wir alles können entschärfen. Und wissen Sie noch, oder haben Sie noch in Erinnerung, wo der Demis Roussos hergekommen ist?
1: Ist es ein Griech?
0: Ja, natürlich, genau. Ja.
1: Das ist noch so ein bisschen ein Zusatzpünktchen.
0: Ja, und der ist ja immer auch so ein bisschen, wie soll ich sagen, Schwergewicht gewesen, so in der Schlagerwelt, wenn man das so beschreiben
1: darf. Ja,
0: und
1: genau. Ja.
0: Hat natürlich einen riesen Hit gelandet im 73 mit dem Goodbye, my love, goodbye. Jetzt dürfen Sie Ihre Liebste in den Arm nehmen, Ihre Love, da, Ihres Love da hinten, der Lover, und dürfen ihm sagen, danke vielmals, weil Sie gehen mit 3 Tageskarten jetzt in 4 Abend für Stanzerhorn und ich gratuliere. Und schick beste Grüße in Aargau auf Boniswil.
1: Danke Ihnen vielmals und merci vielmals für die tollen Sendungen immer.
0: Gern geschehen. Danke. Adi, Frau Glor.
1: Merci vielmals, danke.
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0: Im Februar 1973 hat er es im Original gesungen, auf Englisch und ein bisschen später dann auf Deutsch. Wir hören da die Originalversion von Goodbye, My Love, Goodbye, Demis Roussos.

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1: Mit dem Jan Eitel und Stichwort Superabend und frischem Morgen. Also, fassen mal die nächsten paar Stunden zusammen.
2: Also, so wie wir die letzte Stunde erlebt haben, wird es auch weitergehen die nächsten Stunden. Es geht sonnig weiter, kurz vor der Nacht geht dann die Sonne unter und es geht dann wirklich in eine sehr klare Nacht. Temperaturen, die gehen auch in dieser Nacht wieder wirklich weiter ab, ähnlich wie gestern, also oder beziehungsweise heute Morgen. Wir werden nämlich morgen Morgen wieder mit 5 bis 7 Grad in den Tag starten, zumindest auf der Alpen-Nordseite und in Muldenlagen kann es sogar direkt am Boden liegen. Den Bodenfrost geben. Im Tessin, da schieben sich allerdings in der Nacht auf morgen doch ein paar dichtere Wolken rein, also gerade im Tessin, Misox, vielleicht auch schlussendlich Bergell und Puschlav sind ein bisschen davon betroffen.

0: Dort also zuerst mal einen grauen Start in den Tag und es kann den Bergen auch ganz fein ein bisschen Nieselregen dabei haben, aber es ist wirklich eine ganz kurze Geschichte, weil schon im Verlauf vom Vormittag lockert das auf und am Nachmittag wird es dann wieder sonnig. Es hat einfach ein paar Quellwolken mehr dort. Im Norden, da ist es mehr oder weniger lang wolkenlos. Dann am Nachmittag ziehen dann von Norden her ein paar dünne Schleierwolken auf und die machen wieder so einen richtig schönen, kitschigen, rosaroten Himmel dann morgen zu oben. Temperaturen am Nachmittag, die liegen bei rund 21 Grad im Norden, im Süden längst für etwa 23 Grad.
1: Jetzt kommt das Grosse, aber super Wetter haben wir gehabt. Dann kommt der Donnerstag und dann haben wir wieder super Wetter. Was ist denn am Donnerstag los?
0: Ja, es ist wirklich so eine kleine Pause von dem sehr sonnigen oder auch wolkenlosen Wetter, wenn man so will. Am Donnerstag zieht nämlich eine schwache Störung östlich von den Alpen durch und die sorgt dafür, dass es einfach am Vormittag eher so milchiger Sonnenschein ist. Also es ist durchaus freundlich. Aber die dünnen Wolkenfelder werden dann am Nachmittag langsam ein bisschen dichter, vor allem in der Ostschweiz oder allgemein so in der Deutschschweiz. Und dort können sie dann auch mal zeitweise ein bisschen die Sonne abdecken. Sonst gibt es aber noch keine grosse Änderung und Regen sowieso nicht. Und wie du schon gesagt hast, ab dem Freitag ist es hoch wieder kräftig unterwegs. Freitag, Samstag, Sonntag, Montag, wahrscheinlich bis zum Monat. Zu wechseln geht es mit viel Sonne weiter, höchstens ein paar Hochnebelfelder mal im Süden und ein paar Nebelbänke an den Gewässern, vielleicht auch im Norden, aber sonst ist es wirklich sonnig und die Temperaturen, die gehen dann noch ein bisschen mehr drauf, gerade so ab dem Samstag, Sonntag, Montag, da kann es durchaus im Norden um die 26 Grad geben, im Süden, da liegen die Werte so etwa bei 23 Grad.

im Studio 1 von der SRF Musik gibt es einen Wechsel. Und zwar kommt der Dani Häusler mit der Feierabend Musik und dort mit einem schillernden Namen. Hugo Bici Senior, der Hunderte würde in diesem Jahr. Ganz einen guten Dienstag wünscht Ihnen noch der Crispin Zimmermann.

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1: Die Nachrichten von SRF um 6 mit Frank Estermann. Die USA, Grönland und Dänemark unterzeichnen ein Abkommen zu Grönland. Damit wollen die USA ihre Militärpräsenz auf der Arktikinsel verstärken. An der UNO-Generaldebatte fordert US-Präsident Trump die Staatengemeinschaft auf, den Iran weiter zu isolieren und zu einem Abkommen zu drängen. Und Versicherte können künftig online ihre AHV-Daten einsehen und etwa prüfen, ob es Beitragslücken gibt. Das Wetter, morgen ist es sonnig bei 19 bis 24 Grad. Die USA, Dänemark und Grönland haben sich offiziell auf ein gemeinsames Abkommen geeinigt. US-Präsident Donald Trump, die dänische Ministerpräsidentin Mette Frederiksen und Grönlands Regierungschef Jens Frederik Nielsen haben die Vereinbarung am Rande der UNO-Vollversammlung in New York unterzeichnet. Trump hatte zuvor zwei neue Militärstützpunkte in Grönland angekündigt. Details zum Inhalt des Abkommens sind bislang nicht bekannt. Bereits vor einigen Tagen war bekannt geworden, dass es ein Abkommen geben wird. Dies, nachdem der US-Präsident zuvor mehrfach damit gedroht hatte, Grönland zu übernehmen. Grönland ist weitgehend autonom, gehört aber zum Königreich Dänemark. In New York läuft die jährliche UNO-Generaldebatte. Sie hat vor gut 3 Stunden begonnen. Dabei kommen Staats- und Regierungsspitzen aus aller Welt zusammen, um am Hauptsitz der Vereinten Nationen eine Rede zu halten. Neben UNO-Generalsekretär Antonio Guterres hat auch US-Präsident Donald Trump bereits gesprochen. Unter anderem sagte Trump, er glaube nach wie vor daran, dass die USA und der Iran einen Deal schließen könnten. Das Wichtigste für ihn dabei sei, dass der Iran niemals in den Besitz einer Atomwaffe komme. Er rufe alle Länder dazu auf, den Iran zusammen mit den USA wirtschaftlich zu isolieren, so Trump.
2: I call on all nations to join us in enforcing the complete economic isolation of Iran until they stop their attacks on commercial shipping, relinquish their nuclear ambitions and cease their support of terror.
1: Der Iran müsse so lange isoliert werden, bis er seine Angriffe auf die Handelsschifffahrt einstelle, seine nuklearen Ambitionen aufgebe und die Unterstützung terroristischer Gruppen beende, so Donald Trump. Für die Schweiz hält Bundespräsident Guy Parmelin am Abend Schweizer Zeit eine Rede bei der UNO-Generaldebatte. Der ehemalige österreichische Immobilienunternehmen und Investor René Benko ist erneut verurteilt worden. Ein Gericht in Innsbruck verurteilte Benko zu 2,5 Jahren Gefängnis. Das Gericht sah es als erwiesen an, dass er Gläubiger geschädigt hat, als er kurz vor der Insolvenz stand. Benko war deswegen bereits im letzten Oktober zu 2 Jahren Gefängnis verurteilt worden. Dieses Urteil wurde vom obersten österreichischen Gerichtshof teilweise aufgehoben. Deshalb kam es zu einer neuen Verhandlung, bei der das Strafmaß nun erhöht wurde. Gegen René Benko laufen mehrere andere Verfahren. In Deutschland ist ein US-amerikanisches Militärflugzeug abgestürzt. Passiert ist es im Bundesland Rheinland-Pfalz beim US-Luftwaffenstützpunkt Spangdahlem. Der Pilot des F-16-Kampfjets habe sich mit dem Schleudersitz retten können, sagt die US-Luftwaffe. Er werde medizinisch versorgt. Warum der Kampfjet abgestürzt ist, ist unklar. In Spangdahlem ist eine US-amerikanische Kampfjet-Staffel beheimatet mit rund 20 Flugzeugen. In die Schweiz. Wie hoch wird die AHV-Rente dereinst ausfallen? Wer das heute wissen will, muss sein Gesuch bei der zuständigen Stelle anreichen. Die Antwort kommt auf Papier und es kann gut und gerne ein paar Wochen dauern, bis diese Auskunft verfügbar ist. Ab 2028 soll das schneller gehen mit einer digitalen Lösung. Stefan Eiholzer.
3: In Zukunft sollen die Versicherten Auskünfte über eine Online-Plattform erhalten. Dafür müssen die Sozialversicherungen digitalisiert werden. Dazu hat der Ständerat heute Ja gesagt. Der Nationalrat hat schon früher zugestimmt. Das sei eine klare Erleichterung gegenüber heute, sagte der Obwaldner Mitte-Ständerat Erich Ettlin im Rat. Diese E-Plattform bietet den Versicherten eine ganze Reihe von Leistungen.
4: Sie sollen beispielsweise überprüfen können, welche AV-Beiträge für Sie einbezahlt worden sind, ob Beitragslücken bestehen, Ihre Leistungsansprüche einsehen, eine provisorische Berechnung Ihrer voraussichtlichen Leistungen erhalten und Anträge elektronisch einreichen können.
3: Für die Versicherten bleibt die Nutzung der Plattform freiwillig. Für die Versicherungen soll das neue System kostengünstiger als das alte sein. Gespart wird etwa bei den Versandkosten, die heute im Jahr rund 25 Millionen Franken betragen.
1: Stefan Eichholzer hat berichtet. Zu einer Meldung vom Radsport. Die Schweizer Mixed-Staffel hat an der Weltmeisterschaft im kanadischen Montreal die Bronzemedaille geholt. Gold geht nach Italien, Silber nach Frankreich. Die Börsendaten von SIX. Der Swiss Market Index schließt bei 13.953 Punkten und ist damit im Vergleich zum Vortag unverändert. Der Dow Jones Index in New York fällt um 0,5%. Der Euro wird zu 93,97 gehandelt und der Dollar zu 82,23. Soweit die Meldungen. Das Wetter, auch morgen scheint die Sonne meist uneingeschränkt bei Höchstwerten zwischen 19 und 24 Grad. Im Süden hat es am Vormittag zunächst Hochnebel. Das waren Nachrichten von Radio SRF, verantwortlich Adrian Huber.

Der Akkordeonist Hugo Bici aus Lachen im Kanton Schweiz wäre in diesem August 100 geworden. Aus dem Anlass war sein Sohn Hugo Bici Junior auch zu Gast im Musikwellenbrunch. Den kann man natürlich jederzeit nachhören bei uns auf srfmusikwelle.ch. Durch den Geburtstag bin ich aber wieder auf eine ganz spezielle Musikantenfreundschaft gestossen, nämlich zwischen dem Vorbild Hugo Bici und seinem Naheiferer Kurt Baumgartner. Er ist das Jahr 80 geworden. In den 60er Jahren haben sie zusammen Aufnahmen gemacht. Die sollen im Zentrum stehen von der heutigen Feierabendmusik, nebst interessanten Aussagen, die Kurt Baumgartner über den Hugo Bici gemacht hat. Zuerst aber Musik. Da ist das Akkordeonduo Kurt Baumgartner-Hugo Bici mit dem Schottisch Sackgumper. Eine Aufnahme aus der ersten Serie, die sie 1964 zusammen gemacht haben. Du ist der Kurt Baumgartner 18 und der Hugo Bici 38. Ein Vorbild also, der mit grosser Freude seine Naheiferer nachgenommen hat. Das ist die Feierabendmusik auf der SRF Musikwelle. Mein Name ist Dani Häusler.

0: «Ganz bunt», ein Ländler vom Hugo Bici. Da hat er zusammengespielt mit einem Handorgelkollegen aus der Region Unteren Zürichsee, mit dem etwa gleichaltrigen Pius Bruin. Jetzt aber zum Bici-Fan Kurt Baumgartner aus Burgdorf.
1: Mit 12 habe ich angefangen Handorgeln. Als 13-jähriger Bub habe ich dann immer schon geschwärmt von dem Hugo Bici. Wir hatten dann zumal noch die kleinen Blättchen, wo zwei Titel drauf sind. Immer wieder die habe ich von A bis Z runtergelassen und probiert langsam nachzuspielen. Und dann hat mein Brütsch selig einmal gesagt, schreib doch dem Bici einmal einen Brief, dass du ein Fan bist. Ja, doch keine Adresse gehabt, oder? Ich weiss noch genau, ich habe geschrieben, Hugo Bici, Musiker, Lachen, und er hat zusammen überkommen. Das ist nicht lang gegangen, habe ich ganz einen lieben Brief vom Hugo zurückbekommen, und so ist dann die Korrespondenz hin und her gegangen. Und als ich in der 9. Klasse war, hat er mir geschrieben, er spiele dann und dann in Ersigen. Das ist ganz in der Nähe von Burgdorf.
0: Und da hat Kapelle Hugo Bici an einem speziellen Anlass aufgespielt.
1: Spinnend hat man dem dann zumal gesagt. Das ist ein Anlass, der am Nachmittag anfängt. Und am Nachmittag dürfen nur die Frauen dabei sein und keine Männer. Dann hat meine Mutter dann gesagt, lass, ich tue das irgendwie organisieren, dass wir auf das Ersigen können. Ich hätte ja nicht in die Beiz können, bin Schulbub gewesen, oder? Die Mutter gesagt, ich komme mit, nimmst die Handorgel, wir gehen dort runter, auf das Ersigen. Und dort habe ich zuerst mal den Hugo persönlich gesehen. Und während dem Nachmittag haben sie auf das Mal gerufen, die vier Musikanten, ich soll jetzt mal die Handorgel auspacken und mit ihm, mit dem Hugo, etwas spielen. Das vergesse ich nie, dann bin ich auf die Bühne, hat die Handorgel ausgepackt und dann sagt der Hugo, ja, was wollen wir spielen? Dann habe ich zu ihm gesagt, Hugo, am liebsten der Schaki gibt Gas. Das ist ja ein Keibenschottisch. Du, ich vergesse nie den Blick, den er mir geschickt hat, wie wenn er sagen würde, du Schnudderi, was willst du jetzt den Schottisch spielen? Und dann haben wir angefangen, ja, angezählt, oder? Angefangen. Ich vergesse das nie, Dani. Der ist nicht mehr gehockt, hat im Gesicht die Farbe gewechselt und die ersten paar Sekunden hat er nur sekundiert, weisst du, und dann ist die zweite Stimme gekommen. Das ist also, das ist etwas, was ich nie vergesse. Die vier, die haben mich fast gefressen nachher. Ständig müssen spielen. Komm wieder rauf. Und so ist dann der ganz, ganz, ganz eng Kontakt entstanden. Oder? Die waren wirklich überrascht gewesen, dass ich als so junger Schnudderhund den Schottisch spielen kann. Oder?
0: Der Schaki gibt Gas. Eins der bekanntesten und prägnantesten Stücke von Hugo Bici hat der junge Kurt Baumgartner also schon am ersten Zusammentreffen aufgetischt. Der Hugo Bici und seine Musikanten sind nachhaltig beeindruckt gewesen. Kein Wunder, haben sie ihn dann also auch fast nicht mehr gehen lassen.
1: Wir haben dann ganze Ziele, immer wieder zwei, drei gespielt, dann haben sie wieder gespielt und dann nach einem kurzen Moment der Hugo oder der Rickli Martin war dann noch am Klavier. Vergessen ich auch nie. Haben alle Bot wieder gerufen, Kurt, komm auf, wir spielen noch zwei, drei. Und das ist wirklich das. So ein Erlebnis, das bleibt das Leben lang.
0: Hören wir jetzt also den Schaki gibt Gas. Allerdings in der originalen Version von der Kapelle Hugo Bici. Eine Aufnahme, die der junge Kurt Baumgartner total begeistert hat. Da zeigen die Herren, dass sie gerade ein bisschen Dampf drauf hatten.

0: Im Volkston. Eine wunderbare Polka von Hugo Bici, gespielt von seinen Engelberger Kollegen Hans Kuster und Josef Feierabig. Der junge Kurt Baumgartner hat also schon den ersten überwältigenden Auftritt gehabt mit seinem grossen Vorbild Hugo Bici. Sie haben sich regelrecht gefunden, darum erstaunt es einem eigentlich auch nicht, dass dann weitere, auch grössere und wichtigere Auftritte gefolgt sind.
1: Am 25. Juli 1964 haben wir zusammen im Radio Bern eine Direktsendung gemacht mit 7 Titeln. Der Aregger Walter war dann am Klavier und der Baumgartner Hans, unser Nachfolgerbassist, dann nachher am Bass. 25. Juli 1964, da bin ich ein 18-jähriger Schnudderi, hat der Hugo mir eines Tages angerufen und gesagt, komm, wir machen Direktsendung. Dann habe ich gesagt, Hugo, bist du verrückt? Ich kann doch nicht als zertiger junger Schnaufer hier frisch Handorgel mit dir eine Direktsendung machen. Sagt er, komm, das ist kein Problem. Er hat das arrangiert in Bern im Radio und fertig, das mache ich mir jetzt und Schluss. Und ich muss sagen, das ist wirklich super rausgekommen. Auch die Aufnahmen, die haben eine schöne Brillanz.
0: Ein Stück davon haben wir ganz am Anfang schon gehört. Jetzt hören wir nochmal eins aus dieser Live-Radio-Session. Im Ticino heisst der Walzer. Da ist das Akkordeon-Duo Kurt Baumgartner, Hugo Bici.

0: Der schottische Eggeri-Turner, haben wir gehört, die Kapelle Hugo Bici im Jahr 1960. Das Klavier allerdings hat gefehlt. Das war damals bei den Verantwortlichen vom Radio nicht so gern gesehen oder gehört gewesen. Sie haben gefunden, das gehöre nicht in die Volksmusik. Item. So gibt es jetzt dafür die spezielle Aufnahme von der Kapelle Hugo Bici ohne Klavier. Wir sind in der Feierabendmusik hier auf eurer SRF Musikwelle. Es geht um den Lachner Akkordeonist Hugo Bici, der dieses Jahr sein 100. hätte können feiern, wenn er nicht 2010 verstorben wäre. Sein grosser Fan und Nachfolger Kurt Baumgartner ist jetzt 80 geworden und erinnert sich gern an ihn zurück. Zum Beispiel an ein Konzert, wo der Hugo Bici Jubiläum gefeiert hat und der Kurt Baumgartner mit der Kapelle Peter Buri eingeladen hat. Das war nämlich die erste offizielle Kapelle, wo der Kurt Baumgartner fest mitgespielt hat.
1: 1963 bis 1969 habe ich mit dem Buri Peter gespielt. Da haben wir die Kapelle Peter Buri gegründet, wo der Peter noch musste warten, bis ich zur Schule ausgesehen bin, dann zumal, oder? Wo ich im letzten Schuljahr war, hat er mich lernen kennen, durch meinen Bruder Willi Selig. Und dann ist er immer zu uns gekommen. Wir haben geübt und geübt. Und da war noch der Vater, der gesagt hat, solange du in die Schule gehst, wird keine Musik gemacht. Das kommt gar nicht in Frage. Wenn du zur Schule aus bist, dann kannst du Musik machen. Dann haben wir gerade nach dem Schulaustritt die Kapelle Peter Buri gegründet. Und während dieser Zeit hat der Hugo Bici 25 Jahre Jubiläum gehabt. Und wir waren dann eingeladen an diesem Konzert. Und ich habe für das Konzert dann zumal einen Marsch komponiert, der heisst 25 Jahre Kapelle Hugo Bici. Und die ist später, muss ich noch einmal ausholen, später ist dann der Käsli John, ehemaliger Phonoplay-Chef, auf mich zugekommen und hat gesagt, du, das ist schade, dass die Kapelle ist aufgelöst worden, das ist jetzt ein paar Jahre her. Meine Idee ist, ich will mit euch, mit der Originalversion, eine neue Platte machen, irgendwie mit Nostalgie. Und die Platte ist rausgekommen, die heisst Nostalgie mit Peter Buri. Und dort ist der Marsch drauf.
0: Der Marsch 25 Jahre Kapelle Hugo Bici. Man kann sich vorstellen, wie der Hugo Bici Freude hatte.
1: Das war dann ein grosses Konzert und ich muss sagen, der Hugo hat mich dann fast gefressen. Der hat dermassen Freude gehabt, dass ich ihm da den Marsch komponiert habe. Und wirklich, er hatte so riesen Freude gehabt.
0: Kein Wunder, es ist auch ein super Stück.

0: Eine Komposition von Hans Frey haben wir gehört. Auch er war ein Zeitgenuss von Hugo Bici, beide aus dem March im Kanton Schweiz. Gespielt aber hat Marion Sauter. Man konnte es dieser grandiosen Aufnahme anhören, dass sie viel neuer ist. Der Kurt Baumgartner erinnert sich auch noch gut daran, wo ihn der Hugo Bici einmal zu sich heim eingeladen hat. Dabei hat er noch andere Qualitäten vom grossen Vorbild kennengelernt.
1: Übrigens weiss gar nicht, ob jemand weiss, dass der das absolute Musikhör hatte. Das ist schon gar noch in meiner Schulzeit gewesen. Hat der Hugo mal geschrieben, gesagt, komm doch mal mit, nach dem Ersten, oder? Komm doch mal irgendwie eine Möglichkeit hast, eine ganze Sonde zu mir haben, zu uns haben, dann tun wir Musik von morgen bis am Abend. Und das haben wir irgendwie können arrangieren. Der Vater ist mit mir gekommen. Wir sind mit der Handorgel, mit dem Zug auf das Lachen raus. Er hat uns abgeholt mit dem Auto am Bahnhof. Und wir haben den ganzen Tag musiziert. Beim Mittagessen hat irgendwie ein Glas klingelt. Dann habe ich gesagt, was ist das für ein Ton? Dann hat er gesagt, das ist ein F. Dann habe ich gesagt, bist du sicher? Sagt er, nimm die Handorgel. Das war genau ein F. Wir haben an x Gläser angeschlagen. Er konnte haargenau den Ton sagen. Er hatte also noch absoluten Musikhör.
0: Sie haben also den ganzen Tag zusammen Musik gemacht und den Plausch gehabt. Kein Wunder, hat es dann auch weiter gemeinsame Engagements gegeben. Zum Beispiel den Live-Radio-Auftritt, wo wir schon ein Stück davon gehört haben. 4 Jahre später, im 68, sind sie dann nochmal aufgeboten worden. Das mal aber nicht für eine Live-Sendung, sondern für eine Aufnahme.
1: Das war im Radiostudio in Bern. Ist das gewesen, direkt im Radiostudio. Und Aufnahmeleiter war dann ein blinger Mann gewesen. Der hat Köliker geheissen, aber den Vornamen weiss ich nicht mehr. Köliker hat er geheissen, der hat auch noch Chör geleitet zu Bern und war absoluter Top-Musiker gewesen. Der hat dann die Aufnahmen geleitet und der hat so wahnsinnig Freude gehabt. Der hat immer gesagt, das ist wahnsinnig virtuos, wie der spielt. Und das ist wirklich, es ist sagenhaft gewesen, die Aufnahmen. Ich kann mich so gut an das erinnern. Es war noch lustig. Es war eigentlich ein Mikrofon bei beiden Handorgeln. Wir sind einander vis-à-vis gegenüber gehockt und zwischen ist ein Mikrofon gehangen. So haben sie uns dann aufgenommen. Aber ich muss sagen, es klingt so brillant, die Aufnahmen. Sie klingen wirklich ganz schön. Das haben die dann zumal super gemacht.
0: Die Musikanten waren aber auch voll parat. Top vorbereitet haben sie 10 Stück an einem Tag aufgenommen.
1: Wir waren wirklich schnell gewesen, denn das darf ich sagen. Wir haben, glaube ich, schon eine recht hohe Sicht. Vor allem der Hugo ist ganz klar, den hast du praktisch nie gehört, Fehler machen. Und ich auch hab dann einigermaßen auch eine Sicherheit gehabt. Ich glaube, das hat Titel gegeben, die haben wir einmal durchgespielt und fertig, Schluss. Geschnitten hast du vielleicht, weißt du, dann haben sie natürlich noch mit dem Schärli. Weisst, Bänder abeinander geschnitten, oder? Da hat's noch nichts gegeben vom Computer. Die Bänder abeinander geschnitten und wieder zusammengeklebt. Also, wir haben sich, vielleicht 2, 3, 4 Mal an einem Ort müssen schneiden. Der Rest ist eigentlich in einem Schnutz durchgegangen.
0: Ein Stück gefällt mir besonders gut. Die Polka, das Wünschli. Einfach, weil's so keibe schön gespielt ist.

0: Judith spielt Akkordeon, eine Komposition von Kurt Baumgartner, auch ein Stück aus dieser zweiten Radiosession im Jahr 1968. In den 80er Jahren hat Kurt Baumgartner aufgehört, Musik zu machen. Aber er denkt immer noch gern an die Zeiten zurück.
1: Ich bin auch ein bisschen sensibel. Die Musiker sind zum Teil ja wirklich sensibel. Das hört man immer wieder. Und ich kann sagen, wenn ich Alben mit dem Hugo konnte spielen, ich bin irgendwie wie weg gewesen, weisst, geschlottert vor Aufregung und zum Teil sind das noch harte Zeiten gewesen für mich, aber bis näher der Anfang gemacht ist gewesen, bis wir ein bisschen gespielt haben, hat sich's näher gelöst. Aber am Anfang, weil ich habe so Respekt gehabt vor dem Hugo, vor seiner Spielart, oder? Vor seiner Spielweise mit dem zackigen, rassigen Staccato. Und darum, bin ich richtig nervös gewesen, aber dann hat sich's dann gelöst und dann haben wir wirklich, wirklich schön können spielen. An dem Sonntag, den ich erzählt habe, wo ich bei Beinim war mit dem Vater den ganzen Tag. Du, wir haben Musik, das ist wahnsinnig. Mir ist fast der Arm abgehalten am Abend, der linke Arm vom Handorgel auf und zu tun. Aber das sind Momente, die du nie vergisst, oder?
0: Der junge Kurt Baumgartner ist aber auch menschlich. Sehr beeindruckt war vom Hugo Bitschi.
1: Ich kann dir sagen, ein Top-Charakter. Ein Top-Charakter hat der Hugo gehabt. Ich darf ganz klar sagen, alle Mal, jedes Mal, wenn wir irgendwie zusammen waren, du hättest den nie gehört, irgendwie über andere Musiker lästern. Nie. Nie ein Wort hättest gehört, du. Wirklich und so seriös und anhänglich, weisst, freundlich und der ist so herzig gewesen, vor allem auch immer zu mir. Das darf ich ganz, ganz klar sagen. Das ist etwas, das ist ein Erlebnis, jetzt bin ich 80 geworden, das kommt immer wieder zwischen uns.
0: Der Kurt Baumgartner und sein Vorbild Hugo Bitschi, eine spezielle, eine grossartige Musikantenfreundschaft, die zeigt, was gemeinsame Musizieren kann sein. Eine grosse Freude, die tief hineingeht und das Leben lang wirkt. Das war es von der heutigen Feierabendmusik. Schön, sind ihr dabei gewesen. Zum Schluss noch der Jumbo Fox vom Hugo Bitschi. Da beweisen die beiden nochmal ihr grosses Können. Mein Name ist Dani Häusler und ich verabschiede mich für heute. Adieu miteinander.

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1: Radio SRF, Echo der Zeit mit Matthias Kündig. Heute Dienstag, den 22. September, schauen wir uns diese Themen genauer an. Die UNO-Generaldebatte, zum Auftakt sprechen der abtretende Generalsekretär Guterres und US-Präsident Trump. Wie und worüber erfahren wir gleich als erstes. Dann die EU-Sanktionen gegen Russland. In letzter Minute einigen sich die Mitgliedstaaten auf eine Verlängerung, streichen aber zwei Oligarchen von der Sanktionsliste. Wir fragen, warum und was das heisst. 6 Wochen vor den Zwischenwahlen. In den USA blicken die Republikaner einer Niederlage entgegen. Wir fragen, ob Präsident Trump eine solche wohl akzeptieren würde. Und die erste Kulturhauptstadt der Schweiz. In La Chaux-de-Fonds soll es nächstes Jahr mehr als 300 Veranstaltungen geben. Der Grossanlass soll aber auch Vorurteile abbauen gegenüber der Uhrenstadt im Jura.
2: On se dit toujours La Chaux-de-Fonds, c'est méga loin, méga froid. Et c'est faux.
1: Man sagt, La Chaux-de-Fonds sei mega weit weg und mega kalt. Das ist falsch, sagt Juliette Werneret über ihre Heimatstadt hier im Echo der Zeit. Die Welt steht vor vielen Herausforderungen. Chaos im Nahen Osten, Krieg in der Ukraine, Hunger, Klimawandel, künstliche Intelligenz. Doch Antworten auf all diese Krisen, die fehlen. Die Staats- und Regierungschefs der UNO-Mitglieder versammeln sich diese Woche im UNO-Hauptquartier in New York und suchen nach Lösungen. Den Auftakt zur UNO-Generaldebatte machten soeben UNO-Generalsekretär Antonio Guterres mit einer düsteren Abschiedsrede und US-Präsident Donald Trump wie gewohnt mit Aggressivität und hemmungslosem Selbstlob. Aus New York, Fredrik Steiger.
3: The fifth plenary meeting of the General Assembly is called to order.
4: Die 81. Generaldebatte der Vereinten Nationen wurde eröffnet von deren Generalsekretär Antonio Guterres. Es war seine längste, seine eindringlichste Rede, doch sie hatte zugleich den Charakter einer Predigt an Ungläubige oder gar einer Trauerrede. Die Gräben in der Welt seien zu Schluchten geworden, so Guterres.
3: The fault lines in our world are widening. Cracks have become canyons.
4: Besonders ins Visier nahm er die Supermächte, die er in seiner bisherigen Amtszeit oft schonte, weil die UNO auf deren minimale Kooperation angewiesen ist.
3: The recognition, especially by superpowers, that their power isn't so super. That their power has limits.
4: An den Supermächten und ihrem überbordenden Machtbewusstsein scheitere derzeit sehr vieles. Umso mehr besorgt ihn die Schwächung der UNO. Es gäbe, so Guterres, einen anderen, einen besseren Weg als jenen, den die Welt derzeit einschlage. Einen, auf dem Regeln und nicht Macht dominierten, einen Weg mit Leitplanken für und gegen die großen Herausforderungen, ob nun Atomwaffen, Killerroboter, Klimawandel oder gerade ganz brisant die künstliche Intelligenz. Ob Guterres daran glaubt, dass die Welt diesen positiven Weg wähle, wurde aus seinen Worten nicht klar. Er selber wird die Weltorganisation nicht mehr dorthin führen, er tritt in 100 Tagen ab. Brasiliens Präsident Luiz Inácio Lula da Silva jedoch pflichtete Guterres bei.
5: Desde que ocupei pela primeira vez esta tribuna em 2003, este é o momento mais crítico das Nações Unidas.
4: Nie in all den Jahren, da er bei der UNO aufgetreten sei, sei deren Zustand und der Zustand der Welt so kritisch gewesen wie jetzt. Doch den Forderungen, dass sich das ändern müsse, versetzte US-Präsident Donald Trump einen argen Dämpfer. Seine Rede war in weiten Teilen eine Kampagneansprache für die US-Zwischenwahlen.
6: 2 years ago our country was dead and now we have the hottest country anywhere in the world.
4: Vor 2 Jahren seien die USA tot gewesen, jetzt seien sie das heißeste Land der Welt. Davon profitiere die ganze Welt. Außerdem habe er das Iran-Problem gelöst, dessen Regime drangsaliere nicht länger den ganzen Nahen Osten.
6: They were the bully of the Middle East, but they are the bully no more.
4: Immerhin, seinen Anspruch auf den Friedensnobelpreis wiederholte er nicht. Viele andere Punkte bei ihm waren indes repetitiv. Neu war bloß seine bisher schärfste Attacke auf den Internationalen Strafgerichtshof ICC. Vielen gilt dieser als große völkerrechtliche Errungenschaft, doch nicht für Trump.
6: You're an evil group of people.
4: Keine Frage, Die US-Regierung möchte den ICC weghaben, sagt Liechtensteins UNO-Botschafter Christian Venaweser, der sich seit Jahren für den ICC engagiert.
7: Das ist natürlich die Idee.
4: Die USA setzten den Gerichtshof auch mit Sanktionen immer stärker unter Druck.
7: Es gibt eine massive diplomatische Kampagne bei den Staaten, um sie zu bewegen, den ICC zu verlassen.
4: Dazu kommt, was Trump nun selber bestätigt hat.
7: Es ist ja diese Kampagne der USA, den ICC quasi abzubauen, auseinanderzunehmen.
4: Was in Trumps UNO-Rede nicht vorkam, war eine breite internationale Zusammenarbeit, waren völkerrechtliche Prinzipien und faire Regeln, erst recht nicht bei der künstlichen Intelligenz. Der langjährige UNO-Direktor der Denkfabrik International Crisis Group, Richard Gowen, stellt fest:
8: There isn't really a good relationship with Trump himself. It's more mid-level US officials who are happy to work with the UN.
4: Trump selber und die UNO würden nicht mehr zusammenfinden. Hinter den Kulissen und auf operativer Ebene gäbe es aber dennoch weiterhin punktuell eine Zusammenarbeit mit Washington. Doch auf die USA als ihr einst führendes und engagiertestes Mitglied muss die UNO offenkundig unter der aktuellen Regierung verzichten.
1: Fredrik Steiger. Nun zu Manuela Burgermeister. Sie hat die wichtigsten Meldungen des Tages. Und da bleiben wir zunächst bei der UNO-Generalversammlung. Dort haben die USA, Dänemark und Grönland ein gemeinsames Abkommen unterzeichnet.
9: US-Präsident Donald Trump, die dänische Ministerpräsidentin Mette Frederiksen und Grönlands Regierungschef Jens Frederik Nielsen haben die Vereinbarung vor wenigen Minuten unterschrieben. Trump hatte zuvor zwei neue Militärstützpunkte in Grönland angekündigt. Details zum Inhalt des Abkommens sind bislang nicht bekannt. Bereits vor einigen Tagen war bekannt geworden, dass es ein Abkommen geben wird, dies nachdem der US-Präsident zuvor mehrfach damit gedroht hatte, Grönland zu übernehmen. Grönland ist weitgehend autonom, gehört aber zum Königreich Dänemark. In Deutschland ist ein US-amerikanisches Militärflugzeug abgestürzt, ein Kampfjet des Typs F-16. Passiert ist es im Bundesland Rheinland-Pfalz beim US-Luftwaffenstützpunkt Spangdahlem. Der Pilot des Kampfjets habe sich mit dem Schleudersitz retten können, sagt die US-Luftwaffe. Er werde medizinisch versorgt. Warum der Kampfjet abgestürzt ist, dazu gibt es noch keine Angaben. In Spangdahlem ist eine US-amerikanische Kampfjet-Staffel beheimatet mit rund 20 Flugzeugen. Der ehemalige österreichische Immobilienunternehmer und Investor René Benko ist erneut verurteilt worden. Ein Gericht in Innsbruck verhängte gegen Benko eine 2,5-jährige Haftstrafe. Das Gericht sah es als erwiesen an, dass er Gläubiger geschädigt hat, als er kurz vor der Insolvenz stand. Benko war deswegen bereits im letzten Oktober zu 2 Jahren Gefängnis verurteilt worden. Dieses Urteil wurde vom obersten österreichischen Gerichtshof teilweise aufgehoben. Deshalb kam es zu einer neuen Verhandlung, bei der das Strafmaß nun erhöht wurde. Gegen René Benko laufen mehrere weitere Verfahren.
1: Zu Meldungen aus der Schweiz. Das Parlament will, dass häusliche Gewalt besser bekämpft wird.
9: Nach dem Ständerat hat auch der Nationalrat einen entsprechenden Vorstoß angenommen. Dieser fordert ein nationales Rahmengesetz zum Schutz vor häuslicher und sexualisierter Gewalt. Es geht dabei um verbindliche Normen für Polizei und Justiz in der ganzen Schweiz und auch Maßnahmen wie Kontakt- und Rayonverbote sollen in allen Kantonen gleich gehandhabt werden. Außerdem sollen Opfer einfach und garantiert Zugang haben zu Schutz- und Hilfsangeboten. Der Bundesrat muss künftig klarer begründen, wenn er Notrecht erlässt, wie zum Beispiel während der Covid-19-Pandemie. Das hat das Parlament beschlossen. Nach dem Ständerat hat auch der Nationalrat Ja gesagt zu einer entsprechenden Vorlage. Unter anderem soll der Bundesrat künftig aufzeigen müssen, welche Auswirkungen das Notrecht auf die Grundrechte der Bevölkerung hat. Und er muss auch darlegen, ob die rechtlichen Voraussetzungen für Notrecht erfüllt sind. Notrecht darf der Bundesrat nur in Ausnahmefällen erlassen, dies um die Interessen des Landes zu wahren, um eine schwere Störung der öffentlichen Ordnung abzuwenden oder wenn er die Sicherheit nicht anders gewährleisten kann. Ein Brand auf einem Autoschrottplatz hat in Bux im Kanton Zürich zu einer weiterum sichtbaren Rauchsäule geführt. Die Menschen im umliegenden Furttal sind angewiesen worden, ihre Fenster zu schließen. Der Brand führe zu einem starken, unangenehmen Geruch, heißt es in der Warn-App AlertSwiss. Angaben über verletzte Personen gibt es bisher nicht. Der Biochemiker Martin Jinek wird mit dem diesjährigen Schweizer Wissenschaftspreis Marcel Benoît ausgezeichnet. Das teilt der Schweizerische Nationalfonds mit. Der tschechische Wissenschaftler Martin Jinek ist seit 2013 Professor an der Universität Zürich. Er erhält den Preis für seine Mitarbeit bei der Entwicklung der sogenannten Genschere. Diese Technologie ermöglicht neue Ansätze in der Biomedizin, zum Beispiel bei Gentherapien. Der Marcel Benoît-Preis ist der wichtigste Wissenschaftspreis der Schweiz. Der Preisträger erhält 250'000 Franken. Zu einer Meldung vom Radsport. Die Schweizer Mixed-Staffel hat an der Weltmeisterschaft im kanadischen Montreal die Bronzemedaille geholt. Gold geht nach Italien, Silber nach Frankreich. Zu den Börsendaten von 18.10 Uhr geliefert von SIX. Der Swiss Market Index schließt bei 13.953 Punkten und ist damit im Vergleich zum Vortag unverändert. Der Dow Jones Index in New York fällt um 0,6%. Der Euro wird zu 93,98 gehandelt, der Dollar zu 82,22. Und das Wetter, auch morgen scheint die Sonne meist uneingeschränkt bei Höchstwerten zwischen 19 und 24 Grad. Im Süden hat es am Vormittag zunächst noch Hochnebel.
1: Heute um Mitternacht laufen EU-Sanktionen aus gegen rund 3'000 mit Russland in Verbindung stehende Personen und Unternehmen, wenn diese nicht rechtzeitig verlängert werden. Denn die Sanktionen sind zeitlich befristet und werden gewöhnlich in regelmäßigen Abständen verlängert, wofür ein einstimmiger Beschluss aller EU-Staaten nötig ist. Bei diesen Verlängerungen drohte früher jeweils Ungemach von Ungarn, doch nach der Abwahl von Viktor Orban schien diese Gefahr gebannt. Doch dieses Mal stellte sich die Slowakei quer und erhielt überraschend Unterstützung von Frankreich und später auch Luxemburg. Sie fordern, dass zwei Oligarchen von der Sanktionsliste gestrichen werden. Während Tagen wurde darüber gestritten, kurz vor der Sendung wurde nun aber eine Lösung in diesem Streit präsentiert. Frage nun an EU-Korrespondent Matthias Strasser, wie sieht diese Lösung aus?
10: Die Mitgliedstaaten der EU haben sich darauf geeinigt, dass die Sanktionen gegen knapp 3'000 Individuen mit Bezug zum russischen Machtapparat verlängert werden, und zwar erstmals um 3 Jahre bis 2029. Aber die beiden Oligarchen, die Sie angesprochen haben, die werden von der Sanktionsliste gestrichen. Alisha Usmanov und Michael Friedmann können also in Zukunft wieder über ihre Vermögenswerte in Europa verfügen. Ein Sprecher der irischen Ratspräsidentschaft nannte die beiden zwar nicht namentlich, aber ein langer und eben zuletzt äußerst heftiger Streit in den vergangenen 2 Wochen, der drehte sich um die beiden. Es handle sich, heißt es weiter, um einen schwierigen Kompromiss. Am Ende bedeutet er, anstelle der umfassenden zusätzlichen Sanktionsliste, die EU-Vertreter zuletzt angekündigt hatten, entstehen nun Lücken in den bestehenden Sanktionslisten.
1: Was lässt sich sagen zu den beiden Oligarchen und weshalb wollten Frankreich, die Slowakei und Luxemburg diese von der Sanktionsliste streichen lassen?
10: Da geht es einmal um Alisher Usmanov. Das ist einer der reichsten Menschen der Welt mit engen Verbindungen zum Kreml. Usmanov wurde in Usbekistan geboren. Er hat sein Vermögen Ende der 80er und in den 90er Jahren gemacht. Zunächst mit der Herstellung von Plastiksäcken. Die waren damals begehrt in der Sowjetunion. Später und deutlich wichtiger noch in der Stahl- und in der Kommunikationsbranche. Und Stahl, das ist natürlich ein Produkt, das für den russischen Angriffskrieg in der Ukraine zentral ist. Noch etwas reicher, zumindest nach Schätzungen des US-Magazins Forbes, ist Michael Friedmann. Er ist Russe, wurde aber in der Ukraine geboren. Er hat ein großes Vermögen gemacht, als nach dem Zusammenbruch der Sowjetunion die russische Alpha-Bank privatisiert wurde. Diese Bank ist bis heute eine der größten in Russland. Und die beiden, die standen eben bislang auf den Sanktionslisten der EU. Jetzt werden sie von dort gestrichen.
1: Da gibt es also durchaus enge Verbindungen zum Kreml. Wie kommt es, dass die beiden Namen nun eben tatsächlich von der Sanktionsliste gestrichen werden?
10: Also die beiden Fälle, die haben per se nichts miteinander zu tun. Eben eigentlich, Sie haben das erwähnt, bestand ja in der EU die Hoffnung, dass man Sanktionen schneller und auch unkomplizierter beschließen könnte, nachdem Viktor Orban in Ungarn abgewählt worden ist. Er hatte ja Russland-Sanktionen gerne blockiert oder an Bedingungen geknüpft. Allerdings hat dann die Slowakei relativ rasch erklärt, sie werde jetzt die Verlängerung der Sanktionen nur mittragen, wenn eben Usmanow von dieser Liste gestrichen werde. Und entscheidend war dann, dass sich vor 2 Wochen auch Frankreich diesem Widerstand angeschlossen hat und verlangte, Usmanow von der Sanktionsliste zu streichen, offiziell aus Gründen der nationalen Sicherheit. Das wurde nicht weiter ausgeführt. Spekuliert wird in Brüssel über einen möglichen Gefangenenaustausch französischer Staatsbürger in Aserbaidschan, den Paris damit ermöglichen wolle. Klar scheint jedenfalls, dass Paris die eigenen Interessen, die nationalen Interessen über eine kohärente europäische Sanktionspolitik gestellt hat.
1: Und was lässt sich zu Friedmann sagen?
10: Ja, der profitiert, wenn man das in diesem Zusammenhang so sagen will, von der Diskussion um Usmanow. Die Sanktionen, die führen ja unter anderem dazu, dass die Vermögenswerte der Betroffenen in Europa eingefroren werden. Bei Friedmann ist das in Luxemburg passiert und daraufhin hat Friedmann das Land Luxemburg vor einem Schiedsgericht auf fast 15 Milliarden Euro Schadenersatz verklagt. Zum Vergleich, das Budget des luxemburgischen Staates, das ist nur etwa doppelt so groß. Luxemburg ist dann bei dieser Sanktionsdiskussion gewissermaßen aufgesprungen und hat gefordert, dass eben auch Friedmann gestrichen werde, um dieses juristische Risiko loszuwerden.
1: Vor allem baltische Staaten haben sich gegen die Streichung dieser 2 Oligarchen ausgesprochen. Nun kommt sie doch. Was bedeutet das?
10: Ja, das kommt nicht gut an. Am deutlichsten hat sich Lettland positioniert, das Land, das wählt in 1,5 Wochen. Und Ministerpräsident Andriy Kulberg hat gestern Abend spät ein Video publiziert, in dem er erklärt, sein Land könne diese Streichung der beiden Namen nicht akzeptieren. Und er drohte damit eben diese gesamte Sanktionsliste zu blockieren, die ja verlängert werden musste. Das war eine Drohung, die er nun nicht wahrgemacht hat. Lettland hat sich bei dem Kompromiss heute offenbar enthalten, um ihn nicht zu blockieren, stellt sich aber inhaltlich nach wie vor dagegen. In einem Statement der lettischen Regierung heißt es, man habe die Wahl gehabt zwischen einer schlechten und einer sehr schlechten Option. Die Rede ist hier in Brüssel auch davon, dass Frankreich die anderen EU-Mitglieder vor eine schändliche Wahl gestellt habe, die Wahl zwischen einer Streichung der beiden Oligarchen und dem Kollaps der bisherigen Sanktionsliste, die heute Abend eben ausgelaufen wäre. Auch das ist nicht gerade eine diplomatische Formulierung. Und tatsächlich stellt der Entscheid auch die Sanktionen insgesamt in Frage, zumindest die Idee dahinter, wenn Mitgliedstaaten die Liste nach nationalen Interessen zusammenstreichen können, dann schafft das natürlich eine Angriffsfläche. Russland weiß nun, dass die EU-Mitglieder auf Druck reagieren. Die Streichung, die liefert zudem weiteren Betroffenen auch juristische Argumente, wenn diese gegen die Sanktionen vor Gericht ziehen. Und vor allem untergräbt es die Sanktionen politisch, denn bislang wurden die negativen Folgen dieser Sanktionen als gemeinsame Bürde eben gemeinsam getragen und das steht heute in Frage. Also die EU, die zeigt sich mit dem heutigen Entscheid alles andere als geschlossen und souverän und Frankreich muss sich die Kritik gefallen lassen, dass es daran maßgeblichen Anteil hat.
1: Vielen Dank für diese Einschätzung. Das war EU-Korrespondent Matthias Strasser in Brüssel. Sie hören das Echo der Zeit auf Radio SRF. In der nächsten halben Stunde zeigen wir, wie der Nationalrat heute die Regeln verschärft hat für Ausländer, die in der Schweiz Grundstücke kaufen wollen. Wir wollen wissen, weshalb man sich in der Schweiz so schwer tut mit dem Wasserstoff, der als Hoffnungsträger für die Energiewende gilt. Wir zeigen, wie viele Menschen wegen des Hitzesommers gestorben sind und lassen uns erklären, mit welchen Veranstaltungen die Stadt La Chaux-de-Fonds als Kulturhauptstadt auftrumpfen will. Zuerst aber in die Vereinigten Staaten von Amerika. In den USA hat die briefliche Stimmabgabe schon begonnen für die Zwischenwahlen, die sogenannten Midterms, am 3. November. Bei diesen werden das gesamte Repräsentantenhaus und ein Drittel der Senatssitze neu bestimmt. Den Republikanern von Donald Trump droht eine Niederlage und die Demokraten dürfen darauf hoffen, im Abgeordnetenhaus die Kontrolle zu übernehmen und selbst im Senat, in der kleinen Kammer, könnten sie die Mehrheit zurückerobern. Doch spätestens seit der Präsidentschaftswahl von 2020 sind reibungslose Wahlen in den USA nicht mehr garantiert. Wenigstens dann nicht, wenn sie für Präsident Trump unerfreulich verlaufen. Es stellt sich also die Frage, was tun Trump und seine Verbündeten, wenn sie am 3. November verlieren? Eine Analyse von USA-Korrespondent Andrea Christen, exakt 6 Wochen vor dem Wahltag.
11: Donald Trump war stets ein miserabler Verlierer. Im Showbusiness ebenso wie in der Politik. Ein abgekartetes Spiel sei das, sagte Trump vor 15 Jahren, als seine Sendung «The Apprentice» bei wichtigen Fernsehpreisen leer ausging. Ihm sei der Sieg gestohlen worden, verkündete Neupolitiker Trump, nachdem er 2016 seine erste innerparteiliche Vorwahl verloren hatte. Das ist zum Muster geworden. Wahlresultate werden geleugnet, natürlich nur, wenn sie nicht nach Trumps Gusto sind. Als er 2020 gegen Joe Biden unterlag, sprach Trump erneut von Betrug. Manipulierte Wahlmaschinen, papierlose Migranten, die massenhaft wählen würden, eine frisierte Briefwahl. Für nichts davon gibt es Beweise. Trump-Anhänger stürmten am 6. Januar 2021 aber sogar das Kapitol, um Trump an der Macht zu halten. Vergeblich. Aber die sogenannte Big Lie, die große Wahllüge, schlug Wurzeln. Wer in der Trump-Welt eine Rolle spielen will, tut gut daran, dieser Mär der gestohlenen Wahl nicht zu widersprechen. Trump selbst erklärte in einer Fernsehansprache im letzten Juli:
12: Great damage has been done to our country. Our elections were left vulnerable to being rigged and stolen.
11: Unsere Wahlen wurden anfällig gemacht für Manipulation und Wahldiebstahl. Das Volk hat das Vertrauen verloren, das darf so nicht weitergehen. Alle Amerikanerinnen, alle Amerikaner sollten sich darauf einigen, dass wir das sicherste, ehrlichste und fairste Wahlsystem der Welt verdienen.
12: Every American should be able to agree that we deserve the most secure, honest and fair election system anywhere in the world.
11: Solche Behauptungen, über Jahre gebetsmühlenartig wiederholt, untergraben Schritt für Schritt das Vertrauen in die US-Wahlen. Und sie dienen Trump als Vorwand, um vor den Kongresswahlen in den Wahlprozess einzugreifen. Per Dekret wollte Trump den Zugang zur Wahl erschweren oder die Briefwahl einschränken. Von den Bundesstaaten verlangte seine Regierung die Herausgabe von Wählerdaten. Bundesstellen für Wahlsicherheit wurden ausgehöhlt. Anders als in der ersten Amtszeit hat Trump die Bundesverwaltung nun fest im Griff. An die Spitze des Justizdepartements, der Bundespolizei FBI oder des Ministeriums für innere Sicherheit hat er Loyalisten gesetzt. Dass sie Wahlverantwortliche mit der Androhung von Strafverfolgungen unter Druck setzen oder dass sie Bundesbeamte oder Soldaten Wahlmaterial beschlagnahmen lassen, all das ist im Bereich des Möglichen. Einen Schutzmechanismus bieten die Gerichte und der Föderalismus. Wahlen werden von Bundesstaaten organisiert, nicht von der Regierung in Washington. Trump ist mit Versuchen, teilweise die Kontrolle zu übernehmen, mehrfach vor Gericht gescheitert. Zuletzt mit dem Vorhaben, die Post als Kontrollorgan für die Briefwahl zu nutzen. Vielleicht wirken also solche düsteren Szenarien in 6 Wochen übertrieben. Aber es wäre naiv zu glauben, dass Trump, der miserable Verlierer, eine Wahlniederlage widerspruchslos akzeptieren würde.
1: In die Schweiz. Wie stark sollen ausländische Geldgeber auf dem hiesigen Immobilienmarkt mitmischen können? Um diese Frage drehte sich heute eine Debatte im Nationalrat zur sogenannten Lex Kollen. Das Gesetz, das damit gemeint ist, setzt die Leitplanken, welche Liegenschaften Personen mit Wohnsitz außerhalb der Schweiz kaufen dürfen. Käufe aus dem Ausland sind etwa bei Wohnhäusern stark eingeschränkt. Heute hat der Nationalrat eine Verschärfung dieser Lex Kollen angenommen, dank Unterstützung von links und rechts. Aus dem Bundeshaus Andreas Stübli.
13: Dass SP und SVP zusammenarbeiten, das gibt es im Nationalratssaal nicht allzu oft. Dass SP-Nationalrätin Jacqueline Badran Sprecherin ist für ein Geschäft der Wohnpolitik, das hingegen schon. Heute täuschte sich die Zürcher Nationalrätin bei ihrem Votum in der Redezeit. Nach 5 Minuten war diese plötzlich vorbei, zu ihrer Überraschung.
14: Oh, ich sehe gerade, meine Zeit ist abgelaufen. Ich dachte, ich hätte 10 Minuten. Ja, was soll ich jetzt machen?
13: Da kam ihr heute ausgerechnet ein SVP-Nationalrat, Paolo Pamini aus dem Tessin, zur Hilfe. Er machte dafür von der Möglichkeit Gebrauch, dass jeder Rednerin und jedem Redner Fragen gestellt werden dürfen und fragte:
15: Ja, geschätzte Kollegin, aus zeitlichen Gründen konnten Sie nicht als Berichterstatterin alles vorlesen. Was hätten Sie uns gerne vorlesen wollen?
13: Das brachte Badran zum Lachen und so viel Harmonie zwischen rechts und links zeigte, SVP und SP wollten die Verschärfung der Lex Kollen im Nationalrat durchbringen. Eingebracht hat die Verschärfung der Lex Kollen SVP-Nationalrat Thomas Eschi. Die SVP wolle,
16: dass es wieder einfacher wird, für Schweizer Familien Wohneigentum zu erwerben. In den letzten Jahren, aufgrund der großen Nachfrage, auch aus dem Ausland, sind die Preise fast ins Unermessliche gestiegen. Und mit einer Begrenzung dieser Investitionen aus dem Ausland sollten die Preise entsprechend sinken und dadurch besser verfügbar werden für Inländerinnen und Inländer.
13: Sagt Eschi. Um diese Investitionen aus dem Ausland geht es bei der Verschärfung in erster Linie. Schon heute ist der Kauf von Schweizer Immobilien durch Personen aus dem Ausland eingeschränkt. Erlaubt sind aber ausländische Investments in Schweizer Immobiliengesellschaften oder in Immobilienfonds. Ein Milliardengeschäft. Dem soll jetzt der Riegel geschoben werden. Genau in diesem Punkt sind sich SVP Aschi und SP Patran einig. Auch für Letztere ist das ausländische Kapital ein Problem.
17: Je mehr Kapital um den ewig gleich nicht vermehrbaren Boden buhlt, das lässt die Preise explodieren. Und das hat zur Folge, dass sich viel weniger Menschen Wohneigentum leisten können und natürlich auch die Mieten explodieren. Und das dürfen wir nicht zulassen.
13: Gegen eine Verschärfung der Lex Koller waren die FDP und die Mitte. Mitte-Präsident Philipp Matthias Brägi räumt zwar ein, dass das Verbot von ausländischem Kapital auf dem Immobilienmarkt für Entspannung sorgen könnte.
18: Der Druck könnte durchaus sinken. Wir stellen aber auch fest, wenn nicht genügend investiert wird in Regionen, dann fehlt es an Wohnraum und fehlender Wohnraum treibt die Preise wieder in die Höhe. Wir sind überzeugt, eine Verschärfung hilft uns nicht.
13: Doch die seltene Allianz aus SVP, SP und den Grünen hat sich im Rat durchgesetzt. Mit 123 Ja gegen 54 Nein-Stimmen bei 17 Enthaltungen. Das auch gegen den Bundesrat. Weil der Bundesrat bereits seine eigene Verschärfung der Lex Koller aufgegleist hat, empfahl er die heute diskutierte Motion zur Ablehnung. Obwohl Beat Jans für einzelne Anliegen durchaus Verständnis hat, etwa für
19: die Tatsache, dass Schweizerinnen und Schweizer hier ansässige Personen, Familien, die hier leben, immer weniger Immobilien kaufen können, weil sie immer mehr durch ausländisches Kapital offensichtlich verdrängt werden.
13: Diese Verschärfung der Lex Koller geht nun an den Ständerat, wo sie einen schwereren Stand haben dürfte, weil Mitte und FDP dort stärker sind als im Nationalrat. Weil der Bundesrat ohnehin an einer eigenen Verschärfungsvorlage arbeitet, bleibt die Lex Koller aber auf der politischen Agenda. Dank des heutigen Drucks im Nationalrat von links und rechts umso mehr.
1: Wasserstoff und Kraftstoffe, die mit Wasserstoff produziert werden, gelten seit Jahren als große Hoffnungsträger für die Energiewende. So könnte elektrische Energie im Sommer zu Wasserstoff umgewandelt und im Winter dann verstromt, also in elektrische Energie zurückverwandelt werden. Oder Wasserstoff könnte in Verbindung mit CO2 als Treibstoff die Klimaschäden von Schiff und Luftfahrt deutlich reduzieren. Technisch scheint vieles möglich, in der Realität kommt der Ausbau aber nicht voran. Anfang Monat hat der Bundesrat zudem entschieden, dass er keine Garantien übernehmen will für eine neue Wasserstofftransitleitung durch die Schweiz. Die Branche warnt, dass die Schweiz damit den Anschluss verlieren könnte. Klaus Ammann.
20: Er sagt klar, der grünliberale Nationalrat Martin Bäumle, Co-Präsident von SPIN, einem Netzwerk, das sich für mehr Möglichkeiten zur Speicherung von sauberem Strom einsetzt.
21: Die Branche ist schon alarmiert. Viele Unternehmen sind auch bei uns immer wieder gelandet, also bei uns nenne ich jetzt SPIN, die einfach ihre Probleme haben. Wir versuchen das aufzugreifen und ich hoffe, dass das Parlament handelt.
20: Dass der Bundesrat die finanziellen Risiken für eine Transitleitung nicht übernehmen will, kann Martin Bäumle zwar nachvollziehen.
21: Ja, ein gewisses Verständnis habe ich natürlich insbesondere in der heutigen Finanzlage, dass natürlich jetzt nicht der Bund begeistert ist, wenn er Investitionen tätigen sollte. Aber die Anschlussfähigkeit an ein allfälliges Netz, das in Europa entstehen könnte, da müsste der Bund schon Hand bieten, dass er da der Branche doch unter die Arme greift.
20: Die EU plant und baut nämlich ein Netz von Wasserstoffpipelines und das könnte dereinst zwischen Basel und Mailand eine Lücke haben, wenn die Schweiz die Anschlüsse buchstäblich verpasst. Das Problem, noch ist völlig unklar, ob es für reinen Wasserstoff dereinst tatsächlich eine genügend große Nachfrage gibt in der Schweiz. Der Energiekonzern Axpo zum Beispiel hat sein bisher größtes Projekt zur Produktion von Wasserstoff im Kanton Aargau gestoppt, weil sich ein Busbetreiber, der den Wasserstoff hätte beziehen sollen, zurückgezogen hatte. Energiepolitiker Martin Bäumle räumt ein, dass die Erwartungen an reinen Wasserstoff teilweise überzogen waren. Er ist aber überzeugt, dass Verbindungen von Wasserstoff und zum Beispiel CO2 immer wichtiger werden.
21: Ich glaube, man hat vielleicht ein bisschen zu viel interpretiert, aber man sollte jetzt den Wasserstoff nicht schlecht machen, weil er ist die Grundlage. Ohne Wasserstoff geht nichts.
20: Insbesondere Flugzeuge werden nur weniger klimaschädlich, wenn sie künftig nachhaltige Treibstoffe tanken. Solche werden aus sauberem Strom, Wasserstoff und CO2 hergestellt. das direkt aus der Atmosphäre oder vom Kamin, zum Beispiel einer Kehrichtverbrennungsanlage, abgeschieden wird. Auch wenn diese Produktion mit Wasserstoff kaum in der Schweiz geschehen werde, sei eine Transitleitung für Wasserstoff durch die Schweiz sinnvoll, findet Gianfranco Guidati, stellvertretender Leiter des Energy Science Centers der ETH Zürich.
0: Wir transportieren auch heute das Erdgas durch die Schweiz, nicht nur für die Schweiz, sondern auch als Teil einer europäischen Erdgasinfrastruktur. Ungefähr 90% des Erdgases geht einfach nur durch die Schweiz durch, ohne von der Schweiz genutzt zu werden. Also ich denke, es wäre schon vernünftig, diese Wasserstoffpipeline zu haben. Sie würde natürlich unseren europäischen Nachbarn nutzen, ganz klar. Aber wir hätten eben die Möglichkeit, aus dieser Wasserstoffpipeline Wasserstoff zu entnehmen oder womöglich auch einzuspeisen.
20: Aktuell zeigt sich beim Wasserstoff eine Art Huhn- oder Ei-Problem. Solange der Transport von Wasserstoff schwierig ist, investiert kaum jemand in Anlagen zur Produktion dieses Stoffes. Gleichzeitig ist es der Branche zu riskant, eine Transitleitung zu bauen, ohne Finanzgarantien durch den Bund, weil die Nachfrage nicht gesichert ist. Gianfranco Guidati wünscht sich den Innovationsgeist des 19. Jahrhunderts zurück, als der erste Gotthard-Bahntunnel gebaut wurde.
0: Ohne jetzt die Details der Schweizer Geschichte komplett zu kennen, aber meines Wissens nach wurde der Gotthard-Tunnel damals nicht alleine gegründet von Escher. Es wurde gleichzeitig die ETH gegründet, um die Ingenieure zu haben. Es wurde die Bank gegründet, um die Finanzierung zu haben. Und auch die Eisenbahnen wurden vorangebracht. Unter anderem natürlich auch die Elektrifizierung schon von Anfang an. Es wurde also im Grund genommen, Huhn, Ei und alles drumherum auf einmal geschaffen. Damals.
20: Letztlich, das betonen alle Befragten, sei die Schweiz Teil des europäischen Energiesystems und wie bei den traditionellen Energieträgern Gas und Strom wird sie es sich auch beim Wasserstoff langfristig kaum leisten können, abseits zu stehen. Je nachdem, wie schnell die EU ihre Wasserstoffpläne umsetzt, wird die politische Diskussion darüber auch in der Schweiz früher oder später wieder Fahrt aufnehmen.
1: Hier im Echo der Zeit zeigen wir noch, wie die Stadt La Chaux-de-Fonds als erste Kulturhauptstadt der Schweiz im nächsten Jahr ein grosses Publikum anziehen will. Zuerst aber noch dies. Hitze belastet uns alle. Man schläft schlechter, ist weniger konzentriert, der Kreislauf macht einem zu schaffen. Doch bei manchen Menschen geht diese Belastung weiter, bis zum Tod. Wie oft das in diesem Sommer der Fall war, zeigen die wöchentlichen Zahlen des Bundesamts für Statistik. Wissenschaftsredaktorin Gina Buhl über einen traurigen Aspekt dieses Hitzesommers.
2: Man merkt es zuerst an kleinen Dingen. Der Puls, der beim Treppensteigen rast. Der Schwindel beim Aufstehen, der plötzlich nicht mehr weggeht. Für die meisten von uns bleibt das ein Unbehagen. Andere bezahlen dafür mit dem Leben. Wie oft das diesen Sommer der Fall war, dem heißesten seit Messbeginn 1864, das zeigen die Zahlen der wöchentlichen Todesfälle des Bundesamts für Statistik. Rund 600 Menschen sind zwischen Juni und September in der Schweiz zusätzlich gestorben. 600 mehr, als der statistische Durchschnitt der letzten Jahre erwarten ließ. Am heftigsten schlug dabei die allererste Hitzewelle zu, Ende Juni. Und das ist kein Zufall, sagt die Epidemiologin Martina Raghetli vom Schweizerischen Tropen- und Public Health Institut Swiss TPH.
22: Wir sehen oft, dass die erste Hitzewelle im Jahr die Hitzewelle ist, wo die Auswirkungen am größten sind. Das hat damit zu tun, dass wir zu Beginn des Sommers noch nicht richtig an Hitze angepasst sind. Es gibt eine gewisse saisonale Anpassung über die Sommermonate.
2: Mit anderen Worten, der Körper hat über den Sommer dazugelernt. Das Besondere in diesem Jahr war aber, es blieb nicht bei einem Hitzehoch. Nach einer kurzen Verschnaufpause im Juli kam Anfang August eine zweite, länger anhaltende Welle. Am häufigsten traf es dabei Menschen über 65. Sie gelten ohnehin als besonders gefährdet. Auffällig ist etwas anderes. Mitten in dieser zweiten Welle starben zum ersten Mal auch deutlich mehr unter 65-Jährige als üblich. Wie kann das sein?
22: Ja, ich wage jetzt mal die Vermutung auch, dass im August während der letzten Hitzewelle war die Ferienzeit vorbei. Also für viele Leute hat der Alltag wieder begonnen und haben vielleicht auch weniger Möglichkeit, sich von Hitze zu schützen.
2: Konkret heißt das, zurück auf der Baustelle, im Verkauf, in der Pflege. Aber das sei nur eine von mehreren möglichen Erklärungen, so Martina Raghetli. Auch Dauer und Intensität der Hitzeperioden könnten eine Rolle gespielt haben. Am Ende bleiben das alles Vermutungen, keine Beweise. Denn diese Menschen sind nicht offiziell an Hitze gestorben. Auf dem Totenschein steht Herzinfarkt oder Kreislaufversagen. Die Hitze ist der Auslöser, nicht die Diagnose. Das wöchentliche Monitoring des Bundes zeigt deshalb nur, dass es ein außergewöhnliches Sterbegeschehen gibt, nicht woran genau es liegt. Ein anderes Ereignis, das die Sterblichkeit erklären würde, ist allerdings nicht bekannt. Genauer zuordnen ließe sich das mit Temperaturdaten, wie sie das Swiss TPH zusätzlich auswertet. Diese vertiefte Analyse erscheint aber erst im nächsten Frühling. Anders als bei unseren Nachbarn in Deutschland, wo das schon während des Sommers passiert. Dafür mit größerer Unsicherheit.
22: Aber ich sehe natürlich schon auch den Vorteil, das schneller zu machen, wie zum Beispiel in Deutschland. Gerade jetzt, wenn es darum geht, Maßnahmen umzusetzen oder Maßnahmen anzupassen, aktivieren, könnte das schon auch einen Mehrwert haben.
2: Immerhin. Für den Sommer 2026 prüfe man, ob eine frühere Einschätzung möglich wäre. Bis dahin bleibt nur der Blick zurück. 2003 war der bisherige Höhepunkt bei der hitzebedingten Sterblichkeit. Seither sind die Zahlen eher rückläufig. Ein Hinweis, dass Hitzeschutzmaßnahmen wie Frühwarnsysteme wirken. Und doch, nur 8 von 26 Kantonen haben einen vollständigen Hitzeaktionsplan. Zuständig sind die Kantone, nicht der Bund. Und das soll laut Umweltminister Albert Rösti fürs Erste auch so bleiben. Rund 600 mehr Tote als üblich. In einem Sommer, der erstmals zeigt, Hitze ist längst nicht mehr nur ein Risiko für die Ältesten. Was genau jeden Einzelnen das Leben kostete, bleibt offen. Was nicht offen bleibt, mit dem Klimawandel werden solche Sommer nicht seltener, sondern häufiger werden.

0: So ähnlich wird es nächstes Jahr in La Chaux-de-Fonds klingen. Und überraschenderweise auch so ähnlich.
1: Il Filmfestival di Locarno è uno dei più prestigiosi al mondo.
0: Und es wird noch ganz anders klingen. Konzerte und Theateraufführungen, Raves, aber auch Ausstellungen. Mehr als 300 Veranstaltungen an 70 Orten, vom Wohnzimmer bis zur Landebahn des Flughafens Les Éclatures, machen aus La Chaux-de-Fonds nächstes Jahr die erste Kulturhauptstadt der Schweiz. Jede und jeder soll im Programm den eigenen Kulturhauptstadtmoment finden, sagt Laurence Perret, die künstlerische Leiterin.
2: On a envie que tout le monde puisse avoir un moment de capital culturel à soi.
0: Das Kulturhauptstadtjahr beginnt am 31. Dezember 2026 mit einem Fest. Ein subversives Ritual, verspricht das alternative Theaterensemble La Croche. Was in den 12 Monaten danach folgt, sei eine Quadratur des Kreises, sagt Perret.
2: D'une part, c'est la mise en valeur d'une ville à travers son territoire artistique.
0: Zuallererst geht es darum, die lokale Kulturszene zur Geltung zu bringen. Dann wollen wir, dass die Bevölkerung teilhaben kann und schließlich soll das Programm eine nationale oder sogar internationale Ausstrahlung haben. Schließlich will man 1 Million Besucherinnen und Besucher anlocken. Dazu spannen die Organisatoren der Kulturhauptstadt mit etablierten Partnern aus anderen Landesteilen zusammen, zum Beispiel dem Filmfestival von Locarno. Die Place du Marché in der Altstadt von La Chaux-de-Fonds soll zu einer Mini-Piazza werden, sagt Filmfestivaldirektor John Nazzaro.
3: La piazza c'est aussi une idée. La piazza ça se traduit comme on se rencontre.
0: Die Piazza sei vor allem eine Idee, ein Ort, an dem man sich begegnet. Das funktioniere zwischen Tessiner Palmen und den Tannen des Neuenburger Jura. Die Vorbereitungen für das Kulturhauptstadtjahr waren zäh. Die 18 Millionen Franken für das Budget waren so schwierig aufzutreiben, dass das Projekt um 2 Jahre verschoben werden musste. Es gab Proteste der lokalen Kulturszene, die sich zu wenig berücksichtigt fühlte, und die künstlerische Leiterin musste auch noch ersetzt werden. Trotzdem, für Theo Prenyard, den linken Stadtpräsidenten von La Chaux-de-Fonds, hat das Kulturhauptstadtjahr schon jetzt Gutes bewirkt.
4: Pour nous, c'était l'occasion aussi de remettre en valeur des lieux au patrimoine exceptionnel.
0: Es habe Gelegenheit geboten, wichtige Baudenkmäler zu renovieren. Allen voran die riesige Halle des alten Schlachthofs, in dem heute das Programm für 2027 der Bevölkerung präsentiert wird. Gebaut Anfang des 20. Jahrhunderts dämmerte die Halle zuletzt wenig genutzt vor sich hin. Nun soll sie das Herz der Kulturhauptstadt werden und danach als Veranstaltungsort weiter bestehen.
4: Et on espère que ce sera aussi une façon de valoriser certaines régions, peut-être un peu plus périphériques.
0: Er hoffe, dass durch das Jahr auch die Randgebiete der Uhrenmetropole aufgewertet würden, sagt Stadtpräsident Prenyard. Er ist sich sicher, die 2,5 Millionen Franken, welche die Stadt für das Jahr ausgibt, seien gut investiert. Auch die lokale Schauspielerin und Komikerin Juliette Wernere setzt Hoffnungen ins Kulturhauptstadtjahr. Hoffnungen auf einen Abbau von Vorurteilen.
5: C'est juste que on se dit toujours La Chaux-de-Fonds, c'est méga loin, méga froid. Et c'est faux.
0: Es heiße immer, La Chaux-de-Fonds sei mega weit weg und mega kalt. Das sei falsch, wie alle hier, ist sie stolz auf die Herzlichkeit und Offenheit ihrer Stadt.
6: Roman Fiedinger. 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Das war's für heute vom Echo der Zeit. Die Sendung vom Dienstag, den 22. September, hat den Redaktionsschluss um 18.41 Uhr. Verantwortlich für die Sendung ist Pascal Bieber, für die Nachrichten Jan von Tobel. Mein Name Matthias König.

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1: Die Nachrichten von SRF um 20 Uhr mit Manuela Burgermeister. Die Europäische Union hebt die Sanktionen gegen zwei russische Oligarchen auf. Alisher Usmanow und Michael Friedmann werden nicht mehr sanktioniert, teilte ein EU-Diplomat nach langen Verhandlungen mit. Gleichzeitig beschlossen die EU-Staaten, die anderen Russland-Sanktionen um 3 Jahre zu verlängern. Mehrere Staaten hatten sich dafür stark gemacht, die zwei Oligarchen nicht mehr zu sanktionieren, darunter auch Frankreich. Dass Frankreich nun damit Erfolg gehabt hat, das stelle die Idee der Russland-Sanktionen insgesamt in Frage, sagt EU-Korrespondent Matthias Strasser.
2: Wenn Mitgliedstaaten die Liste nach nationalen Interessen zusammenstreichen können, dann schafft das natürlich eine Angriffsfläche. Russland weiß nun, dass die EU-Mitglieder auf Druck reagieren. Die Streichung, die liefert zudem weiteren Betroffenen auch juristische Argumente, wenn diese gegen die Sanktionen vor Gericht ziehen. Und vor allem untergräbt es die Sanktionen politisch, denn bislang wurden die negativen Folgen dieser Sanktionen als gemeinsame Bürde eben gemeinsam getragen und das steht heute in Frage. Also die EU, die zeigt sich mit dem heutigen Entscheid alles andere als geschlossen und souverän. Und Frankreich muss sich die Kritik gefallen lassen, dass es daran maßgeblichen Anteil hat.
1: Sagt EU-Korrespondent Matthias Strasser. Die USA, Dänemark und Grönland haben ein gemeinsames Sicherheitsabkommen unterzeichnet. Unterschrieben haben US-Präsident Donald Trump, die dänische Ministerpräsidentin Mette Frederiksen und Grönlands Regierungschef Jens Frederik Nielsen am Rande der UNO-Vollversammlung in New York. Mit dem Abkommen können die USA unter anderem ihre Militärpräsenz in Grönland ausbauen. Zudem dürfen Staaten, die nicht der NATO angehören, keine eigenen militärischen Anlagen errichten. Trump betonte nach der Unterzeichnung, das Abkommen sei für alle Beteiligten eine gute Sache.
3: This is tremendous for Europe and for the United States and for everybody and for Greenland. It's going to be incredible. And the people of Greenland have been so nice. The people of Denmark have been amazing. And so I know it's going to be a long-term fantastic relationship.
1: Grönlands Regierungschef Jens Frederik Nielsen erklärte, das Abkommen sei nicht über Grönland, sondern mit Grönland getroffen worden. Es berücksichtige die Bevölkerung, dessen Rechte und Lebensgrundlagen sowie die Entwicklung des Landes.
4: This is not only an agreement about us. It is an agreement with us. It takes into account the people of Greenland, our rights, our livelihoods and the development of our country.
1: Bereits vor einigen Tagen war bekannt geworden, dass es ein Abkommen geben wird. Dies, nachdem der US-Präsident zuvor mehrfach damit gedroht hatte, Grönland zu übernehmen. Grönland ist weitgehend autonom, gehört aber zum Königreich Dänemark. Noch eine Meldung vom Radsport. Die Schweizer Mixed-Staffel hat an der Weltmeisterschaft im kanadischen Montreal die Bronzemedaille geholt. Gold geht nach Italien, Silber nach Frankreich. Und das Wetter. Morgen Mittwoch wird es sonnig bei 19 bis 23 Grad. Im Süden hat es zunächst Hochnebel. Das waren Nachrichten von Radio SRF. Verantwortlich Adrian Huber.

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1: Die Nachrichten von SRF um 21 Uhr mit Manuela Burgermeister. Mehrfach hatte US-Präsident Donald Trump damit gedroht, die USA würden Grönland übernehmen. Nun haben die USA, Dänemark und Grönland ein gemeinsames Sicherheitsabkommen unterzeichnet. Das Abkommen erneuert unter anderem die bereits bestehende Vereinbarung aus dem Jahr 1951, die es der USA erlaubt, Militär auf Grönland zu stationieren. Gibt es denn überhaupt wichtige Unterschiede zu diesem bereits bestehenden Abkommen? Dazu sagt SRF-Korrespondent Sebastian Ramspeck in New York.
2: Ja, wenn wir die Punkte durchgehen, also erster Punkt eben, die USA können jetzt neben der bestehenden Militärbasis in Pituffik zwei weitere errichten, aber die rechtliche Grundlage dafür, die gab es eigentlich schon länger. Das ist jetzt einfach die konkrete Zusage, die war nötig, aber die ganze Auseinandersetzung rund um diesen Vertrag hätte es dafür nicht gebraucht. Die größte Neuerung sicher, dieses Vetorecht der USA gegen chinesische und russische Investitionen in Grönland. Allerdings, wenn man sich das genau anschaut, im Vertragstext ist das sehr, sehr vage formuliert. Das könnte noch Streit geben in Zukunft in Einzelfällen. Und dritter Punkt, das Abkommen, das war den Amerikanern wichtig, soll ja auch gelten, wenn Grönland irgendwann einmal unabhängig von Dänemark wird. Allerdings muss man sagen, nach internationalem Recht, wenn es wirklich einen neuen Staat Grönland gäbe, dann wäre der nicht unbedingt gebunden durch dieses Abkommen. Also man kann sagen, das Abkommen ist ein Erfolg für Donald Trump. Es liegt natürlich weit hinter dem zurück, was er einmal gefordert hat. Und neuer Streit könnte durchaus programmiert sein,
1: sagt SRF-Korrespondent Sebastian Ramspeck. Die Ukraine kritisiert den Entscheid der EU, die Sanktionen gegen zwei russische Oligarchen aufzuheben. Moskau feiere, weil es erreicht habe, was es wollte, die Demütigung der EU und die Uneinigkeit unter den Europäern. Das schreibt der ukrainische Außenminister auf X. Und er forderte die EU-Mitgliedsländer dazu auf, nun eigene Sanktionen gegen die zwei Russen zu verhängen. Die EU hatte die Sanktionen gegen die Oligarchen aufgehoben, weil sich mehrere Mitgliedsländer dafür eingesetzt hatten. Gleichzeitig wurden die anderen Russland-Sanktionen um 3 Jahre verlängert. Die Gemeinde Le Bois im Kanton Jura steht ohne Gemeinderat da. Die noch verbleibenden 3 Gemeinderäte der 7-köpfigen Exekutive haben ihre Rücktritte gegenüber der Nachrichtenagentur Keystone SDA bestätigt. Hintergrund ist ein externer Prüfungsbericht, der schwere Mängel in der Gemeinde anprangerte, darunter fehlende Steuerung, ein vergiftetes Arbeitsklima und Meldungen über Mobbing. Ohne Exekutive ist die jurassische Gemeinde nun teilweise blockiert. Es können beispielsweise keine Zahlungen gemacht oder Baubewilligungen erteilt werden. Der Kanton Jura hat gegenüber dem Westschweizer Radio und Fernsehen RTS angekündigt, einzugreifen, falls die Situation noch länger andauere. Das Wetter, auch morgen ist es sonnig bei 19 bis 24 Grad. Im Süden hat es morgen zunächst noch Hochnebel. Das waren Nachrichten von Radio SRF, verantwortlich Adrian Huber.

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1: Die Nachrichten von SRF um 22 Uhr mit Manuela Burgermeister. Wie ist das Grönland-Abkommen einzuschätzen? Durchaus als Erfolg für die USA, sagt unser Korrespondent, aber es könnte auch neuen Streit nach sich ziehen. Und die EU streicht zwei russische Oligarchen von der Sanktionsliste. Die Ukraine reagiert mit Empörung und spricht von Demütigung. Das Wetter am Mittwoch sonnig bei 19 bis 23 Grad, im Süden zunächst Hochnebel. Mehrfach hatte US-Präsident Donald Trump damit gedroht, die USA würden Grönland übernehmen. Nun haben die USA, Dänemark und Grönland ein gemeinsames Sicherheitsabkommen unterzeichnet. Das Abkommen erneuert unter anderem die bereits bestehende Vereinbarung aus dem Jahr 1951, die es der USA erlaubt, Militär auf Grönland zu stationieren. Gibt es überhaupt wichtige Unterschiede zu diesem bereits bestehenden Abkommen? Dazu sagt SRF-Korrespondent Sebastian Ramspeck in New York.
2: Ja, wenn wir die Punkte durchgehen, also erster Punkt eben, die USA können jetzt neben der bestehenden Militärbasis in Pituffik zwei weitere errichten, aber die rechtliche Grundlage dafür, die gab es eigentlich schon länger. Das ist jetzt einfach die konkrete Zusage, die war nötig, aber die ganze Auseinandersetzung rund um diesen Vertrag hätte es dafür nicht gebraucht. Die größte Neuerung sicher, dieses Vetorecht der USA gegen chinesische und russische Investitionen in Grönland. Allerdings, wenn man sich das genau anschaut, im Vertragstext ist das sehr, sehr vage formuliert. Das könnte noch Streit geben in Zukunft in Einzelfällen. Und dritter Punkt, das Abkommen, das war den Amerikanern wichtig, soll ja auch gelten, wenn Grönland irgendwann einmal unabhängig von Dänemark wird. Allerdings muss man sagen, nach internationalem Recht, wenn es wirklich einen neuen Staat Grönland gäbe, dann wäre der nicht unbedingt gebunden durch dieses Abkommen. Also man kann sagen, das Abkommen ist ein Erfolg für Donald Trump. Es liegt natürlich weit hinter dem zurück, was er einmal gefordert hat. Und neuer Streit könnte durchaus programmiert sein,
1: sagt Sebastian Ramspeck. Die Ukraine kritisiert den Entscheid der EU, die Sanktionen gegen zwei russische Oligarchen aufzuheben. Moskau feiere, weil es erreicht habe, was es wollte, die Demütigung der EU und die Uneinigkeit unter den Europäern. Das schreibt der ukrainische Außenminister auf X. Und er forderte die EU-Mitgliedsländer dazu auf, nun eigene Sanktionen gegen die zwei Russen zu verhängen. Die EU hatte die Sanktionen gegen die Oligarchen aufgehoben, weil sich mehrere Mitgliedsländer dafür eingesetzt hatten. Gleichzeitig wurden die anderen Russland-Sanktionen um 3 Jahre verlängert. Die Gemeinde Le Bois im Kanton Jura steht ohne Gemeinderat da. Die noch verbleibenden 3 Gemeinderäte der 7-köpfigen Exekutive haben ihre Rücktritte gegenüber der Nachrichtenagentur Keystone SDR bestätigt. Hintergrund ist ein externer Prüfungsbericht, der schwere Mängel in der Gemeinde anprangert, darunter fehlende Steuerung, ein vergiftetes Arbeitsklima und Meldungen über Mobbing. Ohne Exekutive ist die jurassische Gemeinde nun teilweise blockiert. Es können beispielsweise keine Zahlungen gemacht oder Baubewilligungen erteilt werden. Der Kanton Jura hat gegenüber dem Westschweizer Radio und Fernsehen RTS angekündigt, einzugreifen, falls die Situation länger andauere. Zu weiteren Meldungen des Tages in der Übersicht. Für Ausländerinnen und Ausländer soll es wieder schwieriger werden, in der Schweiz Immobilien zu kaufen. Das will der Nationalrat. Er hat einer Verschärfung der sogenannten Lex Koller zugestimmt. So soll die Spekulation mit Bauland und Immobilien gebremst und die Wohnungsknappheit bekämpft werden. Das Geschäft geht nun in den Ständerat. Wenn der Bundesrat wie etwa während der Covid-19-Pandemie Notrecht erlässt, dann muss er dies künftig klarer begründen. Das hat das Parlament beschlossen. Der Bundesrat soll zum Beispiel aufzeigen müssen, welche Auswirkungen das Notrecht auf die Grundrechte der Bevölkerung hat. Und er muss auch darlegen, ob die rechtlichen Voraussetzungen für Notrecht erfüllt sind. Ende letztes Jahr waren so viele Personen wie noch nie unter einer Schutzmaßnahme der Kindes- und Erwachsenenschutzbehörde KESB. Konkret waren es über 164.000 Personen. Davon waren rund ein Drittel Kinder und zwei Drittel Erwachsene, wie die Konferenz für Kindes- und Erwachsenenschutz schreibt. Der Anstieg sei auch ein Zeichen dafür, dass das Hilfssystem teilweise überlastet sei. Die Stadt Zürich muss einer Frau 3'000 Franken Entschädigung zahlen. Dies, weil die Stadtpolizei die Frau im Rahmen ihrer Festnahme unangebracht und respektlos behandelt habe. Zu diesem Schluss kommt das Bundesgericht. Die Frau wurde im Jahr 2020 während der Covid-Pandemie von der Polizei festgenommen, weil sie verdächtigt wurde, gegen die damals geltenden Corona-Maßnahmen verstoßen zu haben. Die Börsendaten von 22.05 Uhr, geliefert von SIX. Der Swiss Market Index schließt bei 13.953 Punkten und ist damit im Vergleich zum Vortag unverändert. Der Dow Jones Index in New York stand kurz vor Schluss bei minus 0,2%. Der Euro wird zu 93,93 Rappen gehandelt, der Dollar zu 82,03 Rappen. Das Wetter, auch morgen Mittwoch, scheint die Sonne meist uneingeschränkt, bei Höchstwerten zwischen 19 und 23 Grad. Im Süden hat es am Vormittag zunächst Hochnebel. Das waren Nachrichten von Radio SRF, verantwortlich Adrian Huber.

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1: Die Nachrichten von SRF um 23 Uhr mit Livia Schmid. Mehrfach hatte US-Präsident Donald Trump damit gedroht, die USA würden Grönland übernehmen. Nun haben die USA, Dänemark und Grönland ein gemeinsames Sicherheitsabkommen unterzeichnet. Das Abkommen erneuert unter anderem die bereits bestehende Vereinbarung aus dem Jahr 1951, die es der USA erlaubt, Militär auf Grönland zu stationieren. Gibt es denn überhaupt wichtige Unterschiede zu diesem bereits bestehenden Abkommen? Dazu sagt SRF-Korrespondent Sebastian Ramschbeck in New York.
2: Ja, wenn wir die Punkte durchgehen, also erster Punkt eben, die USA können jetzt neben der bestehenden Militärbasis in Pituffik zwei weitere errichten, aber die rechtliche Grundlage dafür, die gab es eigentlich schon länger. Das ist jetzt einfach die konkrete Zusage, die war nötig, aber die ganze Auseinandersetzung rund um diesen Vertrag hätte es dafür nicht gebraucht. Die größte Neuerung sicher, dieses Vetorecht der USA gegen chinesische und russische Investitionen in Grönland. Allerdings, wenn man sich das genau anschaut, im Vertragstext ist das sehr, sehr vage formuliert. Das könnte noch Streit geben in Zukunft in Einzelfällen. Und dritter Punkt, das Abkommen, das war den Amerikanern wichtig, soll ja auch gelten, wenn Grönland irgendwann einmal unabhängig von Dänemark wird. Allerdings muss man sagen, nach internationalem Recht, wenn es wirklich einen neuen Staat Grönland gäbe, dann wäre der nicht unbedingt gebunden durch dieses Abkommen. Also man kann sagen, das Abkommen ist ein Erfolg für Donald Trump. Es liegt natürlich weit hinter dem zurück, was er einmal gefordert hat. Und neuer Streit könnte durchaus programmiert sein,
1: sagt Sebastian Ramschbeck. Am Ostersonntag 2019 töteten islamistische Selbstmordattentäter in Sri Lanka mehr als 250 Menschen bei Anschlägen auf Kirchen und Luxushotels. Nun hat das oberste Gericht Sri Lankas 15 Mittäter verurteilt zu jeweils mehr als 200 Jahren Gefängnis. 9 weitere Angeklagte wurden freigesprochen. Die 24 Angeklagten waren kurz nach den Anschlägen festgenommen worden. Die Justiz warf ihnen vor, sie hätten die 8 Attentäter unterstützt. Zum Sport. In der Schweizer Eishockeymeisterschaft verliert Ajoie gegen die ZSC Lions mit 2-4. Genf Servette gewinnt gegen Rapperswil-Jona mit 4-2. Biel verliert gegen Ambri Piotta mit 3-4. Lugano schlägt Zug mit 3-2 nach Verlängerung. Kloten verliert gegen Bern mit 1-4. Davos verliert gegen Freiburg mit 1-2 nach Penaltyschießen. Und die SCL Tigers verlieren gegen Lausanne mit 3-5. Die Börsendaten, geliefert von SIX. Der Swiss Market Index schließt bei 13.953 Punkten und ist damit im Vergleich zum Vortag unverändert. Der Dow Jones Index in New York fällt um 0,4%. Der Euro wird zu 93,95 gehandelt, der Dollar zu 82,08. Und das Wetter, morgen wird es sonnig, im Süden hat es am Vormittag noch Hochnebel. Das Ganze bei 19 bis 23 Grad. Das waren Nachrichten von Radio SRF, verantwortlich Livia Schmid.

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0: Die Nachrichten von SRF um Mitternacht mit Livia Schmid. Bundespräsident Guy Parmelin an der UNO-Generaldebatte in New York. In seiner Rede wirbt er für mehr Multilateralismus. Das Grönland-Abkommen sei ein Erfolg für die USA, sagt unser Korrespondent. Aber es könne auch Streit nach sich ziehen. Das Wetter heute Mittwoch, es wird sonnig. Im Süden liegt zunächst noch Hochnebel. Bundespräsident Guy Parmelin hat an der 81. UNO-Generalversammlung in New York zur Zusammenarbeit aufgerufen. Die Schweiz als Land der Berge und Täler habe gelernt, zu überwinden, was trenne. Er setzte sich für eine Rückkehr zum Multilateralismus ein. Denn fundamentalste Grundsätze der UNO-Charta würden verletzt. Die neutrale Schweiz biete weiterhin ihre guten Dienste an und schaffe Raum für den Austausch, so Parmelin weiter.
1: La Suisse continuera d'offrir ses bons offices et de mettre à disposition des espaces où ceux qui ne se parlent plus peuvent, lorsque les circonstances le permettent, recommencer à le faire.
0: Einer dieser Orte sei etwa Genf, so Parmelin weiter. Mehrfach hatte US-Präsident Donald Trump damit gedroht, die USA würden Grönland übernehmen. Nun haben die USA, Dänemark und Grönland ein gemeinsames Sicherheitsabkommen unterzeichnet. Das Abkommen erneuert unter anderem die bereits bestehende Vereinbarung aus dem Jahr 1951, die es der USA erlaubt, Militär auf Grönland zu stationieren. Gibt es denn überhaupt wichtige Unterschiede zu diesem bereits bestehenden Abkommen? Dazu sagt SRF-Korrespondent Sebastian Ramschbeck in New York.
2: Ja, wenn wir die Punkte durchgehen, also erster Punkt eben, die USA können jetzt neben der bestehenden Militärbasis in Pituffik zwei weitere errichten, aber die rechtliche Grundlage dafür, die gab es eigentlich schon länger. Das ist jetzt einfach die konkrete Zusage, die war nötig, aber die ganze Auseinandersetzung rund um diesen Vertrag hätte es dafür nicht gebraucht. Die größte Neuerung sicher, dieses Vetorecht der USA gegen chinesische und russische Investitionen in Grönland. Allerdings, wenn man sich das genau anschaut, im Vertragstext ist das sehr, sehr vage formuliert. Das könnte noch Streit geben in Zukunft in Einzelfällen. Und dritter Punkt, das Abkommen, das war den Amerikanern wichtig, soll ja auch gelten, wenn Grönland irgendwann einmal unabhängig von Dänemark wird. Allerdings muss man sagen, nach internationalem Recht, wenn es wirklich einen neuen Staat Grönland gäbe, dann wäre der nicht unbedingt gebunden durch dieses Abkommen. Also man kann sagen, das Abkommen ist ein Erfolg für Donald Trump. Es liegt natürlich weit hinter dem zurück, was er einmal gefordert hat. Und neuer Streit könnte durchaus programmiert sein,
0: sagt Sebastian Ramschbeck. Die Ukraine kritisiert den Entscheid der EU, die Sanktionen gegen zwei russische Oligarchen aufzuheben. Moskau feiere, weil es erreicht habe, was es wollte: die Demütigung der EU und die Uneinigkeit unter den Europäern. Das schreibt der ukrainische Außenminister auf X und er forderte die EU-Mitgliedsländer dazu auf, nun eigene Sanktionen gegen die zwei Russen zu verhängen. Die EU hatte die Sanktionen gegen die Oligarchen aufgehoben, weil sich mehrere Mitgliedsländer dafür eingesetzt hatten. Gleichzeitig wurden die anderen Russland-Sanktionen um 3 Jahre verlängert. Am Ostersonntag 2019 töteten islamistische Selbstmordattentäter in Sri Lanka mehr als 250 Menschen bei Anschlägen auf Kirchen und Luxushotels. Nun hat das oberste Gericht Sri Lankas 15 Mittäter verurteilt zu jeweils mehr als 200 Jahren Gefängnis. 9 weitere Angeklagte wurden freigesprochen. Die 24 Angeklagten waren kurz nach den Anschlägen festgenommen worden. Die Justiz warf ihnen vor, sie hätten die 8 Attentäter unterstützt. Die Gemeinde Les Bois im Kanton Jura steht ohne Gemeinderat da. Die noch verbliebenen 3 Gemeinderäte der 7-köpfigen Exekutive haben ihre Rücktritte gegenüber der Nachrichtenagentur Keystone SDA bestätigt. Hintergrund ist ein externer Prüfungsbericht, der schwere Mängel in der Gemeinde anprangerte. Darunter fehlende Steuerung, ein vergiftetes Arbeitsklima und Meldungen über Mobbing. Ohne Exekutive ist die jurassische Gemeinde nun teilweise blockiert. Es können beispielsweise keine Zahlungen gemacht oder Baubewilligungen erteilt werden. Der Kanton Jura hat gegenüber dem Westschweizer Radio und Fernsehen RTS angekündigt, einzugreifen, falls die Situation länger andauere. Zum Sport. In der Schweizer Eishockeymeisterschaft verliert Ajoie gegen die ZSC Lions mit 2-4. Genf Servette gewinnt gegen Rapperswil-Jona mit 4-2. Biel verliert gegen Ambri Piotta mit 3-4. Lugano schlägt Zug mit 3-2 nach Verlängerung. Kloten verliert gegen Bern mit 1-4. Davos verliert gegen Freiburg mit 1-2 nach Penaltyschießen. Und die SCL Tigers verlieren gegen Lausanne mit 3-5. Bleibt der Blick aufs Wetter. Heute scheint die Sonne meist uneingeschränkt bei Höchstwerten zwischen 19 und 23 Grad. Im Süden hat es am Vormittag zunächst Hochnebel. Das waren Nachrichten von Radio SRF, verantwortlich Livia Schmidt.

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1: Die Nachrichten von SRF um 1 Uhr mit Livia Schmid. Bundespräsident Guy Parmelin hat an der 81. UNO-Generalversammlung in New York zur Zusammenarbeit aufgerufen. Die Schweiz als Land der Berge und Täler habe gelernt, zu überwinden, was trenne. Das Vertrauen zwischen den Ländern schwinde. Dies betreffe nicht nur die Sicherheit, sondern auch die Weltwirtschaft. Der Protektionismus schreite fort und Lieferketten würden durch die geopolitischen Spannungen neu organisiert oder zerfielen, so Parmelin.
2: Le protectionnisme progresse, des chaînes d'approvisionnement construites au fil de décennies d'interdépendance se réorganisent ou se fragmentent sous l'effet des tensions géopolitiques.
1: Wirtschaftliche Resilienz entstehe aber dort, wo Beziehungen breit abgestützt, neue Partnerschaften geknüpft und der Austausch zwischen den Weltregionen möglichst offen bleibe. Die Schweiz werde weiterhin ihre guten Dienste anbieten, sagt Parmelin weiter.
2: La Suisse continuera d'offrir ses bons offices et de mettre à disposition des espaces où ceux qui ne se parlent plus peuvent, lorsque les circonstances le permettent, recommencer à le faire.
1: Man werde weiterhin einen Raum für den Austausch schaffen, auch für jene Länder, die Gespräche wieder aufnehmen wollen. Ein solcher Ort sei etwa Genf. Zu zwei weiteren Meldungen aus New York in Kürze. Am Rande der UNO-Generaldebatte haben sich erstmals seit Juni Vertreter der USA und des Iran zu direkten Gesprächen getroffen. Das bestätigen beide Seiten. US-Präsident Donald Trump sagte, das Gespräch sei sehr gut verlaufen. Iranische Staatsmedien berichten, dass der Iran Forderungen gestellt hat für die Wiedereröffnung der Straße von Hormuz. Dazu gehöre etwa, dass die USA ihre Seeblockade aufheben. Und US-Präsident Trump und sein ukrainischer Amtskollege Volodymyr Zelensky haben über eine Teilwaffenruhe im Krieg gegen Russland gesprochen. Die Ukraine werde keine Angriffe mehr auf Energieanlagen in Russland durchführen, wenn sich auch Russland daran halte. Das sagte Zelensky nach dem Gespräch. Die USA werde den Vorschlag an Russland übermitteln. Zum Sport. In der Schweizer Eishockeymeisterschaft verliert Ajoie gegen die ZSC Lions mit 2-4. Genf Servette gewinnt gegen Rapperswil-Jona mit 4-2. Biel verliert gegen Ambrì Piotta mit 3-4. Lugano schlägt Zug mit 3-2 nach Verlängerung. Kloten verliert gegen Bern mit 1-4. Davos verliert gegen Freiburg mit 1-2 nach Penaltyschießen. Und die SCL Tigers verlieren gegen Lausanne mit 3-5. Bleibt der Blick aufs Wetter. Es wird sonnig heute. Im Süden liegt noch ein Hochnebel am Vormittag. Das Ganze bei 19 bis 23 Grad. Das waren Nachrichten von Radio SRF. Verantwortlich Livia Schmidt.

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1: Die Nachrichten von SRF um 2 Uhr mit Livia Schmid. Bundespräsident Guy Parmelin hat an der 81. UNO-Generaldebatte in New York zur Zusammenarbeit aufgerufen. Die Schweiz als Land der Berge und Täler habe gelernt zu überwinden, was trenne. Das Vertrauen zwischen den Ländern schwinde. Dies betreffe nicht nur die Sicherheit, sondern auch die Weltwirtschaft. Der Protektionismus schreite fort und Lieferketten würden durch die geopolitischen Spannungen neu organisiert oder zerfielen, so Parmelin.
2: Le protectionnisme progresse. Des chaînes d'approvisionnement construites au fil de décennies d'interdépendance se réorganisent ou se fragmentent.